0: Nächste Meldungen folgen um 2 Uhr. Es ist jetzt 0 Uhr 6 Minuten, 0 Uhr 6.
1: ...569. Sendung wünscht dir doch mal Tanzmusik, zweiter Teil.
2: Wir sind von Kopf bis Fuß auf Grüße eingestellt.
1: Ganz im Dienste der Grußübermittlung und Musikwunscherfüllung stehen Ursula Künstler, Musikredaktion, Christel Riebe, Tontechnik.
2: An den Mikrofonen Edith Balbach und Karl-Heinz Wagenmann.
1: Tja, früher hieß mal das Erfolgsrezept der Schlagermacher nicht zu viel einfallen lassen.
2: Heute läuft die Chose nicht ganz so einfach, denn auch die leichte Muse wird gewogen und auch mal zu seicht befunden. Leichte Muse heißt also heute nicht für Komponisten und Texter, sich's leicht machen.
1: Das merken wir auch an den anspruchsvollen Musikwünschen, die wir beileibe nicht alle erfüllen können.
2: Folgende drei Titel sind gleich zu hören. Avalon mit Roxy Music, Zwei Rosen im Schnee, Onico und Flimmertheater mit der Gruppe Karussell.
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1: Berliner Rundfunk. 15.30 Uhr, Berliner Rundfunk. Wir senden Nachrichten. Im Auftrage Erich Honeckers hat heute Verteidigungsminister Armeegeneral Heinz Hoffmann, Mitglied des Politbüros des ZK der SED, der Offiziershochschule Rosa Luxemburg der Grenztruppen der DDR, den Scharnhorst-Orden überreicht. Die hohe Auszeichnung war der Einrichtung vom Generalsekretär des ZK der SED und Vorsitzenden des Staatsrates und des Nationalen Verteidigungsrates in Anerkennung langjähriger Verdienste.
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1: Verehrte Hörer, das war das gemeinsame Nachtprogramm von Radio DDR und Berliner Rundfunk. Ich hoffe, wir haben Sie gut durch diese Nacht begleitet. Wenn es für Sie zutrifft, dann schlafen Sie schön. Allen, die wie wir noch ein bisschen durchhalten müssen, sei gesagt, dass Radio DDR und Berliner Rundfunk ab 3.45 Uhr mit ihren Programmen in den Tag einsteigen. Bis dahin eine Sendepause.
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1: Das waren unsere Programmhinweise zum Ausgang unseres Frühprogramms, das wir beschließen wollen mit Musik. Ich sage im Namen aller Beteiligten schönen Mittwoch und mit Regina Toss. Danke.

0: Deutsch-sowjetische Freundschaft gab es einst auch in Erfurt.
1: Mit eindrucksvollen Kundgebungen wurde gestern die große Aussprache über die Ergebnisse des Staatsbesuches unseres Staatsratsvorsitzenden in der Sowjetunion fortgesetzt. In der Erfurter Thüringenhalle trafen sich gestern Nachmittag über 3000 Einwohner der Stadt. Dr. Erich Apel, Kandidat des Politbüros des ZK der SED und stellvertretender Vorsitzender des Ministerrats, berichtete über die Reise der Freundschaft. Dr. Apel erinnerte an den 22. Juni 1941, als die Faschisten heimtückisch die Sowjetunion überfielen. Den Weg unserer Politik heute zeigt der von Walter Ulbricht und Nikita Chruschtschow unterzeichnete Freundschaftsvertrag.
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0: Freundschaft, proklamiert Klaus Feldmann in der aktuellen Kamera.
1: Guten Abend, meine Damen und Herren. Das Zentralkomitee der Sozialistischen Einheitspartei Deutschlands hat dem Zentralkomitee der KPdSU zum heutigen 60. Jahrestag des zweiten Parteitages der Sozialdemokratischen Arbeiterpartei Russlands brüderliche Kampfesgrüße übermittelt. In dem vom ersten Sekretär des Zentralkomitees Walter Ulbricht unterzeichneten Grußschreiben heißt es: Die deutsche Arbeiterklasse verdankt der Partei Lenins unendlich viel. Sie hat in entscheidendem Maße der internationalen kommunistischen Bewegung, so auch der deutschen Arbeiterbewegung, mit ihren reichen Erfahrungen den Weg gewiesen, um die Mehrheit der Arbeiterklasse zu gewinnen, eine marxistisch-leninistische Bündnispolitik zu entwickeln und die Massen an den Kampf um die politische Macht heranzuführen. Unter der Führung so aufrechter Freunde des Sowjetvolkes wie der Genossen Ernst Thälmann, Wilhelm Pieck und Walter Ulbricht kämpften die Kommunistische Partei Deutschlands und die Sozialistische Einheitspartei Deutschlands für die systematische Durchsetzung des Leninismus in der deutschen Arbeiterbewegung, für die Anerkennung der führenden Rolle der KPdSU und für die feste Freundschaft zur Sowjetunion. Vom zweiten Parteitag der Sozialdemokratischen Arbeiterpartei Russlands bis zum 22. Parteitag der Kommunistischen Partei der Sowjetunion, vom ersten Parteiprogramm bis zum neuen Programm der KPdSU, dem wegweisenden Leitstern unserer Epoche, spannt sich ein weiter Bogen. 60 Jahre unermüdlichen Kampfes für das Glück und den Frieden der Menschheit hat die KPdSU zur anerkannten Vorhut der gesamten internationalen kommunistischen Bewegung gemacht. Heute steht die KPdSU gestählter und geschlossener denn je, als leuchtendes Vorbild für das große Heer der mehr als 42 Millionen Mitglieder umfassenden internationalen kommunistischen Bewegung.
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0: 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Peter Czernich.
1: Bewahr dir die Träume der Kindheit, mein Sohn, sonst fliegen sie dir eines Tages.
2: Schnörkellos, direkt und meist ein wenig sentimental, Peter Czernich. Als Diskjockey hatte er jahrelang die Platten anderer gepriesen, dann machte er vor 10 Jahren selbst eine und hat es nicht bereut.
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Wollte ich nie, aber ich musste eben damals als Neunjähriger Akkordeon lernen von meinen Eltern aus. Und das war überhaupt nicht für mich. Und irgendwann kam natürlich mal der Punkt, als die Musik und alles das, was damit zu tun hat, für mich schon wichtig wurde und mir Spaß gemacht hat. Darum geht es ja, es muss ja Spaß machen. Und letztendlich habe ich dann so ab 62 vielleicht, ja doch, mich ganz intensiv mit dem Ding beschäftigt. Und richtig Musik gemacht, Popmusik, also damals wieder so war eine Amateurband. Ich bin nicht der Musikant oder sowas, der komponieren kann in dem Sinne, wie man das vielleicht versteht. Weil ich nie diese theoretische Ausbildung hatte, um das zu machen, also alles zu Papier zu bringen und so weiter. Und ich bin eigentlich schon immer der Ansicht gewesen, dass Komponieren, oder zu dem Begriff Komponieren auch der Begriff Erfinden gehört, weil wenn man die Idee nicht hat zu einer Melodie, ganz einfach, ob es C-Stimme ist, du wirst das ja selber, spielst du auch Klavier und so weiter, das ist, ohne diesen Einfall geht gar nichts und erst dann kann man sich hinsetzen und könnte das schreiben.

0: Berliner Rundfunk 1990, Helga Hahnemann interviewt Tamara Danz. Berliner
1: Rundfunk. Ich meine Figur halte, wissen die Leute bereits, und wie ist denn das bei dir?
2: Naja, so früh nach dem Aufstehen gleich eine rauchen auf nüchternen Magen.
1: Nein,
2: nee. Der Gag ist, dass jetzt ganz viele schon wieder stimmen, wa? Und so. Insofern kann man jetzt schon mal wieder an das alte Zeug rangehen und sich das mal durchgucken. Mhm. Ich meine, das ganze Textmaterial.
1: Meine Revolutionärin hier, Tamara. Hör mal, du hast doch auch mal viel Briefe von Jugendlichen gekriegt, wa?
2: Ja.
1: Hast du auch mal Post aus dem Knast gekriegt?
2: Ja. Auch schön.
1: Kapier eben. Von Norbi. Wir erst mal Jailhouse spielen. So, pass mal auf, jetzt aber ernsthaft. Du bist aus einem bestimmten Grunde hier. Nämlich, du kommst da gleich in meinen Film rein und dann wollen wir auch ein wunderschönes Lied von dir spielen. Oder wolltest du, sag doch noch mal irgendwas, hast du noch ein Anliegen oder so? Wie geht's euch? Von Silly?
2: Nee, gut, das ist alles okay.
1: In Ordnung.
2: Und ja, Anliegen habe ich ganz viele. Aber das gehört ja hier nicht her. Wir sind hier eine lustige Sendung.
1: Eine Unterhaltungssendung, ja, ist in Ordnung. Das andere verpackst du in die Texte mit rein.
2: Auch, ja.
1: Und jetzt spielen wir ein wunderschönes Lied von euch, von Silly. Und das heißt?
2: Wissing, was hast du denn an?
1: Na, verlorene Kinder.
2: Ach so, ja.

0: 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Wir erinnern an die Radio DDR Messewelle Leipzig.
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5: Hier werden wir also fündig. Die Akademikser auf Messewelle Leipzig, beliebt bei Gästen und Gastgebern, vor allem mit ihrer Sechs-Schnitt-Parade.
6: Ja, einen wunderschönen dritten Messe-Nachmittag, liebe Hörerinnen.
7: Und liebe Hörer.
6: Wünschen wir Ihnen. Und bevor wir so richtig einsteigen in unsere Messemanns, machen wir jetzt erst einmal Musik.
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1: Berliner Rundfunk. 15.30 Uhr, Berliner Rundfunk. Wir senden Nachrichten. Im Auftrage Erich Honeckers hat heute Verteidigungsminister Armeegeneral Heinz Hoffmann, Mitglied des Politbüros des ZK der SED, der Offiziershochschule Rosa Luxemburg der Grenztruppen der DDR, den Scharnhorst-Orden überreicht. Die hohe Auszeichnung war der Einrichtung vom Generalsekretär des ZK der SED und Vorsitzenden des Staatsrates und des Nationalen Verteidigungsrates in Anerkennung langjähriger Verdienste.
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Sie hörten Sportfrei, eine weitere Folge der Sendereihe Neumann zweimal klingeln. Autor Ulrich Waldner, Dramaturg Gabriele Göhler. Es sprachen Brigitte Krause, Helga Piur, Petra Hinze, Johanna Völkel, Herbert Köfer, Lothar Dimke, Harry Küster, Willi Porath. Ton Hans Wirth, Regie Joachim Gürtner.

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1: Ulf Drechsel, 1988 zur Musikgestaltung von Jugendradio DT64.
2: Ich würde schon ganz gerne auf diese Frage antworten, weil sie natürlich auf eine ganz spezielle Musikrichtung zielt. Wenn du sagst, welcher Titel kommt an, heißt es, welcher Titel platziert sich in der Hitparade auf Platz 1. Und darum kann es überhaupt nicht gehen bei einer Konzeption eines Rundfunksenders wie Jugendradio. Da geht es nicht nur um Hitparadenmusik. Es geht um ein gesamtes Spektrum von populärer Musik in ihrer ganzen Breite. Da gibt es eine Hitparadenmusik und da starten wir alles, was sich nur irgendwie bietet, und das Publikum entscheidet letzten Endes, was kommt auf Platz 1 und was fällt durch die Roste. Und es ist genug, was durch die Roste fällt. Es gibt aber auch genug, was auf Platz 1 kommt, was mir nicht immer gefällt. Das ist eine ganz andere Frage. Und so. Es gibt mal Musik, wo es überhaupt nicht darauf ankommt, was wird sich vorne oder irgendwo platzieren. Es geht einfach darum, das Spektrum, so wie es in dieser Live-Szene und in der Kulturszene dieses Landes existiert, zu präsentieren und abzubilden und zu bewerten. Von allen möglichen Standpunkten. Da gibt es musikalische Kriterien, die man anlegen kann. Es gibt natürlich auch Kriterien von den Texten, hatten wir vorhin. Es gibt die Kriterien, wie reagiert das Publikum auf bestimmte Angebote. All das passiert und da wird überhaupt nicht danach geschielt, was läuft gut oder so. Es wird gezeigt, was da ist, und das Publikum, die Hörer entscheiden letzten Endes mit ihren Briefen oder mit ihrer Stimme, wie auch immer, ob ihnen das gefällt oder nicht. Und die Leute schalten neuerdings mehr Jugendradio.
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0: Deutsch-sowjetische Freundschaft gab es einst auch in Erfurt.
1: Mit eindrucksvollen Kundgebungen wurde gestern die große Aussprache über die Ergebnisse des Staatsbesuches unseres Staatsratsvorsitzenden in der Sowjetunion fortgesetzt. In der Erfurter Thüringenhalle trafen sich gestern Nachmittag über 3000 Einwohner der Stadt. Dr. Erich Apel, Kandidat des Politbüros des ZK der SED und stellvertretender Vorsitzender des Ministerrats, berichtete über die Reise der Freundschaft. Dr. Apel erinnerte an den 22. Juni 1941, als die Faschisten heimtückisch die Sowjetunion überfielen. Den Weg unserer Politik heute zeigt der von Walter Ulbricht und Nikita Chruschtschow unterzeichnete Freundschaftsvertrag.
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1: 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Jugendliches Programm gab es abends auf den Frequenzen von Stimme der DDR und dem Berliner Rundfunk, das Jugendprogramm.
2: Peter Modrow, der ein Mädchen sucht. Sie war vom 18. bis 29. Juli im Haus Lenz in Ilsenburg und wohnte im Zimmer 15. So alt war sie auch ungefähr. Und damit der Peter nicht ohne sie alt wird, möchte sie bitte an folgende Adresse schreiben. Peter Modrow, 563 Heiligenstadt, Karl-Marx-Straße 17. Und womit ihr diesmal nicht gespart habt, sind scharfe Beschimpfungen über fehlende Sprachkenntnisse und mein Drüberquasseln beim Omega-Konzert. Vor lauter Scham bin ich nun von 1,70 Meter auf 70 Zentimeter zusammengeschrumpft, passe aber nun auf diese Art und Weise unheimlich Dufte in die Kiste. Und damit ich dann nicht so allein bin, schickt mir doch bitte ein bisschen Post. Ja, meinetwegen auch mit euren Wünschen und den 10 Hits der Woche, aber an die Stimme der DDR, 116 Berlin, Kennwort, Franks Bietkiste.

0: Franks Beatkiste.
1: Das war so. Und jetzt wollt ihr wieder sehen, wie ich mich überschlage. Habe ich mir doch gedacht, los geht's. Max grüßt seinen Kumpel in Wahlbeck und die Trennpakete und Birgit in Steigra. Von Gerd geht ein lieber Gruß an Schmunzel. Hans-Joachim Pohle grüßt Anna aus Neupetershain, Annette aus Lübbenau und Hans-Jörg aus Altdöbern. Ich gebe natürlich an euch alle wieder einen fetten Gruß durch und auch unsere Adresse, Stimme der DDR, 116 Berlin, Kennwort Franks Beatkiste. Dahin eure größten 10 der Woche und eure Wünsche. Verabschiede mich gemeinsam mit der technischen Viola. Ganz lieb von euch, eure Claudia.
2: Die.

0: 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Auszug eines Kommentars von Jan Carpentier in der ersten Ausgabe von 1199 am 1. September 1989 zum Weltfriedenstag.
1: Es fing mit diesem Kommentar an, wie es eigentlich mit jedem Kommentar anfängt. Am Anfang war ein weißes Blatt und der immer sehr hilfreiche Hinweis aus der Chefredaktion: Mach mal irgendwas zum Thema. Der Weltfriedenstag. Über 50 Millionen Tote im Weltkrieg II. Naja, sagt man, das ist eben sehr schlimm gewesen, eben unvorstellbar, eben unfassbar. Aber es ist auch tausendmal gesagt und eben ein halbes Jahrhundert weit weg. Vielleicht macht sich jeder von euch mal seine eigene Rechnung auf, eine rein theoretische. Ich habe sie so gemacht. Würde ich für jeden Toten hier an dieser Stelle auch nur eine einzige Sekunde schweigen, ich stünde am 1. September 1990 immer noch hier und der Sekunden und der Toten wäre noch lange, lange kein Ende. Und da kommt mir auf gut Deutsch der Kaffee hoch, wenn deutsche Politiker von Rang und Einfluss im Jahr 89 immer noch lauthals im europäischen Haus herumposaunen, die Grenzen des Deutschen Reiches von 37, sie hätten verfassungsrechtliche Gültigkeit. Also dem Himmel über dem europäischen Haus sei Dank, das ist nicht meine Verfassung und es sind auch nicht meine Regierungspolitiker. Und Sie können mir da mit Ihren Schaufenstern noch so bunt daherkommen, Entschuldigung. Dieses geistige Produkt, Made in West Germany, ist unverdaulich. Und es ist vor allen Dingen Gift für den Frieden im Haus zwischen Atlantik und Ural.
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3: Unseren heutigen zweiten Duettteil, der wie immer montags den frühen Jahren eingeräumt ist, wollen wir den Anfängen einer ganz großen der polnischen Unterhaltungskunst widmen, Marila Rodowicz. Vielmehr den Produktionen, mit denen sie bei uns die vorderen Plätze der Wertungsfindungen erstürmte. Das war vor allem mit einer 1973er Produktionsserie, für die ihre besten polnischen Erfolgstitel nachgedichtet und von ihr im DDR-Rundfunk neu aufgenommen wurden. Dazu gehörten Lieder wie die kleine Eisenbahnballade, Maria und Alles war mal da, die wir für heute wieder einmal herausgesucht haben. Viele werden sich noch daran erinnern, denn Marilas Lieder haben wunderschöne Melodien und erzählen Geschichten, die man sich merkt. Obwohl sie um drei Ecken herum fast Czesław Niemens Nichte ist, schlug sie keineswegs von Anfang an eine musikalische Laufbahn ein, sondern gehörte zunächst zu Polens, aufgemerkt, talentiertesten 80 Meter Hürdenläuferinnen. Allerdings musste sie sich wegen schlechter Leistungen in mathematisch-physikalischen Fächern davon verabschieden. Die Akademie der schönen Künste, wohin sie ihre anderen Hobbys schließlich führten, hatte wegen reichlicher Bewerber in den bildnerischen Fächern leider auch keinen Studienplatz für sie. So wurde sie Heilgymnastin mit Spezialstrecke postoperative Rehabilitation und dem weiteren Hobby Gitarre in der Freizeit. Preise bei nationalen Talentewettbewerben 1962 kurz vor dem Abitur zum ersten Male und dann immer wieder schoben sie dann allmählich auf das Gleis, von dem der Zug für sie schließlich richtig abfuhr. 1969 war sie zum ersten Male Sängerin des Jahres in Polen. Von da an blieb ihr der Erfolg treu, schien sie bei Wettbewerben und Festivals die Plätze und Preise förmlich einzusammeln. Ihre ausgeprägte Individualität und Vielseitigkeit, für die sie heute bei Showkonzerten und Auftritten im In- und Ausland begeistert gefeiert wird, ist auch in den frühen Produktionen schon zu bemerken. Beispielsweise in den Liedern Mary Lou 1975 und Einmal eine Dame sein 1976. Bevor wir uns in einem späteren Duett ihren aktuellen LPs zuwenden, beschließen wir die heutigen Reminiszenzenfolge mit einem ihrer ausgesprochenen Ohrwürmer der 1979er deutschsprachigen Produktion Steig in den Zug. Gute Unterhaltung mit Marila Rodowicz aus Polen. Yeah.

0: Die erste Ausgabe von Jürgens Radioshow mit Jürgen Karnay auf dem Berliner Rundfunk vom 11. Januar 1987.
1: Wir haben ja das Jubiläumsjahr dieser Stadt, aus der wir das Vergnügen haben zu senden. Und natürlich wird auch die Radioshow 87 dabei sein bei den Höhepunkten an den Wochenenden hier in Berlin. Wir haben noch einen dritten Mitschnitt, Uli, und zwar ist es Uriah Heep. Und das ist eigentlich, glaube ich, sowas für die Damen und Herren so in meinem Alter. Mitte, Anfang der 70er, ne, als wir alle noch richtig drauf gestanden haben, da war das eigentlich die Band. 1970 haben sie sich gegründet. Uriah Heep ist übrigens der Titel einer Figur von Charles Dickens. Und ja, sie waren eigentlich so eine seichte Schwermetallband, kann man, glaube ich, zusammenfassend sagen. Und Rolling Stones Leser, also dieses großen Musikmagazins, sagten, wenn man sie mag, Uriah Heep, dann mag man sie eben. Und wenn man Musik mag, dann mag man sie nicht. Wie dem auch sei. Hier ist ein Klassiker, Lady in Black.

Das war Uriah Heep und Lady in Black. Am 27.12. gab es Popmusik mit K&K. Wir hatten dort ein Rätsel und des Rätsels Lösung möchte ich verkünden. Es waren folgende 4 Wörter, die wir gesucht haben. Träume, Wind, Paradies und Souvenir. Und wie wir versprochen haben, wird Herbert Küttner Gewinner nennen und ich auch, damit also wirklich alle wissen, was sie gewonnen haben. 160 Poster-Gewinner, die auch Autogrammkarten bekommen und Souvenirs und viele Sachen sind bereits abgeschickt und informiert worden. Und die Hauptgewinne möchte ich jetzt bekannt geben. Der erste Anrufer an diesem Abend war Karin Maletzki aus Demmin. Sie gewinnt eine LP und ein T-Shirt von Jürgens Radioshow. Der zweite Anrufer war Sven Mund aus Berlin. Er bekommt eine Langspielplatte. Dann gab es für interessante Fragen auch Preise. Und da haben wir uns entschieden für Ralf Borowski aus Rudolstadt. Er bekommt eine Langspielplatte. Hartmut Schierhorn aus Erfurt ebenfalls eine LP. Und Manuela Schau aus Potsdam bekommt den riesengroßen, den überdimensionalen, den Überaufkleber der Sendung Glück muss man haben und diverse Autogrammkarten von vielen, vielen Interpreten, die so etwas freundlicherweise hier bei uns hin und wieder hinterlegen. Dann möchte ich noch ganz schnell in eigener Sache etwas sagen. Der 27. ist also damit abgeschlossen. Wir hatten in der Radioshow mal zwei Intim-LPs von Dieter Birr verlost und ich bin eine Schlampe, ich gebe es zu. Ich habe die Briefe verbummelt, sie sind einfach weg. Und ich bitte Annette Janke aus Reichenbach und Kerstin Wuttig aus Helmsdorf ein Lebenszeichen von sich zu geben. Wir wollten erst den Rundspruch der Deutschen Post einsetzen, um vielleicht rauszukriegen, wo sie zu finden sind. Das ist sehr schwierig gewesen. Ich glaube, so ist es einfacher, wenn sie uns hören. Bitte melden sie sich mit voller Adresse, damit wir ihnen endlich die Langspielplatte schicken können. So, das waren nunmehr die Gewinne. Und dies ist Marion Sprave, das ist Perl, Micha Barakowski und die Smokings. Rock'n'Roll Radio.

0: 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Der Auslandsrundfunk der DDR nannte sich Radio Berlin International. Hier ein Mitschnitt.
1: Radio Berlin International mit dem Programm in deutscher Sprache. Wir senden täglich zu dieser Zeit auf folgenden Frequenzen. Nach Europa, dem 49-Meter-Band auf 6080 und 6115 kHz. Im 41-Meter-Band auf 7185, 7260 und 7295 kHz. Sowie im 31-Meter-Band auf 9730 kHz.

0: Meine Damen und Herren, mit Schwung und guter Laune haben wir Sie durch die letzte knappe Stunde dieses Nachtprogramms begleitet und damit in den neuen Morgen. Es ist 4:02, das Nachtprogramm ist beendet und in 2 Minuten beginnt wieder das Frühprogramm von Stimme der DDR. Ich verabschiede mich mit den allerbesten Wünschen für Sie.
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3: Unseren heutigen zweiten Duettteil, der wie immer montags den frühen Jahren eingeräumt ist, wollen wir den Anfängen einer ganz großen der polnischen Unterhaltungskunst widmen, Marila Rodowicz. Vielmehr den Produktionen, mit denen sie bei uns die vorderen Plätze der Wertungsfindungen erstürmte. Das war vor allem mit einer 1973er Produktionsserie, für die ihre besten polnischen Erfolgstitel nachgedichtet und von ihr im DDR-Rundfunk neu aufgenommen wurden. Dazu gehörten Lieder wie die kleine Eisenbahnballade, Maria und Alles war mal da, die wir für heute wieder einmal herausgesucht haben. Viele werden sich noch daran erinnern, denn Marilas Lieder haben wunderschöne Melodien und erzählen Geschichten, die man sich merkt. Obwohl sie um drei Ecken herum fast Czesław Niemens Nichte ist, schlug sie keineswegs von Anfang an eine musikalische Laufbahn ein, sondern gehörte zunächst zu Polens, aufgemerkt, talentiertesten 80-Meter-Hürdenläuferinnen. Allerdings musste sie sich wegen schlechter Leistungen in mathematisch-physikalischen Fächern davon verabschieden. Die Akademie der schönen Künste, wohin sie ihre anderen Hobbys schließlich führten, hatte wegen reichlicher Bewerber in den bildnerischen Fächern leider auch keinen Studienplatz für sie. So wurde sie Heilgymnastin mit Spezialstrecke postoperative Rehabilitation und dem weiteren Hobby Gitarre in der Freizeit. Preise bei nationalen Talentewettbewerben 1962 kurz vor dem Abitur zum ersten Male und dann immer wieder schoben sie dann allmählich auf das Gleis, von dem der Zug für sie schließlich richtig abfuhr. 1969 war sie zum ersten Male Sängerin des Jahres in Polen. Von da an blieb ihr der Erfolg treu, schien sie bei Wettbewerben und Festivals die Plätze und Preise förmlich einzusammeln. Ihre ausgeprägte Individualität und Vielseitigkeit, für die sie heute bei Showkonzerten und Auftritten im In- und Ausland begeistert gefeiert wird, ist auch in den frühen Produktionen schon zu bemerken. Beispielsweise in den Liedern Mary Lou 1975 und Einmal eine Dame sein 1976. Bevor wir uns in einem späteren Duett ihren aktuellen LPs zuwenden, beschließen wir die heutigen Reminiszenzenfolge mit einem ihrer ausgesprochenen Ohrwürmer, der 1979er deutschsprachigen Produktion Steig in den Zug. Gute Unterhaltung mit Marila Rodowicz aus Polen. Yeah.

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3: Unseren heutigen zweiten Duettteil, der wie immer montags den frühen Jahren eingeräumt ist, wollen wir den Anfängen einer ganz großen der polnischen Unterhaltungskunst widmen, Marila Rodowicz. Vielmehr den Produktionen, mit denen sie bei uns die vorderen Plätze der Wertungsfindungen erstürmte. Das war vor allem mit einer 1973er Produktionsserie, für die ihre besten polnischen Erfolgstitel nachgedichtet und von ihr im DDR-Rundfunk neu aufgenommen wurden. Dazu gehörten Lieder wie die kleine Eisenbahnballade, Maria und Alles war mal da, die wir für heute wieder einmal herausgesucht haben. Viele werden sich noch daran erinnern, denn Marilas Lieder haben wunderschöne Melodien und erzählen Geschichten, die man sich merkt. Obwohl sie um drei Ecken herum fast Czesław Niemens Nichte ist, schlug sie keineswegs von Anfang an eine musikalische Laufbahn ein, sondern gehörte zunächst zu Polens, aufgemerkt, talentiertesten 80-Meter-Hürdenläuferinnen. Allerdings musste sie sich wegen schlechter Leistungen in mathematisch-physikalischen Fächern davon verabschieden. Die Akademie der schönen Künste, wohin sie ihre anderen Hobbys schließlich führten, hatte wegen reichlicher Bewerber in den bildnerischen Fächern leider auch keinen Studienplatz für sie. So wurde sie Heilgymnastin mit Spezialstrecke postoperative Rehabilitation und dem weiteren Hobby Gitarre in der Freizeit. Preise bei nationalen Talentewettbewerben, 1962 kurz vor dem Abitur zum ersten Male und dann immer wieder, schoben sie dann allmählich auf das Gleis, von dem der Zug für sie schließlich richtig abfuhr. 1969 war sie zum ersten Male Sängerin des Jahres in Polen. Von da an blieb ihr der Erfolg treu, schien sie bei Wettbewerben und Festivals die Plätze und Preise förmlich einzusammeln. Ihre ausgeprägte Individualität und Vielseitigkeit, für die sie heute bei Showkonzerten und Auftritten im In- und Ausland begeistert gefeiert wird, ist auch in den frühen Produktionen schon zu bemerken. Beispielsweise in den Liedern Mary Lou 1975 und Einmal eine Dame sein 1976. Bevor wir uns in einem späteren Duett ihren aktuellen LPs zuwenden, beschließen wir die heutigen Reminiszenzenfolge mit einem ihrer ausgesprochenen Ohrwürmer, der 1979er deutschsprachigen Produktion Steig in den Zug. Gute Unterhaltung mit Marila Rodowicz aus Polen.

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3: Unseren heutigen zweiten Duettteil, der wie immer montags den frühen Jahren eingeräumt ist, wollen wir den Anfängen einer ganz großen der polnischen Unterhaltungskunst widmen, Marila Rodowicz. Vielmehr den Produktionen, mit denen sie bei uns die vorderen Plätze der Wertungsfindungen erstürmte. Das war vor allem mit einer 1973er Produktionsserie, für die ihre besten polnischen Erfolgstitel nachgedichtet und von ihr im DDR-Rundfunk neu aufgenommen wurden. Dazu gehörten Lieder wie die kleine Eisenbahnballade, Maria und Alles war mal da, die wir für heute wieder einmal herausgesucht haben. Viele werden sich noch daran erinnern, denn Marilas Lieder haben wunderschöne Melodien und erzählen Geschichten, die man sich merkt. Obwohl sie um drei Ecken herum fast Czesław Niemens Nichte ist, schlug sie keineswegs von Anfang an eine musikalische Laufbahn ein, sondern gehörte zunächst zu Polens, aufgemerkt, talentiertesten 80-Meter-Hürdenläuferinnen. Allerdings musste sie sich wegen schlechter Leistungen in mathematisch-physikalischen Fächern davon verabschieden. Die Akademie der schönen Künste, wohin sie ihre anderen Hobbys schließlich führten, hatte wegen reichlicher Bewerber in den bildnerischen Fächern leider auch keinen Studienplatz für sie. So wurde sie Heilgymnastin mit Spezialstrecke postoperative Rehabilitation und dem weiteren Hobby Gitarre in der Freizeit. Preise bei nationalen Talentewettbewerben 1962 kurz vor dem Abitur zum ersten Male und dann immer wieder schoben sie dann allmählich auf das Gleis, von dem der Zug für sie schließlich richtig abfuhr. 1969 war sie zum ersten Male Sängerin des Jahres in Polen. Von da an blieb ihr der Erfolg treu, schien sie bei Wettbewerben und Festivals die Plätze und Preise förmlich einzusammeln. Ihre ausgeprägte Individualität und Vielseitigkeit, für die sie heute bei Showkonzerten und Auftritten im In- und Ausland begeistert gefeiert wird, ist auch in den frühen Produktionen schon zu bemerken. Beispielsweise in den Liedern Mary Lou 1975 und Einmal eine Dame sein 1976. Bevor wir uns in einem späteren Duett ihren aktuellen LPs zuwenden, beschließen wir die heutigen Reminiszenzen-Folge mit einem ihrer ausgesprochenen Ohrwürmer, der 1979er deutschsprachigen Produktion Steig in den Zug. Gute Unterhaltung mit Marila Rodowicz aus Polen.

0: Gerhard Nief, Aufschusstersrappen unterwegs in Bautzen auf der Spur des Faserschreibers.
1: Gerne, liebe Zuschauer, hätte ich an einem solchen frühlingshaften Bild mitgemalt, zumal es zurzeit an Frühlingsblumen in der Natur mangelt, aber das ist nicht möglich, denn mein Faserschreiber ist gerade zu Ende gegangen. Für mich ein zusätzlicher Anlass, dem VEB Schreibgeräte Markant Stammbetrieb in Singwitz einen Besuch abzustatten. Und hier bin ich verabredet mit dem ersten Stellvertreter des Betriebsdirektors, Dieter Brunne. Für Faserschreiber sind Sie ja der Alleinhersteller in der Republik.
2: Ja, wir stellen Faserschreiber nur in Singwitz her, entgegen anderen Betriebsteilen, die wir noch besitzen oder die wir noch haben. Und wir stellen etwa 70 Millionen Fasermaler her und davon am Tage etwa 320.000 bis 350.000 Stück.
1: Und was darüber hinaus?
2: Darüber hinaus stellen wir noch Kugelschreiberminen, Kugelschreiber, Füllhalter, Duschezeichengerät und technische Artikel für Schreiber.
1: Woraus besteht denn nun ein solcher Faserschreiber im Einzelnen?
2: Ein Faserschreiber besteht einmal aus der Kappe, aus dem Behälter, aus dem Abschlussstopfen, aus der Schreibspitze und natürlich aus dem Tintenträger.
1: Tampon.
2: Und den, ja, aus dem Tampon, der in jedem Fall die Tinte trägt und zum Schreiben beiträgt und nachfüllbar ist.
1: Also wenn er leer ist, kann man ihn einfach wieder in Tinte stecken?
2: Ja, jawohl, wenn er leer ist, kann man den wieder in eine Tinte, in Faserschreibertinte stecken und warten, bis die Tinte nach oben gezogen ist und ihn wieder verwenden.
1: Und wie lange schreibt er dann?
2: Etwa kann man 0,25 Quadratmeter damit ausmalen oder eben 100 Briefe damit schreiben.
1: Auch Liebesbriefe?
2: Auch Liebesbriefe.
1: Danke, Dieter Brunne, da wird sich ja Daniela freuen, da kann sie noch viele Briefe erhalten, wie sie ihn heute bekommen hat.
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0: Freundschaft proklamiert Klaus Feldmann in der aktuellen Kamera.
1: Guten Abend, meine Damen und Herren. Das Zentralkomitee der Sozialistischen Einheitspartei Deutschlands hat dem Zentralkomitee der KPdSU zum heutigen 60. Jahrestag des zweiten Parteitages der Sozialdemokratischen Arbeiterpartei Russlands brüderliche Kampfesgrüße übermittelt. In dem vom ersten Sekretär des Zentralkomitees Walter Ulbricht unterzeichneten Grußschreiben heißt es: Die deutsche Arbeiterklasse verdankt der Partei Lenins unendlich viel. Sie hat in entscheidendem Maße der internationalen kommunistischen Bewegung, so auch der deutschen Arbeiterbewegung, mit ihren reichen Erfahrungen den Weg gewiesen, um die Mehrheit der Arbeiterklasse zu gewinnen, eine marxistisch-leninistische Bündnispolitik zu entwickeln und die Massen an den Kampf um die politische Macht heranzuführen. Unter der Führung so aufrechter Freunde des Sowjetvolkes wie der Genossen Ernst Thälmann, Wilhelm Pieck und Walter Ulbricht kämpften die Kommunistische Partei Deutschlands und die Sozialistische Einheitspartei Deutschlands für die systematische Durchsetzung des Leninismus in der deutschen Arbeiterbewegung, für die Anerkennung der führenden Rolle der KPdSU und für die feste Freundschaft zur Sowjetunion. Vom zweiten Parteitag der Sozialdemokratischen Arbeiterpartei Russlands bis zum 22. Parteitag der Kommunistischen Partei der Sowjetunion, vom ersten Parteiprogramm bis zum neuen Programm der KPdSU, dem wegweisenden Leitstern unserer Epoche, spannt sich ein weiter Bogen. 60 Jahre unermüdlichen Kampfes für das Glück und den Frieden der Menschheit hat die KPdSU zur anerkannten Vorhut der gesamten internationalen kommunistischen Bewegung gemacht. Heute steht die KPdSU gestählter und geschlossener denn je als leuchtendes Vorbild für das große Heer der mehr als 42 Millionen Mitglieder umfassenden internationalen kommunistischen Bewegung.
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0: 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Erinnerungen an DT64.
1: DT64, was heißt denn diese Abkürzung?
2: Weiß ich nicht.
1: DT64?
3: Ja, das ist doch vom Radio. Jugendsendung.
1: Ja, aber was heißt DT64?
3: Vielleicht ist das der Anfang, wo die Sendung begonnen hat.
4: DT64 heißt Deutschlandtreffen 1964. Über eine halbe Million FDJler reisten damals im Mai nach Berlin, trafen sich mit Jugendlichen aus der BRD, West-Berlin und sozialistischen Ländern und zeigten, wie sehr sie sich mit ihrem Vaterland verbunden fühlen. Eigens für dieses Treffen wurde ein Radiosender eingerichtet, DT64. Und er war damals mit dabei, Kalle Neumann.
5: Die ersten Moderatoren für die erste Nachtsendung. Das war ja eine Einrichtung DT, die eigentlich nur für ein paar Tage gedacht war. Aber wir haben unsere Gäste in der Stadt begrüßt, wie sie ankamen mit Güterwagen. Und wir haben sie dann bis zum Abschied mit DT64 begleitet. Und dann war erst mal eine Weile zu, aber die Resonanz war so ungeheuer, dass alle sagten, müsst ihr weitermachen. Und bis heute Jugendradio DT. DT64. Der Kundendienst von DT64 war geboren, war das erste große Erlebnis. Das andere, wenn Feierabend war und ich wurde abgelöst von dem Frühmoderator, unser heutiger Intendant Hannes Potters ist es übrigens gewesen, kam ich nach Hause und vor unserem Wohnhaus stand eine riesige Bühne und da war natürlich von morgens bis abends Rami der Mir. Also ich habe schon eine ganze Menge erlebt da. Also wir haben eine neue Sendung hier beim Berliner Rundfunk, Kalles Hitparade, ein Abend für die reifere Jugend. Da spielen wir die Schlager, Jugendlieder, Volkslieder aus jener Zeit und da melden sich tatsächlich die alten FDJler, die hier 64 in Berlin zu Besuch waren. Wie Thierry Tomba, Gitarren heller klingen, Musikanten fröhlich singen oder damals war schon aktuell Roland Neudert, Hartmut Eichler, Bärbel Wachholz, die kennt man alle noch, fast alle noch aktiv.
0: DT64

0: 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Eine Mitschnittsendung des Berliner Rundfunk, später Jugendradio DT64.
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3: Unseren heutigen zweiten Duettteil, der wie immer montags den frühen Jahren eingeräumt ist, wollen wir den Anfängen einer ganz großen der polnischen Unterhaltungskunst widmen, Marila Rodowicz. Vielmehr den Produktionen, mit denen sie bei uns die vorderen Plätze der Wertungsfindungen erstürmte. Das war vor allem mit einer 1973er Produktionsserie, für die ihre besten polnischen Erfolgstitel nachgedichtet und von ihr im DDR-Rundfunk neu aufgenommen wurden. Dazu gehörten Lieder wie die kleine Eisenbahnballade, Maria und Alles war mal da, die wir für heute wieder einmal herausgesucht haben. Viele werden sich noch daran erinnern, denn Marilas Lieder haben wunderschöne Melodien und erzählen Geschichten, die man sich merkt. Obwohl sie um drei Ecken herum fast Czesław Niemens Nichte ist, schlug sie keineswegs von Anfang an eine musikalische Laufbahn ein, sondern gehörte zunächst zu Polens, aufgemerkt, talentiertesten 80-Meter-Hürdenläuferinnen. Allerdings musste sie sich wegen schlechter Leistungen in mathematisch-physikalischen Fächern davon verabschieden. Die Akademie der schönen Künste, wohin sie ihre anderen Hobbys schließlich führten, hatte wegen reichlicher Bewerber in den bildnerischen Fächern leider auch keinen Studienplatz für sie. So wurde sie Heilgymnastin mit Spezialstrecke postoperative Rehabilitation und dem weiteren Hobby Gitarre in der Freizeit. Preise bei nationalen Talentewettbewerben 1962 kurz vor dem Abitur zum ersten Male und dann immer wieder schoben sie dann allmählich auf das Gleis, von dem der Zug für sie schließlich richtig abfuhr. 1969 war sie zum ersten Male Sängerin des Jahres in Polen. Von da an blieb ihr der Erfolg treu, schien sie bei Wettbewerben und Festivals die Plätze und Preise förmlich einzusammeln. Ihre ausgeprägte Individualität und Vielseitigkeit, für die sie heute bei Showkonzerten und Auftritten im In- und Ausland begeistert gefeiert wird, ist auch in den frühen Produktionen schon zu bemerken. Beispielsweise in den Liedern Mary Lou 1975 und Einmal eine Dame sein 1976. Bevor wir uns in einem späteren Duett ihren aktuellen LPs zuwenden, beschließen wir die heutigen Reminiszenzenfolge mit einem ihrer ausgesprochenen Ohrwürmer der 1979er deutschsprachigen Produktion Steig in den Zug. Gute Unterhaltung mit Marila Rodowicz aus Polen.

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0: Bursi lebte vom 18. Januar 1956 bis zum 14. Februar 2022. Mit Jürgen Schulz sprach er im Fernsehen der DDR 1989.
1: Naja, es zeichnet sich eigentlich etwas ab, das noch auf ganz andere Sachen hinläuft. Früher gab es nur Amiga und den Rundfunk.
2: Und das Fernsehen.
1: Als, ja, Fernsehen hat, glaube ich, auch produziert.
2: Ja, genau. Ja.
1: Und jetzt musste also jeder Unterhaltungskünstler da in dieser Institution irgendeinen Gönner finden. Mhm. Und dass man diesen Bereich auch privatisiert hat, ist ein absoluter Vorteil. Mhm. Man steht also nicht unbedingt unter der Knute einem Produzenten oder irgendeinem Typen da aus dem Staatlichen möglichst gut zu gefallen oder sich in irgendeiner Form zu offenbaren.
2: Ja, ich könnte aber auch dann ja unter deiner Knute stehen müssen.
1: Pass auf, wenn es jetzt mehrere Leute gibt, dann kann der auch sagen, unter Bursis Knute will ich nicht stehen. Ich gehe lieber zu Martin Schreier, weil dessen Knute mir sehr viel angenehmer ist.
2: Also gesetzliche Regelungen stehen aber noch aus?
1: Nein, gesetzliche Regelungen gibt es. Die großen Privatstudios sind eingestuft. Man braucht ja bislang für alles in unserem Land eine Einstufung. Das gut, soll so sein. Und die Privatstudios sind eingeordnet. Also das heißt, es gibt jetzt ein, zwei Hände voll Studios. Mhm. Und die dürfen produzieren, die dürfen ihre Steuern abführen und sind somit berechtigt, so etwas zu machen. Und das hat für den freischaffenden Künstler den Vorteil, dass er also nicht nur zum Staatlichen Rundfunk oder zur Plattenfirma Amiga gehen muss.
2: Ja, aber auf jeden Fall hast du diese Studie erstmal ganz privat eingerichtet. Ja. Es ist eine ganz eigene Investition. Ja. Und jetzt erst musst du versuchen, also daraus, sage ich jetzt, gewinnen oder so etwas zu machen.
1: Gewinn zu erzielen wird sehr problematisch sein, weil wer schon mal in so einem Studio war oder sich da so etwas auskennt, man kennt es ja auch von anderen Hightech-Sachen, die sind so phänomenal teuer, dass es also eine sehr lange Zeit braucht, um das zu bezahlen.

0: Bernhard Neef auf Schusters Rappen.
1: Ich bin der Nase nachgegangen, liebe Zuschauer, und befinde mich hier im Keller in der alkoholgeschwängerten Luft des VfB Nordbrand. Und mir ist dabei ein Buch über die Geschichte des Nordhäuserkorns in die Hände gefallen. Daran steht unter anderem: Der Branntwein fand hier eine Heimstätte wegen der anliegenden reichen Kornkammer der Goldenen Aue und wegen des Holzreichtums des benachbarten Harzes. Es dauerte nicht allzu lange, so tranken Junge und Alte das Lebenselixier als Universalmittel gegen alle möglichen und unmöglichen, wirklichen und eingebildeten Gebrechen und Krankheiten, als Trostwasser gegen üble Laune, Sorge, Weltschmerz und gegen den bösen Herbstnebel. Mit dem Produktionsleiter Walter Mal Künzel möchte ich sprechen und erfahren, ob das nun stimmt, dass der Nordhäuser gegen all diese Gebrechen wirkt.
2: Ja, ich glaube, da gibt es ja wohl nichts dagegen oder mehr dazu zu fühlen.
1: Eine wahre Medizin.
2: Ja, kann man so eine Weile sagen.
1: Und seit wann gibt es den Nordhäuserkorn?
2: Den Korn gibt es seit 1507 und wir feiern gerade in diesem Jahr jetzt das 475-jährige Jubiläum. Und das ist das, was praktisch in der Urkunde erwähnt wurde. Es ist aber anzunehmen, dass der Korn schon viel länger hergestellt worden ist hier.
1: Der Korn, aber hier steht Doppelkorn an den Fässern. Das ist wohl der doppelte Alkoholgehalt.
2: Ja, das ist nicht ganz richtig, dass es doppelter Alkoholgehalt ist. Der Alkoholgehalt wird hier auf 38% Volumenprozent festgelegt, gegenüber dem Korn mit 32%. Und dazu kommt natürlich die weitaus längere Lagerung. Wir garantieren ja für unseren Doppelkorn ein Jahr.
1: Nun gibt es ja verschiedene Korn. Was macht denn nun das Besondere des Nordhäuserkorns aus?
2: Ja, das beginnt schon bei der Alkoholherstellung, bei der Auswahl des Getreides dafür. Wir nehmen also nur Roggen für die Alkoholgewinnung. Nach einer gewissen Gärzeit entsteht dann durch Abdestillieren der Braubrand, der dann im Anschluss danach gereinigt wird in der Rektifikation. Und diese so entstandenen Destillate werden dann auf Eichenholzfässern, wie wir das hier sehen, gelagert. Und dabei gibt es eine Qualitätsverbesserung durch den Austausch der Inhaltsstoffe des Holzes mit den des Destillates.
1: Ah, der Geschmack wird also durch das Holz, durch das Eichenholz mitbestimmt?
2: Mitbestimmt, ja.
1: Ein edler Tropfen also?
2: Auf jeden Fall ein edler
1: Tropfen. Und Ihre Betriebsangehörigen, die greifen wohl nicht manchmal zur Flasche, wenn so diese Flaschen vorbeirollen auf dem Band?
2: Das ist strengstens untersagt und wir achten sehr darauf.
1: Und wie wird die Qualitätsnote ermittelt?
2: Die Qualitätsnote wird ständig überprüft, einmal schon hier in den einzelnen Herstellungsabteilungen und dann haben wir natürlich Mitarbeiter der TKO, die ständig darauf achten, die Qualität beizubehalten und das geschieht einmal im Labor, einmal chemisch-analytisch und dann das Entscheidende dabei ist die Verkostung, die täglich durchgeführt wird, damit wir auch eine hundertprozentige Kontrolle haben.
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0: Witze, das gab es auch in der DDR. Ein Ausschnitt aus der aktuellen Kamera.
1: Hören Sie jetzt den Leiter des Amtes für Wasserwirtschaft, Diplom-Ingenieur Rochlitzer, zum Stand der Wasserversorgung in der DDR.
2: Liebe Zuschauer, viele von Ihnen werden sich die Frage gestellt haben, ob sich die Sorgen der Wasserwirtschaft in den letzten Tagen etwas vermindert haben, da es doch in vielen Gegenden der Deutschen Demokratischen Republik Niederschläge manchmal sogar recht reichlich gab. Nun, ich muss Sie leider etwas enttäuschen. Die Niederschläge haben zwar die Wasserführung in einigen Gewässern geringfügig aufgebessert, aber im Allgemeinen hält die sinkende Tendenz weiter an. Als Beispiel darf ich die Elbe anführen, die wichtigste Wasserversorgungsquelle unserer Republik, die anstelle der 7 Milliarden Kubikmeter Abfluss, die bis 31. Juli gebracht werden sollten, nur 4 Milliarden gebracht hat. Ähnlich sieht es in vielen anderen Gewässern aus. So haben wir an der Neiße, an der Aller und an der Helme den bisher überhaupt niedrigsten Wasserstand zu verzeichnen. Es ist verständlich, dass sich die niedrige Wasserführung auch auf den Grundwasserstand auswirkt. Und es ist besonders in den Gebieten, die flachliegende Wasserfassungen haben, zu Schwierigkeiten kommt. Das betrifft insbesondere die Südbezirke, Gera, Suhl, Erfurt, Karl-Marx-Stadt, zum Teil auch Dresden und Cottbus. Die Bevölkerung hat eine große Initiative entwickelt, um den örtlich auftretenden Schwierigkeiten zu begegnen. Sehr begrüßenswert ist die Initiative der Werktätigen der wassernutzenden Industriebetriebe, die aus der Frostperiode des vergangenen Jahres Schlussfolgerungen gezogen haben und sich gründlich auf einen sinkenden Wasserstand vorbereitet haben. Allerdings kann ich nicht verschweigen, dass eines der wichtigsten Probleme der Wasserwirtschaft in der Deutschen Demokratischen Republik, nämlich das Abwasser, uns sehr ernste Sorgen bereitet. Durch die sinkende Wasserführung wächst die Konzentration der Abwässer und damit die Schwierigkeit, dieses Wasser für den unterliegenden Nutzer wieder zu verwenden.
0: Abkühlung gewünscht, Mediengeschichte DDR 1.

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Als Gastgeberin begrüßen wir Regina Toss, 1964 von Heinz Quermann in Zwickau auf der Suche nach Nachwuchskünstlern für seine Fernsehshow Herzklopfen kostenlos entdeckt. Damals sang sie einen Chanson. Mit 20 Jahren siegte sie 1966 in Rostock beim internationalen Schlagerfestival der Ostseeländer mit dem Titel Die erste Nacht am Meer. Toss gastierte mit ihrer Band Evergreen Juniors in der Sowjetunion, im Irak, in Libyen, in Polen, in Kuba. Auch im Nahen Osten mit dem Erich Weinert Ensemble. Weitere Tourneen führten sie nach Rumänien, Bulgarien, Japan und Jugoslawien. Auch in Irland trat sie auf. 1973 wurde sie mit dem Kunstpreis der DDR ausgezeichnet. In den letzten Jahren ist sie auch kabarettistisch zu erleben. 2016 feierte sie ihr 50-jähriges Bühnenjubiläum.

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Ja, meine lieben Hörer, ja, zu mir gehören natürlich schöne Lieder und Lieder, die Sie vielleicht noch in Erinnerung haben. Und ich beginne einfach mit, ja, die Liebe ist ein Haus, das es ein muss und gehört natürlich zu meinen Lieblingstiteln. Und wenn ich dann draußen zu meinen Konzerten bin und die Leute, ich werde angesagt und die Leute sagen, Regina, die Liebe ist ein Haus und alle singen mit, es ist ein wunderbares Gefühl.

Ein schönes Lied von Jürgen Ecke und Gisela Steinegert. Ich habe mich sehr gefreut über die Zusammenarbeit. Und jetzt gehen wir natürlich noch mal ein bisschen zurück. DDR-Zeiten, man wollte eine musikalische, andere Richtung mit Regina Toss bringen. Und da habe ich dann das Glück gehabt, bei Amiga eine wunderschöne LP zu produzieren mit wunderschönen Liedern. Text Wolfgang Brandenstein, Gisela Steinegert, Musik Jürgen Ecke natürlich. Und ein Lieblingslied habe ich von diesem Album und das heißt Aus Liebe. Musik.

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Ganz neue Töne im DDR-Rock. Ja, meine Welt war der Schlager, war das Musical, war das Chanson. Und wir hatten aber natürlich auch ganz tolle Rockgruppen. Und die man eben, ja, in der DDR leider war dieses Schubladendenken, war an der Tagesordnung. Und da waren die Schlagerleute, da waren die Liedermacher, da waren die Chansonleute. Und da hat man teilweise von den Rockleuten gar nicht so viel mitbekommen. Und deswegen, aber von einer Gruppe habe ich ganz viel mitbekommen und das war Dazu. Weil Dazu war eine Gruppe, die wurde 1984 in der DDR gegründet und Dazu hatte ganz verschiedene Sängerinnen auch, die dort als Gast bei der Band waren und Dazu hat sogar Frank Schöbel mal als Begleitband gehabt. Und ja, leider, wie das eben so ist im Leben, wenn immer mehrere Musiker zusammen sind, passiert es eben auch, dass man sich wieder trennt. Und 1989 hat sich die Band aufgelöst. 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

0: Ihr Sonnabendnachmittag auf DDR 1. Gleich das Neueste vom Tag aus unserer Nachrichtenredaktion. Dann geht es weiter mit Regina Toss. Nimm das Lied als Souvenir. Dann schalten wir uns für das heutige Dossier mal auf Ultrakurzwelle Mecklenburg-Vorpommern.
1: Und nun das Dossier.
0: 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Sonntag wird gewählt. Und da wir die Kleinen sind, die für den Frieden sind, gibt es hier die kleinen Oppositionsparteien, obwohl die eine ist ja gar nicht so klein. Bei einer BSW-Veranstaltung in Stralsund sprach ich mit Tino Eisbrenner.
2: Ja, wir gehen barfuß in Kakteen, doch bleib mal stehen und sieh, so weit wie heute kamen wir noch
0: nie. Mit Tino Eisbrenner stehe ich in Stralsund auf dem Marktplatz, auf dem alten Markt. Du wirst hier Musik spielen bei einer Veranstaltung vom Bündnis Sarah Wagenknecht. Wir hatten ja jetzt Sachsen-Anhalt die Wahl. Ja, und zwischen Sachsen-Anhalt und Mecklenburg-Vorpommern nun mal kurz deine Einstellung.
3: Kurz meine Einstellung, ja. Ja, nicht so einfach. Also ich gehe auf die Bühne, damit das Bündnis Sarah Wagenknecht überall drin ist in den Landtagen. Das ist erstmal meine oberste Priorität, weil es die einzige Partei ist, die irgendwie klar Friedenskante zeigt. So weit erstmal. Was jetzt in Sachsen-Anhalt passieren wird, regt mich selber auf, sozusagen, weil das Bündnis natürlich da jetzt eine Aufgabe an der Backe hat, falls die AfD nicht sagt, sie möchten gerne mit der CDU zusammen sein und umgekehrt, dann ist ja BSW Zünglein an der Waage. Jetzt ist es schon einmal gewesen, weil wäre das BSW nicht reingekommen, hätte die AfD von Hause aus schon eine Mehrheit gehabt, weil sie dann nämlich 4 Sitze mehr gehabt hätte.
0: So ist es.
3: So, das ist schon mal das Erste, was wahrscheinlich alle sofort wieder vergessen werden und dann jetzt was von Königs und weiß ich nicht was, Steigbügelhalter und sonst was erzählen. Natürlich möchte auch keiner in Thüringen 2, so, und deswegen gehe ich ja bewusst fürs BSW rauf und nicht für die AfD. Aber wenn das irgendeine Zusammenarbeit wie in Sachsen-Anhalt jetzt ergibt, dann ist das, was die Demokratie hervorgebracht hat. Und dann muss man versuchen, das Beste draus zu machen. Ohne irgendjemanden jetzt hängen zu wollen, weil die einfach die Demokratie machen, wie sie ist.

0: Kleines Wahlspecial Mecklenburg-Vorpommern zu Gast, Lajos Orbán zur Wahl. Was meinst du, wird uns am Sonntagabend in den Medien präsentiert?
1: Ja, es wird auf jeden Fall spannend. Also uns allen geht es ja sicherlich so, dass man überlegt, naja, wer wird nun Spitzenplatz, AfD oder SPD, und schafft das BSW die 5%? Wobei mein persönlicher Tipp ist, dass die AfD vorne liegen wird und das BSW wird sich so bei 6% einpegeln.
0: Und die CDU ist ja auch spannend.
1: Das stimmt. Die CDU ist natürlich ja zwischen den Stühlen irgendwo gerutscht, nicht? Die Prognosen, glaube ich, sehen sie bei 7%. Ja, vielleicht.
0: Es gibt aber schon Unkereien, dass sie auch die 5%-Hürde vielleicht sogar schon verfehlen könnten. Gar nicht von uns, sondern auch von Insagen.
1: Gut, wenn man weiß natürlich, dass bei solchen, bei den Hochrechnungen hast du ja immer so 1,5 bis 2% Spielraum. Aber ich glaube, das wäre schon für die CDU eine Katastrophe.
0: Auch für die Fischbrötchen.
1: Auch für die Fischbrötchen, nicht? Also der Slogan, muss man ja sagen, war ja nicht schlecht. Die Mitte macht's, aber aus meiner Sicht ist eben die Mitte keine politische Richtung. Aber die Idee war nicht schlecht, das stimmt. Wichtig ist, dass die Leute überhaupt zur Wahl gehen.
0: Danke, Lajos Orbán. Mit dem BSW und der AfD spreche ich gleich. Zuvor eine Prise SPD. Die Frau gegen Blau ist nämlich auch eine Lady in Red. Fast so, wie sie Christa Burg in den 80er Jahren besagt.
2: Das ist richtig.

0: erwähnt, wollen wir das in den Kanzler.
1: Deutschland schreckt ab.
0: Die grüne Kompetenz.
2: Wir müssen Wladimir Putin global isolieren, indem wir hier vor Ort unsere Häuser besser isolieren.
0: Die wunderbare, als Humorist muss ich sagen, Kollegin Terry Reinke.
3: Zu einer Fahrt ins Blaue, ladet euch alle ein.
0: AfD, gleich zu Gast, der stellvertretende Vorsitzende der AfD Mecklenburg-Vorpommern, Michael Kasch. Aber nun wieder nach Stralsund. An meiner Seite für das BSW aufgestellt, Sabine Firnhaber.
4: Hallo, schönen guten Tag.
0: Wir sind zwischen Sachsen-Anhalt und Mecklenburg-Vorpommern. Es liegt jetzt eine aufregende Wahl hinter euch. Die 5%-Hürde ist dort geknackt. Wie sieht es jetzt aus für Mecklenburg-Vorpommern?
4: Na, das gibt uns natürlich nochmal Rückenwind, bestätigt uns und zeigt eben auch, dass wir auf Umfragewerte wirklich nichts geben dürfen. Also weil am Freitag vor der Wahl ja direkt nochmal in Sachsen-Anhalt eben 3% ausgerufen wurden. Und ja, wie man sieht, haben wir 5,3 bekommen und das bestätigt uns auch wieder hier in Mecklenburg-Vorpommern, wo uns die Umfragewerte bei 4% sehen. Ich denke, wir sind realistisch eher bei 6-8%.

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1: Hier ist Michael Kasch.
2: Ich bin stellvertretender Landesvorsitzender in MV der AfD und ich kandidiere hier im Wahlkreis 26 in Stralsund für den nächsten Landtag. Wir haben jetzt die heiße Phase fast vorbei. Wir sind jetzt auf der Zielgeraden und ich möchte Sie trotzdem nochmal um eines bitten. Am 20. September gehen Sie bitte zur Wahl. Nur wenn Sie sich selbst äußern, können wir etwas verändern. Wir können es nicht alleine, sondern wir brauchen die Bürger. Wir haben das schon einmal gehabt. Die Bürger sind auf die Straße gegangen. Wir haben etwas verändert. Und zu diesem Punkt müssen wir wieder

0: Und es ist, muss ich sagen, es ist auch für mich das wichtigste Thema, weil ohne Frieden brauchen wir uns nicht auf die Straße zu stellen und sagen, wir wollen hier irgendeine Landespolitik verändern. Klar, Frieden ist nicht reine Landespolitik, aber da hängt alles dran. Die Leute hier haben Angst. Ich persönlich habe auch Angst, wenn ich davon höre, dass wir hier kriegstüchtig werden wollen. Wir werden als AfD oft in eine rechte Ecke gestellt, die Begriffe aus dem Nationalsozialismus verwendet. Aber dieser Begriff kriegstüchtig, der kommt nicht von uns und der ist auch aus dieser Zeit. Und da sagt keiner, es ist ein rechtsextremer Begriff, sondern das wird ganz einfach gespielt. Ich bin da ganz anderer Meinung. Ich sage, wir müssen friedenstüchtig werden. Wir haben die Möglichkeit zu sprechen. Deswegen bin ich auch heute hier. Wir müssen nicht darauf aus sein, dass wir das immer weiter eskalieren. Heute ist gerade der Tag, wo das Konsulat in Bonn geschlossen wird. Es ist das letzte russische Konsulat, was es hier gibt. Wir hatten, glaube ich, mal 5 oder 6, ich bin mir nicht ganz sicher. Und es ist jetzt das letzte, was geschlossen wird. Und der Grund, warum man das macht, ist einfach, man sagt, dieser Drohnenangriff, das sage ich jetzt mal in Anführungszeichen, das können Sie jetzt nicht sehen, aber für mich muss ich sagen, wäre es wirklich ein Drohnenangriff von Russland gewesen, wäre dieses Flugzeug auch explodiert. Es war dilettantisch und natürlich kann man es nicht beweisen, aber man nimmt das jetzt als Grund, die Beziehung zu Russland weiter zu zerstören. Und natürlich wird Russland es auch wahrnehmen, was hier passiert. Und ich bin 61 Jahre und ich muss sagen, ich bin unheimlich dankbar, in einer Zeit gelebt zu haben, die friedlich war, wo es Frieden gab. Natürlich, wir haben die 60er Jahre gehabt, wir haben auch Angst gehabt, damals NATO-2-Doppelbeschluss, möchte ich mal sagen, Helmut Schmidt hat ihn durchgesetzt. Das war auch sicherlich etwas, wo man drüber nachgedacht hat, wo man auch Angst haben konnte. Aber jetzt sind wir doch in einer anderen Periode. Und das merken die Leute hier im Osten auf der Straße. Sie möchten keinen Krieg. Das muss man also ganz klar sagen. Und wenn man mit den Leuten spricht, diese Angst ist tatsächlich da. Und da möchte ich versuchen, diese Angst zu nehmen.
1: Auf jeden Fall wichtig mit dem russischen Konsulat. Das erschwert übrigens auch den Russen, die in Deutschland leben, und das sind ja unglaublich viele, das ist vielen gar nicht bewusst, selbst wählen zu gehen. Und Sergej Lavrov, der russische Außenminister, hat ja hierzu auch klare Stellung bezogen und hat das schon als eine Art Kriegsakt gewertet. Michael Kasch, dann bleibt mir im Grunde Erfolg zu wünschen. Also ich stehe zumindest auf der Seite der Opposition. Da haben wir ja, wie wir es hier in der Sendung haben, auch mehrere Parteien. Ich bedanke mich für Ihr Erscheinen.
0: Vielen Dank und wie gesagt, 20. September, auf Sie kommt es an.
1: Professionell angehängt, BSW-Spitzenkandidatin Sabine Firrenhaber ist Landwirtin.
2: Na, Landwirtschaft umfasst ja ganz viele Bereiche. Also wir müssen die Menschen ernähren hier bei uns im Land. Wir haben aber natürlich auch wirtschaftlichen Hintergrund. Und wir sind auch ganz stark im ländlichen Bereich verankert. Also die Landwirte sorgen dafür, dass eben auch, wenn es brennt, jemand da ist, der bei der Freiwilligen Feuerwehr dann zur Seite steht. Und ja, also wir sind ganz vielfältig aufgestellt und in der Politik ist es natürlich so, dass ich da nicht nur landwirtschaftliche Themen bestreite, sondern mich da eben auch für viele andere Bereiche einsetze, Gesundheitspolitik, Kommunalpolitik, aber eben auch ja, Gleichberechtigung zum Beispiel.
1: Und wichtig, obwohl kaum Landespolitik, ist natürlich auch der Frieden.
2: Der Frieden ist das Allerwichtigste, genau. Und das betrifft uns auch im Land. Merken wir jeden Tag beim Tanken an den Tankstellen. Die Spritpreise sind eine Folge des Krieges einfach, der weltweit passiert. Genau, und ja, das ist etwas, was bei uns auch ganz wichtig ist. Deswegen haben wir ja auch das Motto auf unseren Wahlplakaten: Ohne Frieden ist alles nichts. Genau, weil das einfach ein ganz, ganz wichtiges Thema ist.
1: Ein schöner alter Klassiker, Robert Fico aus der Slowakei, hat jetzt kürzlich gesagt, Deutschland macht keine kleinen Fehler. Ich hoffe, dass keine weiteren Fehler von Deutschland ausgehen und drücke die Daumen für die 5%.
2: Vielen Dank.
1: Mecklenburg-Vorpommern Spitzenkandidat für das BSW Peter Schabbel, gleich nach dem Bundestagsabgeordneten Rainer Rothfuß, AfD.
3: Ja, also ein ungleich schwierigerer Wahlkampf. Warum? Weil eine sehr beliebte Ministerpräsidentin zur Wiederwahl steht und Landtagswahlen werden dann zu Personenwahlen weitgehend. In Sachsen-Anhalt war Sven Schulze letztendlich ein vorgeschobener Kandidat zur Wiederwahl. Er war noch nicht richtig angekommen in der Bevölkerung. Er hat auch nicht das

0: Standing, die langjährige politische Erfahrung in Spitzenämtern wie eine Manuela Schwesig. Er kam einfach nicht so gut an bei der Bevölkerung. Manuela Schwesig macht auf die Staatsfrau und tut so, als könne sie gar nichts dafür, dass im Bund alles schief läuft, wo er die SPD mitregiert, in der letzten Wahlperiode selbst regiert hat, in einem großen Teil der Jahre der vergangenen Jahrzehnte mitregiert hat. Und da tut sie so, als könne man in Mecklenburg-Vorpommern jetzt alles besser machen. Und sie spielt dieses Spiel hervorragend, aber sie hat trotzdem auch einen sehr starken Gegenkandidaten, den Leif-Erik Holm. Der ist ja nicht auf den Mund gefallen. Er war ja früher mal Radiomoderator. Er ist ein sehr guter Kommunikator. Er ist nicht so provokant wie manche anderen Landeschefs der AfD im Osten, sondern eher auch staatstragend unterwegs und hat von daher auch gutes Potenzial. Es wird voraussichtlich in Mecklenburg-Vorpommern nochmal draus hinauflaufen, dass eben die unterlegene Kandidatin Schwesig irgendein Konglomerat zusammenschweißen wird, um die Regierung nochmal zu stellen. Aber gut, alles Gute, gut Ding braucht Weile, alles Gute braucht Zeit und von daher wird es auf jeden Fall weiter aufwärts gehen.
1: Sie sind studierter Geograf. Ich möchte mein Haupt jetzt nochmal Richtung Russland wenden. Das liegt Ihnen sehr am Herzen. Sie sind da sehr engagiert, wie ich auch. Und ein paar Worte zu Russland, zur Russlandpolitik.
0: Ja, ich rätsel immer, was die Bundesregierung in diese aggressive Haltung gegenüber Russland hineingeritten hat. Bei meinem letzten kurzen Video zur Schließung des russischen Hauses habe ich mich gefragt, ob es der Teufel war, der Merz geritten hat. Aber auf jeden Fall ist es katastrophal. Es ist geopolitisch irrational. Die aktuelle Regierung versteht 0,0, was deutsche Langfristinteressen sind. Wir sind eine Industrienation ohne Rohstoffvorkommen. Wir hatten die ausgestreckte Hand Russlands gerne angenommen, über Jahrzehnte, auch schon zu Zeiten des Kalten Krieges, um uns mit Erdgas zu versorgen. Wir hätten das weiter tun können und hätten parallel versuchen können, den Ukraine-Konflikt zu lösen, der ja zum guten Teil daraus entstanden ist, dass der Westen eben gemeint hat, wir sind die neuen Herrscher der Welt, es gibt kein Gegenüber mehr, was wir ernst nehmen müssen und wir überfahren einfach Osteuropa mit unserer NATO-Osterweiterung und was Russland davon hält, interessiert uns nicht. Diese Zeiten sind eben längst vorbei. Russland ist wieder eine Großmacht und fordert natürlich Pufferzonen geopolitischer Art. Das tun auch die USA natürlich in ihrem direkten Umfeld. Das tut selbst das kleine Israel und setzt es sehr, sehr effizient, ich würde mal sagen, rücksichtslos durch. Und diese Realitäten zu verkennen, ist einfach irre. Und von daher, ich frage mich, was treibt Merz an? Ist es der bevorstehende Finanz- und Wirtschaftskollaps, den man dann kaschieren will und Putin anhängen will? Es ist auf jeden Fall katastrophal. Jeder von uns muss auf die Straße gehen. Und jeder, der es kann, in Berlin oder Mecklenburg-Vorpommern lebt und wahlberechtigt ist, sollte dort eben sein Kreuzchen machen bei einer Partei, die ganz klar für den Frieden steht, so wie wir es schon immer getan haben.
1: Und eine hohe Wahlbeteiligung wäre auch zu wünschen. Danke, Rainer Rothfuß.
0: Sehr gerne, vielen Dank. Ohne Ost, die
1: Wellen fecken an den Strand. Für das BSW Mecklenburg-Vorpommern in den Landtag möchte Peter Schappel an meiner Seite. Seien Sie gegrüßt.
2: Ja, hallo.
1: Wir stehen nach Sachsen-Anhalt. Dort sind Sie reingekommen. Knapp, aber doch am Ende mit 5,3 recht stabil. Gratulation. Wie sehen Sie es für Mecklenburg-Vorpommern?
2: Ja, das verleiht uns natürlich einen ganz großen Rückenwind. Und wir gehen jetzt mit Mut und Zuversicht in unseren Wahlkampf. Wir merken das seit gestern an den Wahlständen. Wir sind hier jeden Tag in unterschiedlichen Städten unterwegs. Gestern waren wir in Schwerin und dann heute nochmal in Neubrandenburg. Es ist sofort eine andere Stimmung. Die Leute beglückwünschen uns, die begrüßen uns. uns auch mit Fragen. Das ist ja was, was wir besonders mögen, dass uns Fragen gestellt werden. Was ist neu an eurer politischen Idee mit dieser Regierungsform, dass wir also einen überparteilichen Ministerpräsidenten wählen lassen möchten? Da gibt es natürlich in der Bevölkerung Fragen und die beantworten wir gerne. Also wir erleben eine ganz andere Stimmung, eine richtige Aufbruchsstimmung. Das haben wir auch gesehen. Es waren 1000 Leute in Neubrandenburg auf dem Marktplatz. Hier war, ich kann es schlecht schätzen, ich will auch nicht zu hoch schätzen, aber hier waren es bestimmt 300, 400, 500 vielleicht sogar. Also der Zuspruch ist da, das Interesse, und das hat nicht nur mit Sarah Wagenknecht zu tun. Wir haben wirklich was zu sagen. Wir wollen eine neue Politik. Wir wollen vor allen Dingen diese Menschen hier, wir sind jetzt gerade hier in Vorpommern und ich erlebe, dass an den Wahlständen in Vorpommern, in Pasewalk, in Straßburg, in Ueckermünde, dort in Friedland, dort sind die Menschen so wütend und frustriert an den Ständen, dass man erstmal abwarten muss und warten muss, bis sie sich beruhigen. Diese Wut und diese Frustration, die müssen wir irgendwie abholen. Diese Gräben in der Gesellschaft, die sind für eine Gesellschaft schädlich. Und dazu tragen leider die etablierten Parteien bei, also sowohl die AfD als aber auch die SPD hier in unserem Bundesland, indem sie einen polarisierenden Wahlkampf führen. Und das wollen wir ändern. Wir sprechen nicht gegen irgendwelche Parteien. Wir wollen in der Sache mit allen Parteien für die Bürgerinnen und Bürger in Mecklenburg-Vorpommern Entscheidungen finden und treffen.
1: Ich habe am Sonntag die Wahlberichterstattung zu Sachsen-Anhalt verfolgt und immer wieder von Remigration zum Beispiel gehört. Ich gehe aber davon aus, dass das wirkliche Herzensthema der Menschen eher das Friedensthema ist, auch wenn es kein klassisches Landesthema ist. Sehen Sie das auch so?
2: Das sehe ich absolut so. Und da gibt es nochmal einen großen Generationsunterschied. Vor allen Dingen die über 80-Jährigen, ganz viele über 80-Jährigen, kommen zu uns und sagen, Frieden ist so wichtig. Frieden ist wirklich das Wichtigste. Hans-Eckard Wenzel hat mal gesagt bei einem Konzert, nach einem Krieg sind die Menschen alle schlauer und wissen, wie schlimm Krieg ist und was es für Leid über die Menschen bringt. Und dann werden sie langsam immer dümmer. Und wir sind gerade in dieser Phase, wo die Menschen sehr dumm geworden sind, indem sie, dass sie diese Kriegsgefahr nicht erkennen. Und darauf wollen wir hinweisen.
1: Sie haben sich bereits in der DDR für eine Friedensbewegung engagiert. Jetzt kann ich mich eigentlich nur an den Friedensstaat DDR erinnern, aber was war das für eine Friedensbewegung?
2: Das war die Friedensbewegung später zu Pflugscharen von der evangelischen Kirche. Das war ja nicht ganz einfach, sich in der DDR nicht staatskonform zu verhalten, weil wir ja auch gegen die Stationierung der Mittelstreckenraketen der Sowjetarmee, die SS-20 damals demonstriert haben. Und das war für mich und für uns aber konsequent. Da war ich 14 Jahre alt, da habe ich mich dieser Friedensbewegung zugewandt und bin bei diesem Friedensthema geblieben. Und deshalb bin ich jetzt auch wieder in die Politik gegangen.
1: Robert Fico von der Slowakei hat unlängst gesagt, Deutschland macht keine kleinen Fehler. Dann bitte ich Sie, helfen Sie, dass wir keinen großen machen, und drücke die Daumen für die 5%. Herr Schappel.
2: Ja, ich bedanke mich sehr für dieses gute Gespräch. Und
3: dann husch noch mal nach Rostock, 17. September.
1: Für den Frieden in Lautstärke vor Ort in Rostock. Letzte Wahlkampfveranstaltung von Sarah Wagenknecht, Dominik Reichert von Kompakt. Bist du etwas optimistisch mit BSW?
4: Ja, tendenziell schon. Also die Signale, die wir aus Sachsen-Anhalt wahrnehmen, die empfinde ich persönlich als sehr positiv. Da passiert was. Ich denke auch, dass von da so ein bisschen gerade die Akzente gesetzt werden, die hoffentlich auch überstrahlen auf eben Berlin und hier nach Mecklenburg-Vorpommern. Und dass man dann ja eben auf ähnliche Art und Weise eben versucht, okay, konstruktiv einen Politikwechsel auf den Weg zu bringen. Und von daher, ja, kann man nur die Daumen drücken und ich denke, das wird auch klappen.
1: Danke, Dominik Reichert vom Kompaktmagazin. Sehr auf gerne. Die 5%.
4: Ja, jawohl.
1: Hier kommt noch im großen Dossier zur Wahl Mecklenburg-Vorpommern.
5: Das Dossier.
1: Frau Wagenknecht, zum Abschluss des Wahlkampfes in Mecklenburg-Vorpommern kurz Ihr Eindruck und vielleicht noch ein letzter Aufruf an die Hörer in Mecklenburg-Vorpommern für Radio Marabu, die kleine Audiodatei.
6: Ja, also ich habe wirklich in diesem Wahlkampf so viel freundliche Resonanz, Unterstützung erfahren, gerade auch zu unserer Position zu Krieg und Frieden. Und sehr, sehr viele Menschen, denke ich, sehen es so, dass die einzige konsequente Friedenspartei, die Partei, die gegen Hochrüstung und für Diplomatie und Entspannung ist, dass die unbedingt in diesen Landtag einziehen muss. Und ich hoffe, wir schaffen das am Sonntag.
1: Und ich hoffe auch, dass Sie die 5% schaffen. Gesetzt den Fall, Sie haben sie geschafft. Was sind die wichtigsten Aufgaben?
6: Also es geht natürlich zum einen um die Landespolitik, also Mecklenburg-Vorpommern ist Bildung, also diese schlechte Schulbildung in Deutschland ein ganz großes Thema, da wollen wir etwas machen. Die Standards dürfen nicht immer weiter abgesenkt werden, sondern wir brauchen ein Bildungssystem, wo die Kinder wieder ordentlich lesen, rechnen und schreiben lernen, das ist das Elementarste und dann natürlich auch eine gute Bildung insgesamt bekommen. Wir wollen im Landtag eine, ja, wenn es gut ging, Mehrheit erreichen, die sagt, dreht Nord Stream wieder auf, zumindest den einen Strang, den wir noch haben. Wir brauchen das preiswerte Gas. Und ich wünsche mir auch, dass es von Mecklenburg-Vorpommern vom Landtag aus eine Bundesratsinitiative gibt, die die Bundesregierung auffordert, keine Waffenchecks mehr an die Ukraine und endlich Bemühungen um Diplomatie und Dialog, weil wir dürfen nicht uns immer tiefer in diesen Krieg hineinziehen lassen. Das ist wahnsinnig gefährlich, diese Eskalation. Und die kann man nicht beenden, wenn man nicht mehr miteinander redet.
1: Für den Friedenseinsatz bedanke ich mich, auch für das kurze Interview, Sarah Wagenknecht.
5: Danke. Oh, ich sag doch, an russischen Bomben werden wir wahrscheinlich nicht sterben. In Frankfurt am Main ist eine an Malaria erkrankte Person gestorben, die vorher ein Malaria-Gebiet nicht bereist hatte. Oha, da wurde wohl was mitgebracht. Dennoch der wohl ungefährlichste Begriff im Reigen der Tagesschau Desinformation. Man berichtet Duma-Wahl Russland, thematisiert den Verbot der Jabloko-Apfelpartei, reduziert diese auf Haltung gegen Russlands Krieg in der Ukraine, nennt angebliche Verstöße gegen Parteienfinanzierung. Jabloko ist eine westlich-libertäre Partei mit einer nicht mal mehr messbaren Bedeutung. Daher kritisiere ich auch das Verbot. Wahrscheinlich lässt sich westliche Unterstützung leicht nachweisen. Antikriegspartei ist das nicht. Sonst lese ich, im Großen und Ganzen steht die Bevölkerung hinter dem außenpolitischen Kurs. Hier meine ich etwas gefährliche Desinformation. Die Bevölkerung und auch die Publizistik mittlerweile wünscht ein härteres Vorgehen gegen den Gegner, den man aber nicht in der Ukraine, sondern im Westen sieht. Ich erwarte zurückgehende Zahlen für die Partei Geeintes Russland, die Putin-Partei, obwohl Putin kein Mitglied ist, und infolge steigenden Druck. Luftangriff auf einen Buchmarkt, Millionen Bücher in der Ukraine verbrannt. Die Tagesschau überschreibt, man zerstört unsere Kultur und Identität. Ich beschäftige mich seit fast 50 Jahren mit Russland und kenne eigentlich nur einen russischen Kulturraum. Natürlich gibt es ukrainische Künstler, die aber ohne Erfolg in Russland kaum Bedeutung haben. Auch Zelensky ist ja so einer.
7: Give us a credit.
5: Gefährliches Dividieren. Polens Donald Tusk warnt vor russischen Plänen, vor russischen Angriffen. Wieder der Begriff Ostflanke. Russisches Generalkonsulat in Bonn geschlossen. Außenminister Wadefuhl bezeichnet harte Reaktion, setzt weiter aber auf Dialog. Auf welchen Dialog, frage ich an die Tagesschau. Den der Strack-Zimmermann, die wollte Russen aus dem Land werfen. Dagegen stellt das BSW nun Strafantrag, berichtet Berliner Zeitung.
8: Sarah kommt.
5: Danke dafür.
9: Die Panzertruppen.
5: Heute nicht, heute nur noch Gruß nach Köln. Beste Svetlana.
10: Allahu Akbar, Allah.
5: Das war die wohl aufwendigste Audiodatei des Jahres 2026. Freitag, der 18. September 2026, und wählen gehen für eine hohe Wahlbeteiligung und für Demokratie. Zur Nacht hole ich morgen nach, viele Wolken, sonniger im Süden, so geht's weiter.
11: Marcello, vielen Dank für die Nachricht. Europe.

Jetzt hören Sie meinen lieben Kollegen, ich mag ihn sehr, Wolfgang Ziegler mit seinem Dauerhit Verdammt und einem aktuellen Titel, da läuft er gut in den Charts. Freue mich für dich, Wolfgang.

Das war die Sendung Nimm das Lied als Souvenir mit Regina Toss bei DDR 1. Und jetzt, meine lieben Hörer, schwingen Sie das Tanzbein, denn bis früh um 7 Uhr können Sie tanzen. Und ich hoffe, Sie haben am nächsten Tag frei. Viel Freude beim Tanzen. You got it.

0: Jürgen Eger auf DDR 1. Wir sind gleich zurück.
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Eine wunderbare Stimme, fand ich, hat auch Patrick Hernandez, der französische Sänger, hat aber nur einen einzigen Hit. Aber meine lieben Hörer, mit einem Hit kann man uralt werden. Wenn ich daran denke, meine liebsten Haus, ja, das war 1975, aber selbst heute noch bei meinen Konzerten, ich komme irgendwo an, komme in den Saal und die Liebestenhaus beginnt und der ganze Saal singt mit. Das ist das schönste Gefühl, was man als Sänger überhaupt haben kann, dass die Menschen nach so vielen Jahren dieses Lied noch mitsingen und sich daran erfreuen können. Ja, und der Patrick Hernandez hat dieses Lied Born to be a Leader, war ein Riesenhit. Danach kam dann leider nichts mehr. Bei einem Casting für seine Shows hat er sogar Madonna, hat doch vorgetanzt, nicht gesungen, vorgetanzt. Und dieser Song heißt ja übersetzt geboren, um am Leben zu sein. Vielleicht war das für Madonna bestimmt. Die Freude mit Patrick Hernandez.

Nick von der Nick Straker Band geht nach Hause und schreibt in nur wenigen Stunden das Lied fertig, das sein Kumpel Tony ihm einige Tage zuvor vorgespielt hat, auf der Gitarre. Ja, und er stürmt damit die Hitparaden. Leider konnte er diesen Erfolg nicht wiederholen. Aber, meine lieben Hörer, Sie alle sind schon mal durch den Park gelaufen. I Walk in the Park stürmte alle Hitparaden weltweit. Also, wieder mal in den Park spazieren gehen, ne? Ich mach das auch. Hier, ich hab ein

Das war die Sendung Nimm das Lied als Souvenir mit Regina Toss. Und jetzt, meine lieben Hörer, geht es gleich weiter mit Tanzmusik. Viel Spaß, schwingen Sie das Bein.

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0: Steckbrief. Name: Hermann Anders.
1: Ja, das ist er.
0: Größe: 1,85 Meter.
2: Könnte er sein.
0: Haarfarbe: dunkelblond, Augenfarbe: blau. Besondere Kennzeichen: auffällige Narbe an der linken vorderen Halsseite. Wir haben alle Möglichkeiten ausgeschöpft, den Mann zu suchen, Obersturmführer.
3: Wir haben ihn nicht zu suchen, Obersturmführer Menge, sondern zu finden.

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1: 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Aus Berlin, der Dichtersänger Jürgen Egger auf Radio Marabu.
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3: Lena agitiert politisch, wie derzeit ja etliche Popstars und Sternchen an die Politpropaganda-Front geschoben wurden und werden. Ihr Bescheid wissen wird mir auf dem Visagenbuch als das einer Musikerin verkauft. Dafür haben wir momentan Ruhe vor dem 90-jährigen Didi. Sie sieht wirklich besser aus, was ja auch ein Hauptkriterium politischer Wahrhaftigkeit ist. Sie ist hübsch, das ist allerdings nur das zweitüberzeugendste Wahrheitskriterium. Wenn sie negroide Physiognomie hätte, wäre der derzeitige Olymp der Wahrhaftigkeit erreicht, aber sie ist nur weißhäutig, könnte aber fast als eine Fernandes verkauft werden. Ich denke übrigens nicht, dass sie eine Musikerin ist. Jedenfalls habe ich keinerlei Nachricht erhalten, die darauf hinwiese. Sie ist hübsch, sie kann mit dem Hintern wackeln, das weiß ich, das habe ich gesehen. Alles andere, naja, wer weiß.

0: Eine Mandy sagt im Frühprogramm, besonders junge Menschen haben weniger Sex. Das wird uns nun mitgeteilt. Begründung, es gebe zu viel Konkurrenz. Netflix nennt sie als eine solche. Gerade vor einigen Tagen habe ich in einer Diskussion darauf hingewiesen, dass Ende der 90er Professor Starke vom Leipziger Jugendforschungsinstitut GEZ öffentlich sagen durfte, dass die 30-Jährigen weniger Sex hätten als die 60-Jährigen. Damals, in den 90ern, was selbstverständlich wieder natürlich ist. Und heute weit schlimmer sein dürfte als vor 30 Jahren. Das erinnert mich an die Ersatzkampagne, eine der ersten zur Umprogrammierung, Umerziehung der DDRler zu sogenannten Ostdeutschen, war die Ersatzkampagne. Die ging so: Wir hatten in der DDR mehr Sex als die in der Bumsrepublik. Auch das hatte Starke damals gesagt. Was übrigens auch ein hübsches Beispiel dafür war, dass und wie Propaganda das Gegenteil des Realen denken lässt. Denn auch vor 1990 waren Reklame, Dokus, Laberschauen und so weiter schon stark sexualisiert. In ihren Filmen haben die gehackt wie die Hasen und angegeben wie Goebbels, Zara Leander, aber in der Realität lagen sie bekifft und politohnmächtig in den Ecken und Gossen. Aber schon Anfang der 90er durfte nichts mehr gut und besser gewesen sein in und an der DDR, was bis Ende 1989 durchaus vorgekommen war, wenn auch nicht allzu oft. Im West-TV durfte also Anfang der 90er und Ende der 90er das Bessere, dass wir in der DDR früher und mehr Sex hatten als die Westler, nicht gut und schon gar nicht besser gewesen sein. Solche regel- und vorgabewidrigen Nachrichten werden dann heruntergespielt, heruntergeredet, für unwichtig erklärt oder auch negativiert. Also kam heraus, mehr Sex in der DDR sei Ersatz gewesen, dass wir nicht reisen durften, aber auch analog zum jetzigen Netflix-Argument, weil wir keine Videorekorder hatten. Deshalb hatten wir mehr Sex und das war schlecht. Auch wenn sich diese Lügenaussage so hartnäckig hält und so unendlich oft wiederholt wird wie kaum eine andere. Ich durfte innerhalb der DDR immer reisen, wohin ich wollte. Ich hatte Reisefreiheit und ich hätte viel öfter und weiter reisen gedurft. Hatte nur wenig Lust dazu. Ungarn, Bulgarien, Polen, Sowjetunion und so weiter. Die Brit-Propaganda macht aus nicht überall seit Jahrzehnten einfach gar nicht und lässt gleichzeitig die Goebbelsche Methode unerwähnt, dass die Westler immer scheinbar zugunsten der DDR-Bürger von der DDR forderten, was sie aber gleichzeitig bestmöglich verunmöglichten. Reisen in Richtung Westen mittels Verweigerung der Anerkennung der DDR-Staatsbürgerschaft, mittels Verweigerung eines Rechtshilfeabkommens mit der DDR, sodass die DDR für DDR-Bürger im westlichen Ausland möglichst keinerlei konsularische, diplomatische, juristische Hilfestellung geben konnte im Fall des Falles. Und auch das war und ist und bleibt Goebbelismus pur. Das Eigentliche, nämlich das menschliche Leben und das sich natürlichste Betätigen und Ausleben unserer menschlichen, natürlichen Bedürfnisse, wird zum Ersatz erklärt. Der Kommerz, nämlich die Vollpauschal-Inklusiv-Verblödung, zum Eigentlichen erklärt. Good morning! Der gestorbene norwegische König wird stundenlang im Staats-TV bejubelt. Die sind allesamt ansehnlich, sehr attraktiv. Es sind immer Männer, keifen uns die Heidis voll. Und das Patriarchat ist an allem schuld und nicht etwa der Kapitalismus und die Profitgier. Und wieder sehe ich die Asymmetrie. Die Männer sind schuldig und das Patriarchat ist böse. Aber wenn das Patriarchat von einem König repräsentiert wird, werden wir nicht mit Feminismus belästigt, sondern von angeblich Adelskundigen. Dann jubeln die GEZler auch noch die Länge der Amtszeit des Norweger Haralds als Staatschef König. 35 Jahre hat er repräsentiert. Mit 89 wurde er nun abberufen. Was haben dieselben Medien gehetzt, da Lukaschenko 30 Jahre Präsident gewesen war und viel jünger als der Harald? So unterschiedlich können lange Amtszeiten sein. Monarchie und Hofberichte als Orgasmus der Demokratur, jede Menge Uniformen und Orden und Pomp und Krokodilstränen und Protokoll, Personen, Kult und Verlogenheit, was haben die über unsere Rituale und Uniformen abgewichst? Als die DDR noch allerbeste Gegenrealität war.
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0: DDR 1 bringt das Berlin-Lied, das ich seit Jahrzehnten in der Interpretation von Veronika Fischer kenne. Ich horche gleich auf. Eine andere Menschin singt. Sehr schön.

Fischer eingespielt und es entsteht ein Duett der zwei Frauenstimmen. Eine männliche kommt noch dazu. Eine sehr schöne Idee der Interpretation und der Aufnahme dieses sehr schönen Lieds über meine Heimatstadt.

0: würde nie alles erfahren über Anschluss und Verrat seit 1989, sagt einer auf dem Visagenbuch und sicher auch schon davor. Sicher, wir erfahren nie alles, aber das, was wir wissen, genügt für ein angemessenes, sicheres Urteil. In den Nachrichten in einfacher Sprache sagt die blonde Ansage Tusse, die AfD würde meinen, Ausländer seien weniger wert. Gleich nachgeschoben wird, Migranten sollten abgeschoben werden. Die Einfachsprachler machen also den Migranten Angst, an die sich ja dieses Gestammel vorwiegend richtet. Ich kann mich an keinen AfDler erinnern, dass er oder auch sie das für mich hör- oder lesbar irgendwo oder wie gesagt hätte oder ich es hätte aus einer Bemerkung schlussfolgern können oder müssen. Die AfDler reden über die unterschiedlichen Rechte von In- und Ausländern, von Bürgern und Nichtbürgern, also rechtskonform. Eigentlich von brauchen oder nicht brauchen, wie die anderen das auch tun, von Aufenthaltsrechten, die durch Kriminalität verwirkt sein könnten, was die anderen eher nicht sagen. Während die verblödeten Vogue-Weiber so tun, als seien Bürgerrechte dieselben wie Asylantenrechte. Das hat mit weniger Wert überhaupt nichts zu tun. Hier geht es um Rechtsstaatlichkeit. Hier geht es um Recht, Gesetz, Verfassung, Völkerrecht, Menschenrecht und so weiter, wird aber so umgedichtet von den Staatspropagandisten und blödwoke, Tätowierverblödete machen daraus dann Niederkeif-Politik. Ich sehe auf YouTube ein kurzes Video mit der Gysi, die das Schleifen der Nationalstaaten und deren Kultur als Katastrophe erzählt. Das schreibe und sage ich schon seit Jahrzehnten, stimme also zu. Ihre Inkonsequenz ist wiederum offenbart. Warum hat sie 1984 die DDR in Richtung Westen verlassen? Sie erklärt es nicht, auch dieses Mal nicht. Und das als DDR-Kulturarbeiterin. Warum plädiert sie nicht für die Wiedergewinnung der deutschen Nationalkultur der DDR? Denn ohne DDR, so mein Befund, keine deutsche Nationalkultur. Jedenfalls hat Inge von Wangenheim in ihrem Buch Genosse jemand und die Klassik schon zu der Zeit, als die Gysi zur D-Mark gewechselt ist, Anfang der 80er, den lesenswerten Befund ausgegeben, dass in der DDR die deutsche Nationalkultur bewahrt, in der Brit dem Ami-Kommerz Gott geopfert wurde, was auch dem Befund Peter Hacks entspricht. Und heute erst recht resümiert gehört. Und ihr Weggang, wie auch der vieler anderer, war ein Beitrag genau zu dieser Zerstörung unserer deutschen Nationalkultur.
1: E.T. zu Haus telefonieren.
0: Eine New York-Doku. New York sei die Stadt der Träume. Das soll gut und bestens klingen. Kenne ich seit Jahrzehnten, seit meiner Kindheit. Klingt es auch, also gut und besser. Warum war ist Berlin nicht Stadt der Träume? Mein Berlin, unser Berlin. Ich träume zum Beispiel von der Befreiung von der Fremdherrschaft. Stadt der Träume, Berlin. Man stelle sich vor, alle Fremdherrscher würden wieder abgezogen sein. Und wir könnten wieder selbst bestimmen, was wir tun und lassen, mit wem wir Freundschaft halten wollen und mit wem nicht. Mandami, das ist der indische Bürgermeister von New York, sei der Gute, Trump der Böse, das Übliche. Der erste Islamiker als New Yorker Bürgermeister erinnert mich an den Obama-Hype als erster dunkelhäutiger Präser von Amiland, als der neu war. Später war von dem Hype nichts mehr zu hören.
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0: Wieder ein Jammerbericht aus einem nordostdeutschen DDR-Krankenhaus. Wieder jubeln sie die Internationalität der Ärzteschaft. Jubel, jubel, jubel, wenn die Ausländer weg wären, dann aber. Das Lied seit vielen Jahren. Ich denke, wie haben wir das in der DDR nur geschafft, deutsche Ärzte zu haben, trotz jahrzehntelanger Abwerbung aus der Brit? Wem nutzt es, wem schadet es, anderen Völkern die Ärzte zu entziehen? Das ist doch Genraub mit der Kollektiv-Ego-Begründung, dass wir sie brauchen. Warum brauchen wir hier syrische oder lateinamerikanische Ärzte? Warum erklärt mir in denselben GEZ-Medien und keine derselben Politnutten, warum die in ihren Herkunftsländern nicht gebraucht werden? Sind dort Menschen weniger wert als hiesige? Nach welcher woken Menschenwertigkeitshierarchie müssen, dürfen, sollen wir die brauchen, aber die anderen nicht? Und was ist das politisch? Was ist das moralisch? Gleichzeitig lügen die Staatstrottel, die AfD würde unterschiedliche Menschenwertigkeiten propagieren. Wieder noch schlechtere PISA-Studienergebnisse als bisher. Mich erinnert das an den ersten Schock 1998 oder so, der allerdings, wie man aktuell sieht, nichts Positives bewirkt hat, dieser Schock. Nach dem ersten PISA-Ergebnis durfte 10 Jahre lang nicht öffentlich gesagt werden, dass das europäisch siegreiche Finnland sein Bildungssystem aus der DDR übernommen hatte, im Zuge der KSZE-Zusammenarbeit übrigens. Das, also die Zusammenarbeit und Übernahme, war damals als das Wort Vorwarnzeit eines der häufigsten Kriegsvermeidungsagitationsvokabeln war, als alle paar Tage das schwedische Friedensforschungsinstitut zitiert wurde. Auch das hörte, wie das Waldsterben und das Brüder und Schwestern aus dem Osten Gequatsche, taggenau am 9.11.1989 auf. Auch das darf öffentlich oder suböffentlich nicht gesagt werden. 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
3: Und eingefahren nach Mecklenburg-Vorpommern.
4: Was wäre die Vision 2026 ohne eine gemeinsame Simson-Ausfahrt?
5: Und ich hoffe, dass er am Freitag schon da ist, dass er 2 Tage Wahlkampf machen kann in Mecklenburg-Vorpommern, weil er bringt eigentlich diese jugendliche Dynamik, die Live-Erik Holm bei allem Respekt nicht in dem Ausmaß hat.
6: Ja. Die Jürgen und Steffen, liebe Wahlkämpfer vom Kompakt-Magazin, bei allem Respekt, ihr aber auch nicht haben.
7: Sind Sie eigentlich auch an Sachthemen interessiert?
6: Ihr Erzählerleiter auch nicht.
8: Ich heiße Howard Carpenter.
6: Die Schlager kamen in die Jahre.
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6: Aus dem Friedensstudio an der Ostsee Mecklenburg-Vorpommern streng beobachtet, auch an diesem Sonnabend, dem 19. September, hier in der kleinen Audiodatei. Wenn es mangelt an jugendlicher Dynamik, was bleibt?
10: Morgens zum Frühstück.
11: Alles, überall. Unter jede, also praktisch jede Unterlage für ein Brot oder für ein Brötchen ist bei mir Butter.
6: Schnell noch der Blick nach Berlin. Es sang ja gerade so schön Eva-Maria Pickert. Die Polizei registriert hunderte Straftaten im Berliner Wahlkampf. Besonders häufig betroffen die AfD und beworben in der Tagesschau SPD-Spitzenkandidat Steffen Krach.
12: Das ist richtig.
6: Er, der das russische Haus schließen wollte, will das Rote Rathaus für die SPD erobern. Die Sonnenallee erobert Michael Lüders vom BSC.
13: Ja, weil ich hier antrete für die Wahlen am 20. September und weil ich mich hier in dieser Umgebung sehr, sehr wohl fühle. Ich habe ja selber in Syrien studiert unter anderem und ich mag dieses ganze Ambiente hier. Ich mag die Menschen hier. Das ist, als wäre man in Beirut oder in Damaskus. Ich liebe das.
14: Wir sind hier gerade in der Schehidlik-Moschee in Berlin-Kreuzberg, meine lieben Freunde, und wir sind angekommen in der Islamischen Republik Deutschlands. Das ist genau das Bild von Deutschland, was ich sehen möchte. Und passt mal auf, meine lieben Freunde, und an alle meine Deutschen, hört genau zu, Asma, Asma, Asma. Das ist nur der Anfang. Wir werden uns verbreiten, weil wir mehr Kinder machen und ganz Deutschland wird irgendwann, inshallah, voller Moscheen, voller Gebetshäuser sein.
6: Dies ist Berlin und aufpassen mit der Briefwahl. Faktencheck, Tagesschau. AfD Sachsen-Anhalt bei Briefwahl 24,3%, an der Urne 51,2%. Statistik hatte ich im Studium. Eine derartige Differenz ist natürlich nicht möglich. Die ARD erklärt es anders. Ich habe natürlich auch in der DDR studiert. Bildung und Mathematik hatten dort andere Bedeutungen.
8: Keinen MDR mehr in Sachsen-Anhalt.
6: Für eine mögliche Wiederkehr von Bildungselementen, wenigstens ein Anfang. Und die in der DDR performten 99,9% waren auf ihre Art und Weise durchaus schlüssiger.
10: Kriegstreiber! Kriegstreiber! Pinocchio!
12: Harter Wind von vorn in Kühlungsborn.
6: Morgen wird gewählt in Mecklenburg-Vorpommern. Wer noch nicht hat, Wahlspecial von gestern nachhören. Unter anderem mit Sarah Wagenknecht, dem Spitzenkandidaten des BSW für Mecklenburg-Vorpommern und dem stellvertretenden Vorsitzenden der AfD, Michael Kasch. Eine neue Katzenart wurde entdeckt in Bolivien. Leopardus tilcayo heißt es. Ist kleiner als eine Hauskatze. Leo, hast du gehört? Leo, da, ein Mainzelmann. Fass! Alle wollen sie niedrigere Spritpreise. Ihr Erzähler natürlich nicht. Ich freue mich, wenn der globale Süden sich wehrt gegen unseren Terror. Saudi-Arabien drosselt Öllieferungen massiv nach Europa. Kommen soll ein neuer Tankrabatt. Ab Januar ein Preisdeckel, genannt 17 Cent. ADAC meldet neuen Preisrekord. Und die Tagesschau stellt fest, auch das Essen gehen ist trotz Mehrwertsteuersenkung nicht günstiger. Essen gehen? Überhaupt Essen haben? Da ist noch viel Platz für Humor. Der ORF berichtet, die UNO sieht mögliche US-Kriegsverbrechen im Iran. Mehrere Tote werden gemeldet bei Angriffen im Jemen und in Saudi-Arabien. Und Italien möchte im Alleingang Durchfahrt italienischer Schiffe durch Bab al-Mandab mit der Marine gewährleisten. Also Krieg auf eigene Faust, so übersetze ich das mal. 18. bis 28. September New York, UN-Vollversammlung.
15: New York!
6: Die iranische Delegation darf anreisen, aber in New York keine Teppiche kaufen, auch keine fliegenden.
16: Unsere
6: Demokratie, habe ich ja gestern noch versprochen, ist natürlich auch unser Krieg. Boris Pistorius, SPD.
17: Das ist richtig.
6: Nimmt in den USA den ersten F-35A-Jet entgegen für Deutschland. Er wäre von der gegnerischen Radar nur schwer zu orten. Pistorius spricht von einer neuen Ära für die Luftwaffe, sekundiert das Militärmagazin Tagesschau. Auch werden Eurofighter nach Lettland verlegt. Der slowakische Premier Robert Fico möchte die Slowakei nicht im Krieg sehen. Für sein Land schließt er den NATO-Artikel 5 aus. Nun ja, so griffig ist er sowieso nicht. Duma-Wahl, Russland, Cyberangriffe auf das Wahlsystem dort nehmen zu. Die EU und die Ukraine kritisieren die Wahlen in Russland. Nach meinem Wissen von der letzten Wahl hat jedes russische Wahllokal einen Livestream. Ich hatte das mal ausprobiert, ging gut. Für mich ist das viel Transparenz. Nach Angaben der Internationalen Atomenergiebehörde hat eine ukrainische Drohne den Kühlturm vom russischen Atomkraftwerk Kursk getroffen. Russlands staatlicher Atomkonzern Rosatom erklärt, es habe geringfügige Schäden gegeben. Der atomare Super-GAU, offensichtlich von denen, die die Ukraine unterstützen, bei ihrem Tun gewünscht.
18: Give us a credit!
6: Und auch teurer russisches Öl. Es berichtet die russische Zeitung Izvestia. Und Financial Times, Europa droht Kartoffelknappheit. Die Festnahmen illegaler Einwohner in den USA ist auf Rekordniveau, veröffentlicht die US-amerikanische Einwanderungspolizei ICE. Die USA fordern von Tschechien Einhaltung der NATO-Verteidigungsausgaben. Das erklärte der ständige Vertreter der USA bei der NATO, Matthew Whitaker, beim Internationalen Sicherheitsforum zur Verteidigungspolitik in Prag. Proteste gibt es in Nigeria nach dem Tod von 37 inhaftierten Goldgräbern. Neues aus Dänemark. Es gibt einen europäischen Speicher für CO2. Greensand, berichtet die Tagesschau.
19: Weil man umgeben ist von lauter Vollidioten, Ignoranten, Dummköpfen und feigen Hunden ohne Mumm und Männerherz.
20: Das Problem sind Männer.
6: In der Hamburger Hafencity wurde am Donnerstag die Inbetriebnahme des Windparks He Dreit gefeiert. Der größte deutsche Windpark auf See. 64 Windkrafträder.
21: Die Spannungen im Nahen Osten nehmen nicht ab.
6: Danke, Svetlana. Bei Irna schauen wir schnell nochmal rein, der iranischen Nachrichtenagentur. Sie berichtet umfassend, dass Jan Fada-Manöver reich bebildert am Freitag in Teheran. Präsident Pezeshkian würdigt die Teilnahme als Zeichen der nationalen Einheit und Solidarität. Brigadegeneral Mohammad Karami erklärt, jeder Fehler des Feindes wird mit einer kraftvollen Reaktion beantwortet. Und ein hochrangiges Mitglied des US-Kongresses fordert einen Stopp der Käufe schwerer Waffen an Israel. Gregory Meeks, ranghöchstes Mitglied des Auswärtigen Ausschusses des US-Repräsentantenhauses. Donald Trump verbietet CNN den Zugang zum Weißen Haus. Wolkenwind, Nässe im Norden, sonst schöner. Durchwachsen geht's weiter. Weniger Regen bis Ende September und eher mild.
22: Moin, moin und ein schönes Wochenende gewünscht.

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Das war Musik aus der Hauptstadt. Nun Monika Rauf und Klaus-Dieter Hinkler. Beständig für gute Laune im Arbeiter- und Bauernstaat.

Sonnabend um 10. Ihr Start ins Wochenende, Ihr DDR1. 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Mit der Luftfracht, angelehnt an die gleichnamige Sendung von Radio DDR1 mit Peter Nizella, der musikalischen Luftfracht. Er moderierte die musikalische Luftfracht von 1970 bis zur Einstellung im Zuge der Reform des DDR-Rundfunks, besser gesagt der Einstellung.

Die Tornados mit Telstar, die charismatische Einleitungsmusik der original musikalischen Luftfracht. 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

0: 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Auf Landebahn 5 aus Belgien.
1: Vom Belgischen Rundfunk die nächste Offerte.

0: eine musikalische Luftfracht aus Litauen. 1981 ein großer Diskothekenhit. Julika mit Nocturne.
1: Guten Tag, schöne Frau.
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1: Auf Landebahn 1, ein Import aus Italien. Radio Di Luna, Comanchero.
2: Guten Tag, Schönefeld.

0: dieser Aufnahme aus dem Archiv des norwegischen Rundfunks Musik aus Jugoslawien.
1: Die Zauberei, aber für uns zwei ist es wahr.

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3: Von unseren russischen Kollegen auf Landebahn 9. Veselyo Rebyata, Uishim Zyegada Berset.

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1: Eine russische Produktion aus dem Jahr 2023 in ihrer Luftfracht auf Landebahn 1. Sievert, Nimes und Renne.

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2: Roger. Eine Luftfracht aus den Benelux-Staaten für Sie am Samstagmorgen auf DDR1. Das sind die Radios. She goes Nana.

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1: Aus den USA eingeflogen, in die Luftfracht, Olli und Jerry, Electric Boogaloo.

0: 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Wir bringen in den Klang des Rundfunks und des Fernsehens der DDR zurück. Dennis und Dennis aus Jugoslawien, das war eine Erinnerung.
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0: Unsere Kollegen aus Kanada übermittelten eine Luftfracht von Leonard Cohen. Did I ever love you?

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1: 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Hilversum schickt auf Startbahn 3.
2: Ein über politischer Künstler, Het Goede Doll, Henk.

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2: Startbahn 17 übermittelt von den britischen Kollegen. Hier ist Al Stewart, ein Künstler, der sich immer sehr mit historischen Themen befasst hat. King of Portugal.

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1: 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Hilversum schickt auf Startbahn 3. Ein italienischstämmiger Künstler Marco Bosato.

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1: Zwei Brüder aus Großbritannien, You and Cry, DDR 1.

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0: Delta Power in der Luftfracht Sweet Marie. Wir bringen Ihnen den Klang des Rundfunks und des Fernsehens der DDR zurück.
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0: Luftfahrt. 1963 gestartet auf Startbahn 5 in ihrer Luftfracht, gesendet von unseren italienischen Kollegen.

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2: Ein Angebot aus Großbritannien aus den 80er Jahren. Nick Hayward mit Kite. Startbahn 1.

Great Airplane Strike aus den 60er Jahren, Paul Revere and the Raiders in ihrer Luftfahrt am Sonnabendvormittag auf ihrem DDR 1.

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0: So viel für heute vom italienischen Rundfunk. 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
3: Startbahn 4 ist freigegeben für eine Luftfracht aus Skandinavien von Maria Mena.
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Eine Luftfracht eröffnet sich uns aus Brasilien mit einer afrikanischen Sängerin. Das passt doch. Sir Lucky.

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1: Samstagvormittag die Luftfracht auf Ihrem DDR 1. Nun mit einem musikalischen Angebot aus Holland. Hilversum schickt auf Startbahn 3.
2: Splitsing aus dem Jahr 1985, Wind in Zeilen.

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0: Auf Startbahn 1 Regina mit der deutschen Fassung des von Prinz geschriebenen Bengels-Klassikers Manic Monday, müder Montag am Sonnabend.
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0: Peter Konda, 1977 und du wirst Mama. Startbahn 7.

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1: Ihre Luftfracht am Samstagmorgen mit Harpo aus Schweden. Movistar. Startbahn 4.

0: Als weitgereiste Luftfracht kam ein Tonband aus Ecuador. Nun wieder Musik vom europäischen Kontinent. Vom belgischen Rundfunk die nächste Offerte.
1: 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Auf Landebahn 3 in dieser Woche gelandet Anna Zagorova aus der Tschechoslowakei, Benjamin 1981.

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1: In der BRD ist der Kampf von Millionen Arbeitslosen um Lohn und Brot von Stund an um eine neue Variante, eine besonders traurige, reicher. Denn eben warnte das nordrhein-westfälische Arbeitsamt davor, beschäftigungslose Einheimische gegen ehemalige DDR-Bürger auszuspielen. Was geht da vor? Wenn man so will, ein Stück ganz gewöhnlicher Kapitalismus. Politiker und Medien nämlich bezeichnen die Überläufer als Arbeitswilliger, vor allem als willens, jeden Job, und sei er noch so mies und unterbezahlt, anzunehmen. Nach der politischen Vermarktung der Verführten nun also die nächste Stufe. Mit ihrer Hilfe sollen die rund 4 Millionen Arbeitslosen der BRD diffamiert und schließlich erpresst werden, damit auch sie jede Drecksarbeit zu übernehmen bereit sind. Den Unternehmern sicher aus dem Herzen gesprochen. Diese Widerwärtigkeit macht deutlich, dass das Gerangel um einen Platz an der Krippe voll entbrannt ist. Aus dem anfänglichen kleinen Eifersüchteleien zwischen Alteingesessenen und den sogenannten Neubürgern, namentlich den 35.000 Arbeitslosen unter ihnen, ist regelrechter Futterneid geworden. In den Vorzimmern von Arbeitsämtern, so berichten Augenzeugen, geraten Bundesdeutsche und ehemalige Ostler häufig heftig aneinander. Und dabei sind es nicht nur Arbeitsplätze, die rar und heiß begehrt sind. Es geht gleichermaßen um bezahlbare Wohnungen, um Kindergartenplätze, um Sozialhilfe, um Dringlichkeitsbescheinigungen jedweder Art, die zumeist freilich kaum das Papier wert sind. In diesen Existenzkämpfen kommen solche hehren Begriffe wie Menschenrechte, Freiheit, Selbstentfaltung, mit denen sich diese famose BRD so gern etikettiert, die kommen da nicht vor. Hier entpuppen sie sich unversehens als das, was sie dort zu Lande ohne dies sind, als Makulatur.
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1: Ja, und jetzt geht es um das Programm ab 15 Uhr. Etwas Besonderes. Ich sagte schon, Geburtstagsfeier, Andreas Firl, Moderator, Chef des heutigen Nachmittags. Andy, was gibt's?
2: Ja, DT64 direkt. Zunächst Rock für den Frieden, Höhepunkte aus den Veranstaltungen im Palast der Republik. Dann gegen 16 Uhr bis 18.30 Uhr übertragen wir die Geburtstagsfeier aus dem Friedrichstadtpalast, original zum 40. FDJ-Geburtstag. DT64 direkt heißt die Sendung. Heute ist ja ein besonderer Tag und ganz besonders auch das Programm heute. Wir hoffen natürlich weiterhin auch, dass das Programm was Besonderes ist. Möchte aber eingehen ganz kurz auf die Sendungen, was die Achse betrifft. Ja. Ab Montag, ab 10.3., also 15.05 bis 15.30 Uhr, haben wir Duett Teil 1, wie gehabt, auch mit dem Berliner Rundfunk, dann 3 Minuten Nachrichten, dann DT64 direkt bis 18.30 Uhr, das aktuelle informative, unterhaltsame Magazin von Jugendradio DT64. Und dann, da sind wir eingegangen auf viele Hörerwünsche und Zuschriften, 18.30 Uhr bis 19 Uhr Teil 2 von Duett, weil das einfach günstiger ist für viele zum Mitschneiden.
1: Genau so ist es, ja. Wir haben jetzt eine Musik raus, das heißt, ich habe sie rausgesucht, weil ich weiß, der Andreas Firl steht auch ein bisschen auf die Gruppe, besonders auf dieses Lied Scherben.
2: Genau, danke dir.
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4: Lena agitiert politisch, wie derzeit ja etliche Popstars und Sternchen an die Politpropaganda-Front geschoben wurden und werden. Ihr Bescheid wissen wird mir auf dem Visagenbuch als das einer Musikerin verkauft. Dafür haben wir momentan Ruhe vor dem 90-jährigen Didi. Sie sieht wirklich besser aus, was ja auch ein Hauptkriterium politischer Wahrhaftigkeit ist. Sie ist hübsch, das ist allerdings nur das zweitüberzeugendste Wahrheitskriterium. Wenn sie negroide Physiognomie hätte, wäre der derzeitige Olymp der Wahrhaftigkeit erreicht, aber sie ist nur weißhäutig, könnte aber fast als eine Fernandes verkauft werden. Ich denke übrigens nicht, dass sie eine Musikerin ist. Jedenfalls habe ich keinerlei Nachricht erhalten, die darauf hinwiese. Sie ist hübsch, sie kann mit dem Hintern wackeln, das weiß ich, das habe ich gesehen. Alles andere, naja, wer weiß

0: Eine Mandy sagt im Frühprogramm, besonders junge Menschen haben weniger Sex. Das wird uns nun mitgeteilt. Begründung, es gebe zu viel Konkurrenz. Netflix nennt sie als eine solche. Gerade vor einigen Tagen habe ich in einer Diskussion darauf hingewiesen, dass Ende der 90er Professor Starke vom Leipziger Jugendforschungsinstitut GEZ öffentlich sagen durfte, dass die 30-Jährigen weniger Sex hätten als die 60-Jährigen. Damals, in den 90ern, was selbstverständlich wieder natürlich ist. Und heute weit schlimmer sein dürfte als vor 30 Jahren. Das erinnert mich an die Ersatzkampagne, eine der ersten zur Umprogrammierung, Umerziehung der DDRler zu sogenannten Ostdeutschen, war die Ersatzkampagne. Die ging so: Wir hatten in der DDR mehr Sex als die in der Bumsrepublik. Auch das hatte Starke damals gesagt. Was übrigens auch ein hübsches Beispiel dafür war, dass und wie Propaganda das Gegenteil des Realen denken lässt. Denn auch vor 1990 waren Reklame, Dokus, Laberschauen und so weiter schon stark sexualisiert. In ihren Filmen haben die gehackt wie die Hasen und angegeben wie Goebbels, Zara Leander, aber in der Realität lagen sie bekifft und politohnmächtig in den Ecken und Gossen. Aber schon Anfang der 90er durfte nichts mehr gut und besser gewesen sein in und an der DDR, was bis Ende 1989 durchaus vorgekommen war, wenn auch nicht allzu oft. Im West-TV durfte also Anfang der 90er und Ende der 90er das Bessere, dass wir in der DDR früher und mehr Sex hatten als die Westler, nicht gut und schon gar nicht besser gewesen sein. Solche regel- und vorgabewidrigen Nachrichten werden dann heruntergespielt, heruntergeredet, für unwichtig erklärt oder auch negativiert. Also kam heraus, mehr Sex in der DDR sei Ersatz gewesen, dass wir nicht reisen durften, aber auch analog zum jetzigen Netflix-Argument, weil wir keine Videorekorder hatten. Deshalb hatten wir mehr Sex und das war schlecht. Auch wenn sich diese Lügenaussage so hartnäckig hält und so unendlich oft wiederholt wird wie kaum eine andere. Ich durfte innerhalb der DDR immer reisen, wohin ich wollte. Ich hatte Reisefreiheit und ich hätte viel öfter und weiter reisen gedurft. Hatte nur wenig Lust dazu. Ungarn, Bulgarien, Polen, Sowjetunion und so weiter. Die Brit-Propaganda macht aus nicht überall, seit Jahrzehnten einfach gar nicht. Und lässt gleichzeitig die Goebbelsche Methode unerwähnt, dass die Westler immer scheinbar zugunsten der DDR-Bürger von der DDR forderten, was sie aber gleichzeitig bestmöglich verunmöglichten. Reisen in Richtung Westen mittels Verweigerung der Anerkennung der DDR-Staatsbürgerschaft, mittels Verweigerung eines Rechtshilfeabkommens mit der DDR, sodass die DDR für DDR-Bürger im westlichen Ausland möglichst keinerlei konsularische, diplomatische, juristische Hilfestellung geben konnte im Fall des Falles. Und auch das war und ist und bleibt Goebbelismus pur. Das eigentliche, nämlich das menschliche Leben und das sich natürlichste Betätigen und Ausleben unserer menschlichen, natürlichen Bedürfnisse wird zum Ersatz erklärt. Der Kommerz, nämlich die voll pauschal inklusiv Verblödung zum Eigentlichen erklärt. Good morning. Der gestorbene norwegische König wird stundenlang im Staats-TV bejubelt. Die sind allesamt ansehnlich, sehr attraktiv. Es sind immer Männer, keifen uns die Heidis voll. Und das Patriarchat ist an allem schuld und nicht etwa der Kapitalismus und die Profitgier. Und wieder sehe ich die Asymmetrie. Die Männer sind schuldig und das Patriarchat ist böse. Aber wenn das Patriarchat von einem König repräsentiert wird, werden wir nicht mit Feminismus belästigt, sondern von angeblich Adelskundigen. Dann jubeln die GEZler auch noch die Länge der Amtszeit des Norweger Haralds als Staatschef König. 35 Jahre hat er repräsentiert, mit 89 wurde er nun abberufen. Was haben dieselben Medien gehetzt, da Lukaschenko 30 Jahre Präsident gewesen war und viel jünger als der Harald? So unterschiedlich können lange Amtszeiten sein. Monarchie und Hofberichte als Orgasmus der Demokratur. Jede Menge Uniformen und Orden und Pomp und Krokodilstränen und Protokoll, Personenkult und Verlogenheit. Was haben die über unsere Rituale und Uniformen abgewichst? Als die DDR noch allerbeste Gegenrealität war.
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0: DDR 1 bringt das Berlin-Lied, das ich seit Jahrzehnten in der Interpretation von Veronika Fischer kenne. Ich horche gleich auf. Eine andere Menschin singt. Sehr schön. Ich kann die Sängerin an ihrer Stimme nicht erkennen. Es ist Eva Maria Pickert. Wir haben damals auch Schlagerchanson gesagt zu dieser Art Lied. Dieses Wort gibt es auch längst nicht mehr. Sie war eine unserer besten in den 80ern, eben eher Schlagersängerin als Rockröhre, also eine weiche, freundliche, einschmeichelnde Stimme, die melodiöse Lieder sang und damit das hören ließ, was man früher einmal unter weiblich oder auch fraulich verstand. Lange her. Das Besondere der menschlichen Gesangsstimme, das mir an diesem Beispiel wieder einmal vor Ohren und Sinnlichkeit geführt wird. Gegen Ende wird dann die Fischer eingespielt und es entsteht ein Duett der zwei Frauenstimmen. Eine männliche kommt noch dazu. Eine sehr schöne Idee der Interpretation und der Aufnahme dieses sehr schönen Lieds über meine Heimatstadt.

0: würde nie alles erfahren über Anschluss und Verrat seit 1989, sagt einer auf dem Visagenbuch und sicher auch schon davor. Sicher, wir erfahren nie alles, aber das, was wir wissen, genügt für ein angemessenes, sicheres Urteil. In den Nachrichten in einfacher Sprache sagt die blonde Ansage Tusse, die AfD würde meinen, Ausländer seien weniger wert. Gleich nachgeschoben wird, Migranten sollten abgeschoben werden. Die Einfachsprachler machen also den Migranten Angst, an die sich ja dieses Gestammel vorwiegend richtet. Ich kann mich an keinen AfDler erinnern, dass er oder auch sie das für mich hör- oder lesbar irgendwo oder wie gesagt hätte oder ich es hätte aus einer Bemerkung schlussfolgern können oder müssen. Die AfDler reden über die unterschiedlichen Rechte von In- und Ausländern, von Bürgern und Nichtbürgern, also rechtskonform eigentlich, von Brauchen oder Nichtbrauchen, wie die anderen das auch tun, von Aufenthaltsrechten, die durch Kriminalität verwirkt sein könnten, was die anderen eher nicht sagen. Während die verblödeten Vogue-Weiber so tun, als seien Bürgerrechte dieselben wie Asylantenrechte. Das hat mit weniger Wert überhaupt nichts zu tun. Hier geht es um Rechtsstaatlichkeit. Hier geht es um Recht, Gesetz, Verfassung, Völkerrecht, Menschenrecht und so weiter. Wird aber so umgedichtet von den Staatspropagandisten und Blödwoke, Tätowierverblödete machen daraus dann Niederkeif-Politik. Ich sehe auf YouTube ein kurzes Video mit der Gysi, die das Schleifen der Nationalstaaten und deren Kultur als Katastrophe erzählt. Das schreibe und sage ich schon seit Jahrzehnten, stimme also zu. Ihre Inkonsequenz ist wiederum offenbart. Warum hat sie 1984 die DDR in Richtung Westen verlassen? Sie erklärt es nicht, auch dieses Mal nicht. Und das als DDR-Kulturarbeiterin. Warum plädiert sie nicht für die Wiedergewinnung der deutschen Nationalkultur der DDR? Denn ohne DDR, so mein Befund, keine deutsche Nationalkultur. Jedenfalls hat Inge von Wangenheim in ihrem Buch Genosse jemand und die Klassik schon zu der Zeit, als die Gysi zur D-Mark gewechselt ist, Anfang der 80er, den lesenswerten Befund ausgegeben, dass in der DDR die deutsche Nationalkultur bewahrt, in der Brit dem Ami-Kommerz Gott geopfert wurde, was auch dem Befund Peter Hacks entspricht. Und heute erst recht resümiert gehört. Und ihr Weggang, wie auch der vieler anderer, war ein Beitrag genau zu dieser Zerstörung unserer deutschen Nationalkultur.
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0: Eine New York Doku. New York sei die Stadt der Träume. Das soll gut und bestens klingen. Kenne ich seit Jahrzehnten, seit meiner Kindheit. Klingt es auch, also gut und besser. Warum war ist Berlin nicht Stadt der Träume? Mein Berlin, unser Berlin. Ich träume zum Beispiel von der Befreiung von der Fremdherrschaft. Stadt der Träume, Berlin. Man stelle sich vor, alle Fremdherrscher würden wieder abgezogen sein. Und wir könnten wieder selbst bestimmen, was wir tun und lassen, mit wem wir Freundschaft halten wollen und mit wem nicht. Mandami, das ist der indische Bürgermeister von New York, sei der Gute, Trump der Böse, das Übliche. Der erste Islamiker als New Yorker Bürgermeister erinnert mich an den Obama-Hype als erster dunkelhäutiger Präser von Amiland, als der neu war. Später war von dem Hype nichts mehr zu hören.
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0: Wieder ein Jammerbericht aus einem nordostdeutschen DDR-Krankenhaus. Wieder jubeln sie die Internationalität der Ärzteschaft. Jubel, jubel, jubel, wenn die Ausländer weg wären, dann aber. Das Lied seit vielen Jahren. Ich denke, wie haben wir das in der DDR nur geschafft, deutsche Ärzte zu haben, trotz jahrzehntelanger Abwerbung aus der Brit? Wem nutzt es, wem schadet es, anderen Völkern die Ärzte zu entziehen? Das ist doch Genraub mit der Kollektiv-Ego-Begründung, dass wir sie brauchen. Warum brauchen wir hier syrische oder lateinamerikanische Ärzte? Warum erklärt mir in denselben GEZ-Medien und keine derselben Politnoten, warum die in ihren Herkunftsländern nicht gebraucht werden? Sind dort Menschen weniger wert als hiesige? Nach welcher woken Menschenwertigkeitshierarchie müssen, dürfen, sollen wir die brauchen, aber die anderen nicht? Und was ist das politisch? Was ist das moralisch? Gleichzeitig lügen die Staatstrottel, die AfD würde unterschiedliche Menschenwertigkeiten propagieren. Wieder noch schlechtere PISA-Studienergebnisse als bisher. Mich erinnert das an den ersten Schock 1998 oder so, der allerdings, wie man aktuell sieht, nichts Positives bewirkt hat.

0: 1987 auf. Auch das darf öffentlich oder suböffentlich nicht gesagt werden. Radio Marabu ist die einzige Plattform.
1: Und eingefahrener Mecklenburg-Vorpommern.
2: Was wäre die Vision 2026 ohne eine gemeinsame Simson-Ausfahrt?
3: Und ich hoffe, dass er am Freitag schon da ist, dass er 2 Tage Wahlkampf machen kann in Mecklenburg-Vorpommern, weil er bringt eigentlich diese jugendliche Dynamik, die Live-Erik Holm bei allem Respekt nicht in dem Ausmaß hat.
4: Ja. Die Jürgen und Steffen, liebe Wahlkämpfer vom Kompakt-Magazin, bei allem Respekt, ihr aber auch nicht habt.
5: Sind Sie eigentlich auch an Sachthemen interessiert?
4: Ihr Erzählerleiter auch nicht.
6: Ich heiße Howard Carpenter.
4: Die Schlager kamen in die Jahre.
7: You're my heart.
4: Aus dem Friedensstudio an der Ostsee Mecklenburg-Vorpommern streng beobachtet, auch an diesem Sonnabend, dem 19. September, hier in der kleinen Audiodatei. Wenn es mangelt an jugendlicher Dynamik, was bleibt?
8: Morgens zum Frühstück.
9: Alles, überall. Unter jede, also praktisch jede Unterlage für ein Brot oder für ein Brötchen ist bei mir Butter.
4: Schnell noch der Blick nach Berlin. Es sang ja gerade so schön Eva-Maria Pickert. Die Polizei registriert hunderte Straftaten im Berliner Wahlkampf. Besonders häufig betroffen die AfD und beworben in der Tagesschau SPD-Spitzenkandidat Steffen Krach.
10: Das ist richtig.
4: Er, der das russische Haus schließen wollte, will das Rote Rathaus für die SPD erobern. Die Sonnenallee erobert Michael Lüders vom BSC.
11: Ja, weil ich hier antrete für die Wahlen am 20. September und weil ich mich hier in dieser Umgebung sehr, sehr wohl fühle. Ich habe ja selber in Syrien studiert unter anderem und ich mag dieses ganze Ambiente hier. Ich mag die Menschen hier. Das ist, als wäre man in Beirut oder in Damaskus. Ich liebe das.
12: Wir sind hier gerade in der Schehidlik-Moschee in Berlin-Kreuzberg, meine lieben Freunde. Und wir sind angekommen in der Islamischen Republik Deutschlands. Das ist genau das Bild von Deutschland, was ich sehen möchte. Und passt mal auf, meine lieben Freunde, und an alle meine Deutschen, hört genau zu, Asma, Asma, Asma. Das ist nur der Anfang. Wir werden uns verbreiten, weil wir mehr Kinder machen und ganz Deutschland wird irgendwann, inshallah, voller Moscheen, voller Gebetshäuser sein.
4: Dit ist Berlin und aufpassen mit der Briefwahl. Faktencheck Tagesschau. AfD Sachsen-Anhalt bei Briefwahl 24,3%, an der Urne 51,2%. Statistik hatte ich im Studium. Eine derartige Differenz ist natürlich nicht möglich. Die ARD erklärt es anders. Ich habe natürlich auch in der DDR studiert. Bildung und Mathematik hatten dort andere Bedeutungen.
13: Keinen MDR mehr in Sachsen-Anhalt.
4: Für eine mögliche Wiederkehr von Bildungselementen. Wenigstens ein Anfang. Und die in der DDR performten 99,9% waren auf ihre Art und Weise durchaus schlüssiger.
14: Kriegstreiber! Kriegstreiber! Pinocchio!
15: Harter Wind von vorn in Kühlungsborn.
4: Morgen wird gewählt in Mecklenburg-Vorpommern. Wer noch nicht hat, Wahlspecial von gestern nachhören. Unter anderem mit Sarah Wagenknecht, den Spitzenkandidaten des BSW für Mecklenburg-Vorpommern und dem stellvertretenden Vorsitzenden der AfD, Michael Kasch. Eine neue Katzenart wurde entdeckt in Bolivien. Leopardus tilcayo heißt es. Ist kleiner als eine Hauskatze. Leo, hast du gehört? Leo, da, ein Mainzelmann. Fass! Alle wollen sie niedrigere Spritpreise. Ihr Erzähler natürlich nicht. Ich freue mich, wenn der globale Süden sich wehrt gegen unseren Terror. Saudi-Arabien drosselt Öllieferungen massiv nach Europa. Kommen soll ein neuer Tankrabatt. Ab Januar ein Preisdeckel, genannt 17 Cent. ADAC meldet neuen Preisrekord. Und die Tagesschau stellt fest, auch das Essen gehen ist trotz Mehrwertsteuersenkung nicht günstiger. Essen gehen? Überhaupt Essen haben? Da ist noch viel Platz für Humor. Der ORF berichtet, die UNO sieht mögliche US-Kriegsverbrechen im Iran. Mehrere Tote werden gemeldet bei Angriffen im Jemen und in Saudi-Arabien. Und Italien möchte im Alleingang Durchfahrt italienischer Schiffe durch Bab al-Mandab mit der Marine gewährleisten. Also Krieg auf eigene Faust, so übersetze ich das mal. 18. bis 28. September New York, UN-Vollversammlung.
16: New York!
4: Die iranische Delegation darf anreisen, aber in New York keine Teppiche kaufen, auch keine fliegenden.
17: Unsere
4: Demokratie, habe ich ja gestern noch versprochen, ist natürlich auch unser Krieg. Boris Pistorius, SPD.
10: Das ist richtig.
4: Nimmt in den USA den ersten F-35A-Jet entgegen für Deutschland. Er wäre von der gegnerischen Radar nur schwer zu orten. Pistorius spricht von einer neuen Ära für die Luftwaffe, sekundiert das Militärmagazin Tagesschau. Auch werden Eurofighter nach Lettland verlegt. Der slowakische Premier Robert Fico möchte die Slowakei nicht im Krieg sehen. Für sein Land schließt er den NATO-Artikel 5 aus. Nun ja, so griffig ist er sowieso nicht. Duma-Wahl

0: Russland Cyberangriffe auf das Wahlsystem dort nehmen zu. Die EU und die Ukraine kritisieren die Wahlen in Russland. Nach meinem Wissen von der letzten Wahl hat jedes russische Wahllokal einen Livestream. Ich hatte das mal ausprobiert, ging gut. Für mich ist das viel Transparenz. Nach Angaben der Internationalen Atomenergiebehörde hat eine ukrainische Drohne den Kühlturm vom russischen Atomkraftwerk Kursk getroffen. Russlands staatlicher Atomkonzern Rosatom erklärt, es habe geringfügige Schäden gegeben. Der atomare Super-GAU, offensichtlich von denen, die die Ukraine unterstützen, bei ihrem Tun gewünscht.
1: Give us a credit!
0: Nun auch teurer russisches Öl. Es berichtet die russische Zeitung Izvestia. In Financial Times, Europa droht Kartoffelknappheit. Die Festnahmen illegaler Einwohner in den USA ist auf Rekordniveau, veröffentlicht die US-amerikanische Einwanderungspolizei ICE. Die USA fordern von Tschechien Einhaltung der NATO-Verteidigungsausgaben. Das erklärte der ständige Vertreter der USA bei der NATO, Matthew Whitaker, beim Internationalen Sicherheitsforum zur Verteidigungspolitik in Prag. Proteste gibt es in Nigeria nach dem Tod von 37 inhaftierten Goldgräbern. Neues aus Dänemark. Es gibt einen europäischen Speicher für CO2. Greensand, berichtet die Tagesschau.
2: Weil man umgeben ist von lauter Vollidioten, Ignoranten, Dummköpfen und feigen Hunden ohne Mumm und Männerherz.
3: Das Problem sind Männer.
0: In der Hamburger Hafencity wurde am Donnerstag die Inbetriebnahme des Windparks He Dreit gefeiert. Der größte deutsche Windpark auf See. 64 Windkrafträder.
4: Die Spannungen im Nahen Osten nehmen nicht ab.
0: Danke Svetlana. Bei Irna schauen wir schnell nochmal rein, der iranischen Nachrichtenagentur. Sie berichtet umfassend, dass Jan Fada-Manöver reich bebildert am Freitag in Teheran. Präsident Pezeshkian würdigt die Teilnahme als Zeichen der nationalen Einheit und Solidarität. Brigadegeneral Muhammad Karami erklärt, jeder Fehler des Feindes wird mit einer kraftvollen Reaktion beantwortet. Und ein hochrangiges Mitglied des US-Kongresses fordert einen Stopp der Verkäufe schwerer Waffen an Israel. Gregory Meeks, ranghöchstes Mitglied des Auswärtigen Ausschusses des US-Repräsentantenhauses. Donald Trump verbietet CNN den Zugang zum Weißen Haus. Wolkenwind, Nässe im Norden, sonst schöner. Durchwachsen die zweite. Weniger Regen bis Ende September und eher mild.
5: Moin, moin und ein schönes Wochenende gewünscht.
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0: Das war das Neueste aus der DDR1-Nachrichtenredaktion. Nun schnell zurück zur Musik.

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1: Das war der Rhythmus am Mittag auf Ihrem DDR 1. Folgerichtig nun das rhythmische Dessert mit rhythmischer Musik und Ausschnitten aus dem neuen Deutschland. Hören Sie uns am Sonnabend, dann gibt es danach Viktor Alders, Radio Nordsee International und Regina Toss in das Lied als Souvenir ab 16 Uhr. Die Tanzmusik ab 18 Uhr. Viel Programm, wenn Sie uns am Sonntag hören.

Da gibt es ab 14 Uhr unseren Kollegen Jürgen Eger, den Dichter, Sänger, unseren Kolumnisten und auch staubgewischt auf alten Platten seine musikalischen Erinnerungen. Aus dem Sendezentrum Stralsund meldet sich Peter Becker, 16 Uhr. 18 Uhr Hartmut König mit seinen Kolumnen. 19 Uhr die Lyrik mit Hans-Peter Körner und besinnlicher Musik. Und ab 21 Uhr die Nachrichten der Woche im Rückblick, die kleine Audiodatei der vergangenen 7 Tage.

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Radio Nordsee International, Westradio auf DDR 1 und Regina Toss. Nimm das Lied als Souvenir. Gute Unterhaltung an diesem Sonnabendnachmittag. In den Abend dann ab 18 Uhr mit der Tanzmusik.

Das neue Deutschland vom 14. September 1982. Der Präsident des ÖGB und des Nationalrates Österreichs überbrachte Grüße von Dr. Rudolf Kirchschläger und Dr. Bruno Kreisky. Besprochen wurde die Zusammenarbeit der DDR und Österreich. Es gab eine Begegnung mit Erich Honecker. Anton Binja war da, aus der BRD Staatsminister Wischniewski. Schweden bereitete sich auf die Kirchentreffen 1983 vor, auf die Vorbereitung einer Weltfriedenskonferenz. Griechische Gäste besuchten das Konzentrationslager Sachsenhausen. Israelische Luftangriffe gab es auf mehrere Gebiete Libanons. Die erfolgreichste Mannschaft der Europameisterschaften in Athen waren wieder in der Heimat. Sie wurden herzlich begrüßt. Mit dabei Detlef Kübek, Sabine Rieger, Gesine Walter, Marita Koch, Sabine Busch, Frank Emmelmann und Kirsten Simon. DTSB-Vizepräsident Dr. Thomas Köhler begrüßte. Bei dem Absturz einer DC-10 kamen 46 Menschen in Malaga ums Leben. Die Verbrechen des Regimes in Chile wurden angeprangert. Das Ganze in Mexiko-Stadt auf einer Veranstaltung anlässlich des 9. Jahrestages der Ermordung Salvador Allendes. Verheerende Unwetter wurden aus Indien, Japan und den USA berichtet. Starke Regenfälle, Todesopfer. In Japan gab es einen Taifun. Judy hieß der. In New York einen tropischen Sturm. Neues aus der Produktion, den Einsatz des ersten mobilen Industrieroboters. Der metallverarbeitenden Industrie der DDR bereiten Werktätige des Stammbetriebes Karl-Marx-Stadt im Werkzeugmaschinenkombinat Fritz Heckert vor. Jede 25. der 425.000 Wohnungen im Bezirk Potsdam soll in diesem 5-Jahr-Plan-Zeitraum modernisiert werden. Fließstrecken erhöhen das Tempo. Auch der Gütertransport wurde optimiert. Die Kulturseite wirft ihren Blick auf Erwin Geschonek. Er spielte im Fernsehfilm Der Mann von der Kap Arkona, ein Film von Lothar Bellack, Opernaufführung in Magdeburg, Tartüff. Die Literaturtage in Karl-Marx-Stadt wurden eröffnet. Eine DEFA-Filmschau ist in Jelena Góra in Polen zu sehen. Die Dresdner Philharmonie begann ihre neue Saison. Einen Erfahrungsaustausch gab es für Thüringer Tanzensembles. In der UdSSR wurden hohe Auszeichnungen an UdSSR-Kosmonauten vergeben. In Paris gab es Beratungen über Massenkommunikation. Aus der DDR nahm der stellvertretende Minister für Hoch- und Fachschulwesen, Professor Dr. Günther Heidorn, teil. Aus dem britischen Bildungswesen wurden massive Kürzungen gemeldet. Mehr als 100.000 Soldaten nahmen bei Manövern in der BRD teil, NATO-Manöver, die Herbstkriegsübungen. In Sofia fand das Herbstlager der Jugend statt. Abgedruckt war der Veranstaltungsplan für den Oktober 1982 des Palastes der Republik. Zum Beispiel traten Hanna und Dana auf. Auch gab es Schwanensee. Im Jugendtreff stellte sich der Komponist Ralf Heuer vor. Und zu lachen gab es viel im Theater im Palast, E.T.A. Hoffmann, der Musikfeind, Klaus Piontek, wenn ich mich recht erinnere. Die Berlin-Seite zeigte Bilder von 3 bis 6 Uhr morgens. Zeitung austragen, Brötchen backen, erste Verkehrsmittel. Zum Fernsehen, der Staatsanwalt hat das Wort im ersten, der Laufsteg. Im zweiten die Fernsehserie Matthias Sandorf, Antworten um 20 Uhr, danach die Welt der Pflanzen. Radio DDR 1 spiel mir eine alte Melodie, danach Hörspieltage Lateinamerika. Radio DDR 2, der Dresdner Abend. Berliner Rundfunk tagte das Professorenkollegium. Stimme der DDR, das Interpretenporträt.

Dollar, ein Duo, hervorgegangen aus dem in den 70er Jahren erfolgreichen Vokalensemble Guys and Dolls. Teresa Bassar ist die Frontfrau gewesen und sie singt 2026 Train.

Das neue Deutschland vom 15. September 1972. Die hervorragenden Leistungen der Olympiateilnehmer wurden gewürdigt. Das Ganze von Walter Ulbricht. Der 5. GST-Kongress begann im Dresdner Kulturpalast. Die Stärkung unserer Verteidigungskraft ist erstes Anliegen. Die DDR half der Volksrepublik Polen bei der Kartoffelernte. Diplomatische Beziehungen wurden gemeldet zwischen der Volksrepublik Polen und der BRD. Angela Davis machte Urlaub in Berlin. Berichtet wird aus Berlin-West. Die Leiter der Staats- und Senatskanzleien der Länder und des Bundeskanzleramtes der BRD führen gegenwärtig in West-Berlin eine Konferenz durch, um, wie es in westlichen Pressemitteilungen heißt, gemeinsam Planungsfragen des Bundes und der Länder der BRD zu beraten und entsprechende Festlegungen zu treffen. Es ist offenkundig, dass West-Berlin damit wie ein Land der BRD behandelt werden soll. Ein derartiges Vorgehen staatlicher Organe der BRD stimmt nicht mit den völkerrechtlich verbindlichen Festlegungen des vierseitigen Abkommens über West-Berlin überein, wonach diese Stadt nicht zur BRD gehört und nicht von ihr regiert werden darf. Eine Freundschaftswoche zwischen der DDR und Ungarn gab es im Bezirk Erfurt. Im Prager Rathaus wurden Vertreter der Bruderarmeen empfangen. Die Sportseite der BFC Dynamo zeigte sich kämpferisch stark. Werbung gab's auch. Moderne Fasern benötigen moderne Pflegemittel. Duxal 64. Berichtet wurde von der weiteren Entfaltung der brüderlichen Zusammenarbeit zwischen der CSSR und der DDR. Nova Huta in Krakow dankte für die Hilfe der UdSSR. Gespräche führten die UdSSR und die USA. Leonid Brezhnev und Andrei Gromyko sprachen mit Nixon-Berater Kissinger. Japan wollte engere Kontakte zur DDR aufnehmen. Iraks Staatsoberhaupt weilte in Moskau. Die RGW-Kommission tagte. Im bulgarischen Kulturzentrum unter den Linden wurden bulgarische Gemälde gezeigt. Werke von Peter Urumov. Dokumentarfilmabende fanden unter dem Fernsehturm statt. Funk und Fernsehen gab's auch. Außenseiter Spitzenreiter. Im ersten. Im zweiten die Schlacht an der Neretva. Im Rundfunk Muse, Muse und Musik. Danach die Mitternachtsmelodie. Radio DDR 1, Berliner Rundfunk, Berlin bittet zum Tanz. Stimme der DDR, Blickpunkt Wirtschaft, danach Musik für Millionen.

Das neue Deutschland vom 16. September 1980. Hohe Würdigungen gab es für Verdienste bei der Erziehung junger Kommunisten. Die Jugendhochschule Wilhelm Pieck wurde mit dem Karl-Marx-Orden geehrt. Der Präsident der Volksrepublik Mosambik wurde willkommen geheißen in Berlin. Bildet Spalier! Erich Honecker empfing den Außenminister Vietnams. In Berlin begann das Parlamentarier-Weltforum. Mexiko-Stadt empfing eine Militärdelegation der DDR. Ausbildungsbeginn in Leipzig. Das neue Studienjahr an der Karl-Marx-Universität begann. Zwischen der bolivianischen Junta und 10 nordamerikanischen Banken ist eine Vereinbarung zur finanziellen Stützung der Macht der reaktionären Militärs in dem Andenland abgeschlossen worden, berichten westliche Zeitungen. Der Terror in El Salvador forderte über 200 Opfer. Die 26. Antarktis-Expedition der UdSSR stand vor ihrem Start. Gegen die nukleare Rüstungspolitik der USA-Regierung protestierten auf einer Kundgebung mehrere hundert Einwohner Washingtons. Die Waffenbrüderschaft 80 stärkte unser Kampfbündnis. Ein Kommuniqué zum Abschluss des Manövers ward veröffentlicht. Bruderländer waren auf der Messe der Meister von Morgen in Halle vertreten. Von den Zollorganen der DDR wurde am 13. September 1980 an der DDR-Grenzübergangsstelle Drewitz der Bürger der BRD Matthias Winkler auf frischer Tat gestellt und festgenommen. Winkler missbrauchte vorsätzlich und wiederholt den Besucher- und Transitverkehr zur Durchführung von kriminellen Handlungen. Ein Ermittlungsverfahren wurde eingeleitet und Haftbefehl erlassen. Der PKW Opel Kadett wurde beschlagnahmt. Auf der Kulturseite gab es eine Begegnung mit der Malerin Vera Singer. Dietmar Eisold schrieb, die Volksbuchhandlungen zählten 600.000 Kunden täglich. Brechts Theater erobert das dänische Publikum, das Berliner Ensemble gastierte. In der Türkei waren 182 Personen nach einem Putsch verhaftet. Ein Militärputsch. Ein weiteres nach Kuba entführtes USA-Passagierflugzeug ist am Sonntag in die Vereinigten Staaten zurückgeflogen worden. Die Flugzeugentführer waren von den kubanischen Behörden festgenommen worden. Nazis beschmierten in Frankfurt am Main das Büro des Bunds der Antifaschisten der BRD. Gegenwärtig lebten in Dänemark 5.122.896 Einwohner. Das geht aus einem Bericht des Statistischen Landesinstituts hervor. Ein mageres Weinjahr dokumentiert die Schweiz. Die Konzert- und Gastspieldirektion Berlin präsentierte die Stunde der Musik. Konzerte fanden im Maxim-Gorki-Theater statt. Der Mitteldeutsche Verlag Halle Leipzig stellte sein Herbstangebot vor, zum Beispiel von Gerhard Branzner das Handbuch der Heiterkeit, Volker Braun gegen die symmetrische Welt, der goldene Fisch Horst Matthies, Klaus Nowak Zahl bar, wenn du kannst, ein Roman. Zum Geburtstag der DDR gab es eine Sonderziehung von Telelotto, immerhin 50 PKW Lada, 50 PKW Trabant, 240 Wolga-Schiffsreisen, 360 Dnieper-Schiffsreisen, 50 mal 10.000 Mark, 100 mal 5.000 Mark, und 1500 mal 1000 Mark. Berichtet wurde vom 11. Fest an der Panke. Und zum Fernsehen und zum Radio. Schauspielereien im 1. der Orden und andere unordentliche Geschichte. Im 2. die Tierparkgeschichten. Abends der Stummfilm Die freudlose Gasse. Ein Klassiker. Spiel mir eine alte Melodie. Radio DDR 1. Danach Dramatik aus Afrika. Radio DDR 2. Konzertsaal im Funk. Lenin hört Musik um 22 Uhr. Aha. Das Professorenkollegium tagte im Berliner Rundfunk, danach Pulsschlag der Zeit, Stimme der DDR, die Notenbude, 20.30 Uhr Bündnis mit der Zukunft und um 21.15 Uhr die musikalische Monatschronik.

0: Das rhythmische Dessert wird unterbrochen für 25 Minuten. Die kleine Audiodatei. Gleich sind wir zurück.
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3: Lena agitiert politisch wie derzeit ja etliche Pop. Stars und Sternchen an die Politpropaganda-Front geschoben wurden und werden. Ihr Bescheid wissen, wird mir auf dem Visagenbuch als das einer Musikerin verkauft. Dafür haben wir momentan Ruhe vor dem 90-jährigen Didi. Sie sieht wirklich besser aus, was ja auch ein Hauptkriterium politischer Wahrhaftigkeit ist. Sie ist hübsch. Das ist allerdings nur das zweitüberzeugendste Wahrheitskriterium. Wenn sie negroide Physiognomie hätte, wäre der derzeitige Olymp der Wahrhaftigkeit erreicht. Aber sie ist nur weißhäutig, könnte aber fast als eine Fernandes verkauft werden. Ich denke übrigens nicht, dass sie eine Musikerin ist. Jedenfalls habe ich keinerlei Nachricht erhalten, die darauf hinwiese. Sie ist hübsch, sie kann mit dem Hintern wackeln, das weiß ich, das habe ich gesehen. Alles andere, naja.

0: Eine Mandy sagt im Frühprogramm, besonders junge Menschen haben weniger Sex. Das wird uns nun mitgeteilt. Begründung, es gebe zu viel Konkurrenz. Netflix nennt sie als eine solche. Gerade vor einigen Tagen habe ich in einer Diskussion darauf hingewiesen, dass Ende der 90er Professor Starke vom Leipziger Jugendforschungsinstitut GEZ öffentlich sagen durfte, dass die 30-Jährigen weniger Sex hätten als die 60-Jährigen. Damals, in den 90ern, was selbstverständlich wieder natürlich ist. Und heute weit schlimmer sein dürfte als vor 30 Jahren. Das erinnert mich an die Ersatzkampagne, eine der ersten zur Umprogrammierung, Umerziehung der DDRler zu sogenannten Ostdeutschen, war die Ersatzkampagne. Die ging so: Wir hatten in der DDR mehr Sex als die in der Bumsrepublik. Auch das hatte Starke damals gesagt. Was übrigens auch ein hübsches Beispiel dafür war, dass und wie Propaganda das Gegenteil des Realen denken lässt. Denn auch vor 1990 waren Reklame, Dokus, Laberschauen und so weiter schon stark sexualisiert. In ihren Filmen haben die gehackt wie die Hasen und angegeben wie Goebbels, Zara Leander, aber in der Realität lagen sie bekifft und politohnmächtig in den Ecken und Gossen. Aber schon Anfang der 90er durfte nichts mehr gut und besser gewesen sein in und an der DDR, was bis Ende 1989 durchaus vorgekommen war, wenn auch nicht allzu oft. Im West-TV durfte also Anfang der 90er und Ende der 90er das Bessere, dass wir in der DDR früher und mehr Sex hatten als die Westler, nicht gut und schon gar nicht besser gewesen sein. Solche regel- und vorgabewidrigen Nachrichten werden dann heruntergespielt, heruntergeredet, für unwichtig erklärt oder auch negativiert. Also kam heraus, mehr Sex in der DDR sei Ersatz gewesen, dass wir nicht reisen durften, aber auch analog zum jetzigen Netflix-Argument, weil wir keine Videorekorder hatten. Deshalb hatten wir mehr Sex und das war schlecht. Auch wenn sich diese Lügenaussage so hartnäckig hält und so unendlich oft wiederholt wird wie kaum eine andere. Ich durfte innerhalb der DDR immer reisen, wohin ich wollte. Ich hatte Reisefreiheit und ich hätte viel öfter und weiter reisen gedurft. Hatte nur wenig Lust dazu. Ungarn, Bulgarien, Polen, Sowjetunion und so weiter. Die Brit-Propaganda macht aus nicht überall, seit Jahrzehnten einfach gar nicht. Und lässt gleichzeitig die Goebbelsche Methode unerwähnt, dass die Westler immer scheinbar zugunsten der DDR-Bürger von der DDR forderten, was sie aber gleichzeitig bestmöglich verunmöglichten. Reisen in Richtung Westen mittels Verweigerung der Anerkennung der DDR-Staatsbürgerschaft, mittels Verweigerung eines Rechtshilfeabkommens mit der DDR, sodass die DDR für DDR-Bürger im westlichen Ausland möglichst keinerlei konsularische, diplomatische, juristische Hilfestellung geben konnte im Fall des Falles. Und auch das war und ist und bleibt Goebbelismus pur. Das Eigentliche, nämlich das menschliche Leben und das sich natürlichste Betätigen und Ausleben unserer menschlichen, natürlichen Bedürfnisse, wird zum Ersatz erklärt. Der Kommerz, nämlich die voll pauschal inklusiv Verblödung, zum Eigentlichen erklärt. Good morning! Der gestorbene norwegische König wird stundenlang im Staats-TV bejubelt. Die sind allesamt ansehnlich, sehr attraktiv. Es sind immer Männer, keifen uns die Heidis voll. Und das Patriarchat ist an allem schuld und nicht etwa der Kapitalismus und die Profitgier. Und wieder sehe ich die Asymmetrie. Die Männer sind schuldig und das Patriarchat ist böse. Aber wenn das Patriarchat von einem König repräsentiert wird, werden wir nicht mit Feminismus belästigt, sondern von angeblich Adelskundigen. Dann jubeln die GEZler auch noch die Länge der Amtszeit des Norweger Haralds als Staatschef König. 35 Jahre hat er repräsentiert. Mit 89 wurde er nun abberufen. Was haben dieselben Medien gehetzt, da Lukaschenko 30 Jahre Präsident gewesen war und viel jünger als der Harald? So unterschiedlich können lange Amtszeiten sein. Monarchie und Hofberichte als Orgasmus der Demokratur. Jede Menge Uniformen und Orden und Pomp und Krokodilstränen und Protokoll, Personen, Kult und Verlogenheit. Was haben die über unsere Rituale und Uniformen abgewichst? Als die DDR noch allerbeste Gegenrealität war.
1: Das Dossier.
0: DDR 1 bringt das Berlin-Lied, das ich seit Jahrzehnten in der Interpretation von Veronika Fischer kenne. Ich horche gleich auf. Eine andere Menschin singt. Sehr schön. Ich kann die Sängerin an ihrer Stimme nicht erkennen. Es ist Eva Maria Pickert. Wir haben damals auch Schlagerchanson gesagt zu dieser Art Lied. Dieses Wort gibt es auch längst nicht mehr. Sie war eine unserer besten in den 80ern, eben eher Schlagersängerin als Rockröhre, also eine weiche, freundliche, einschmeichelnde Stimme, die melodiöse Lieder sang und damit das hören ließ, was man früher einmal unter weiblich oder auch fraulich verstand. Lange her. Das Besondere der menschlichen Gesangsstimme, das mir an diesem Beispiel wieder einmal vor Ohren und Sinnlichkeit geführt wird. Gegen Ende wird dann die Fischer eingespielt und es entsteht ein Duett der zwei Frauenstimmen. Eine männliche kommt noch dazu. Eine sehr schöne Idee der Interpretation und der Aufnahme dieses sehr schönen Lieds über meine Heimatstadt.

werde nie alles erfahren über Anschluss und Verrat seit 1989, sagt einer auf dem Visagenbuch und sicher auch schon davor. Sicher, wir erfahren nie alles, aber das, was wir wissen, genügt für ein angemessenes, sicheres Urteil. In den Nachrichten in einfacher Sprache sagt die blonde Ansage-Tusse, die AfD würde meinen, Ausländer seien weniger wert. Gleich nachgeschoben wird, Migranten sollten abgeschoben werden. Die Einfachsprachler machen also den Migranten Angst, an die sich ja dieses Gestammel vorwiegend richtet. Ich kann mich an keinen AfDler erinnern, dass er oder auch sie das für mich hör- oder lesbar irgendwo oder wie gesagt hätte oder ich es hätte aus einer Bemerkung schlussfolgern können oder müssen. Die AfDler reden über die unterschiedlichen Rechte von In- und Ausländern, von Bürgern und Nichtbürgern, also rechtskonform eigentlich, von brauchen oder nicht brauchen, wie die anderen das auch tun, von

0: der Gysi, die das Schleifen der Nationalstaaten und deren Kultur als Katastrophe erzählt. Das schreibe und sage ich schon seit Jahrzehnten. Stimme also zu. Ihre Inkonsequenz ist wiederum offenbart. Warum hat sie 1984 die DDR in Richtung Westen verlassen? Sie erklärt es nicht. Auch dieses Mal nicht. Und das als DDR-Kulturarbeiterin. Warum plädiert sie nicht für die Wiedergewinnung der deutschen Nationalkultur der DDR? Denn ohne DDR, so mein Befund, keine deutsche Nationalkultur. Jedenfalls hat Inge von Wangenheim in ihrem Buch Genosse jemand und die Klassik schon zu der Zeit, als die Gysi zur D-Mark gewechselt ist, Anfang der 80er, den lesenswerten Befund ausgegeben, dass in der DDR die deutsche Nationalkultur bewahrt, in der Brit dem Ami-Kommerz Gott geopfert wurde, was auch dem Befund Peter Hacks entspricht und heute erst recht resümiert gehört. Und ihr Weggang, wie auch der vieler anderer, war ein Beitrag genau zu dieser Zerstörung unserer deutschen Nationalkultur.
1: E.T. zu Haus telefonieren.
0: Eine New York Doku. New York sei die Stadt der Träume. Das soll gut und bestens klingen. Kenne ich seit Jahrzehnten, seit meiner Kindheit. Klingt es auch, also gut und besser. Warum war ist Berlin nicht Stadt der Träume? Mein Berlin, unser Berlin. Ich träume zum Beispiel von der Befreiung von der Fremdherrschaft. Stadt der Träume, Berlin. Man stelle sich vor, alle Fremdherrscher würden wieder abgezogen sein. Und wir könnten wieder selbst bestimmen, was wir tun und lassen, mit wem wir Freundschaft halten wollen und mit wem nicht. Mandami, das ist der indische Bürgermeister von New York, sei der Gute, Trump der Böse, das Übliche. Der erste Islamiker als New Yorker Bürgermeister erinnert mich an den Obama-Hype als erster dunkelhäutiger Präser von Amiland, als der neu war. Später war von dem Hype nichts mehr zu hören.
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0: Wieder ein Jammerbericht aus einem nordostdeutschen DDR-Krankenhaus. Wieder jubeln sie die Internationalität der Ärzteschaft. Jubel, jubel, jubel, wenn die Ausländer weg wären, dann aber. Das Lied seit vielen Jahren. Ich denke, wie haben wir das in der DDR nur geschafft, deutsche Ärzte zu haben, trotz jahrzehntelanger Abwerbung aus der Brit? Wem nutzt es, wem schadet es, anderen Völkern die Ärzte zu entziehen? Das ist doch Genraub mit der Kollektiv-Ego-Begründung, dass wir sie brauchen. Warum brauchen wir hier syrische oder lateinamerikanische Ärzte? Warum erklärt mir in denselben GEZ-Medien und keine derselben Politnutten, warum die in ihren Herkunftsländern nicht gebraucht werden? Sind dort Menschen weniger wert als hiesige? Nach welcher woken Menschenwertigkeitshierarchie müssen, dürfen, sollen wir die brauchen, aber die anderen nicht? Und was ist das politisch? Was ist das moralisch? Gleichzeitig lügen die Staatstrottel, die AfD würde unterschiedliche Menschenwertigkeiten propagieren. Wieder noch schlechtere PISA-Studienergebnisse als bisher. Mich erinnert das an den ersten Schock 1998 oder so, der allerdings, wie man aktuell sieht, nichts Positives bewirkt hat, dieser Schock. Nach dem ersten PISA-Ergebnis durfte 10 Jahre lang nicht öffentlich gesagt werden, dass das europäisch siegreiche Finnland sein Bildungssystem aus der DDR übernommen hatte, im Zuge der KSZE-Zusammenarbeit übrigens. Das, also die Zusammenarbeit und Übernahme, war damals als das Wort Vorwarnzeit eines der häufigsten Kriegsvermeidungsagitationsprogramme

0: Vokabeln war, als alle paar Tage das schwedische Friedensforschungsinstitut zitiert wurde. Auch das hörte, wie das Waldsterben und das Brüder und Schwestern aus dem Osten Gequatsche, taggenau am 9.11.1989 auf. Auch das darf öffentlich oder suböffentlich nicht gesagt werden. 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
1: Und eingefahren nach Mecklenburg-Vorpommern.
2: Was wäre die Vision 2026 ohne eine gemeinsame Simson-Ausfahrt?
3: Und ich hoffe, dass er am Freitag schon da ist, dass er 2 Tage Wahlkampf machen kann in Mecklenburg-Vorpommern, weil er bringt eigentlich diese jugendliche Dynamik, die Live-Erik Holm bei allem Respekt nicht in dem Ausmaß hat.
4: Ja. Die Jürgen und Steffen, liebe Wahlkämpfer vom Kompakt-Magazin, bei allem Respekt, ihr aber auch nicht haben.
5: Sind Sie eigentlich auch an Sachthemen interessiert?
4: Ihr Erzählerleiter auch nicht.
6: Ich heiße Howard Carpenter.
4: Die Schlager kamen in die Jahre.
7: You're my heart. You're my soul.
4: Aus dem Friedensstudio an der Ostsee Mecklenburg-Vorpommern streng beobachtet, auch an diesem Sonnabend, dem 19. September, hier in der kleinen Audiodatei. Wenn es mangelt an jugendlicher Dynamik, was bleibt?
8: Morgens zum Frühstück.
9: Alles, überall. Unter jede, also praktisch jede Unterlage für ein Brot oder für ein Brötchen ist bei mir Butter.
4: Schnell noch der Blick nach Berlin. Es sang ja gerade so schön Eva-Maria Pickert. Die Polizei registriert hunderte Straftaten im Berliner Wahlkampf. Besonders häufig betroffen die AfD und beworben in der Tagesschau SPD-Spitzenkandidat Steffen Krach.
10: Das ist richtig.
4: Er, der das russische Haus schließen wollte, will das Rote Rathaus für die SPD erobern. Die Sonnenallee erobert Michael Lüders vom BSC.
11: Ja, weil ich hier antrete für die Wahlen am 20. September und weil ich mich hier in dieser Umgebung sehr, sehr wohl fühle. Ich habe ja selber in Syrien studiert unter anderem und ich mag dieses ganze Ambiente hier. Ich mag die Menschen hier. Das ist, als wäre man in Beirut oder in Damaskus. Ich liebe das.
12: Wir sind hier gerade in der Schehidlik-Moschee in Berlin-Kreuzberg, meine lieben Freunde, und wir sind angekommen in der Islamischen Republik Deutschlands. Das ist genau das Bild von Deutschland, was ich sehen möchte. Und passt mal auf, meine lieben Freunde, und an alle meine Deutschen, hört genau zu, Asma, Asma, Asma. Das ist nur der Anfang. Wir werden uns verbreiten, weil wir mehr Kinder machen und ganz Deutschland wird irgendwann, inshallah, voller Moscheen, voller Gebetshäuser sein.
4: Dit ist Berlin und aufpassen mit der Briefwahl. Faktencheck Tagesschau. AfD Sachsen-Anhalt bei Briefwahl 24,3%, an der Urne 51,2%. Statistik hatte ich im Studium. Eine derartige Differenz ist natürlich nicht möglich. Die ARD erklärt es anders. Ich habe natürlich auch in der DDR studiert. Bildung und Mathematik hatten dort andere Bedeutungen.
13: Keinen MDR mehr in Sachsen-Anhalt.
4: Für eine mögliche Wiederkehr von Bildungselementen, wenigstens ein Anfang.
14: Schutzwahl werdet nicht passieren.
4: Und die in der DDR performten 99,9% waren auf ihre Art und Weise durchaus schlüssiger.
15: Kriegstreiber! Kriegstreiber! Pinocchio!
16: Harter Wind von vorn in Kühlungsborn.
4: Morgen wird gewählt in Mecklenburg-Vorpommern. Wer noch nicht hat, Wahlspecial von gestern nachhören. Unter anderem mit Sarah Wagenknecht, dem Spitzenkandidaten des BSW für Mecklenburg-Vorpommern und dem stellvertretenden Vorsitzenden der AfD, Michael Kasch. Eine neue Katzenart wurde entdeckt in Bolivien. Leopardus tilcayo heißt es. Ist kleiner als eine Hauskatze. Leo, hast du gehört? Leo, da, ein Mainzelmann. Fass! Alle wollen sie niedrigere Spritpreise. Ihr Erzähler natürlich nicht. Ich freue mich, wenn der globale Süden sich wehrt gegen unseren Terror. Saudi-Arabien drosselt Öllieferungen massiv nach Europa. Kommen soll ein neuer Tankrabatt. Ab Januar ein Preisdeckel, genannt 17 Cent. ADAC meldet neuen Preisrekord. Und die Tagesschau stellt fest, auch das Essen gehen ist trotz Mehrwertsteuersenkung nicht günstiger. Essen gehen? Überhaupt Essen haben? Da ist noch viel Platz für Humor. Der ORF berichtet, die UNO sieht mögliche US-Kriegsverbrechen im Iran. Mehrere Tote werden gemeldet bei Angriffen im Jemen und in Saudi-Arabien. Und Italien möchte im Alleingang Durchfahrt italienischer Schiffe durch Bab al-Mandab mit der Marine gewährleisten. Also Krieg auf eigene Faust, so übersetze ich das mal. 18. bis 28. September New York, UN-Vollversammlung.
17: New York!
4: Die iranische Delegation darf anreisen, aber in New York keine Teppiche kaufen, auch keine fliegenden.
6: unsere.
4: Demokratie, habe ich ja gestern noch versprochen, ist natürlich auch unser Krieg. Boris Pistorius, SPD.
8: Das ist richtig.
4: Nimmt in den USA den ersten F-35A-Jet entgegen für Deutschland. Er wäre von der gegnerischen Radar nur schwer zu orten. Pistorius spricht von einer neuen Ära für die Luftwaffe, sekundiert das Militärmagazin Tagesschau. Auch werden Eurofighter nach Lettland verlegt. Der slowakische Premier Robert Fico möchte die Slowakei nicht im Krieg sehen. Für sein Land schließt er den NATO-Artikel 5 aus. Nun ja, so griffig ist er sowieso nicht. Duma-Wahl. Russlands Cyberangriffe auf das Wahlsystem dort nehmen zu. Die EU und die Ukraine kritisieren die Wahlen in Russland. Nach meinem Wissen von der letzten Wahl hat jedes russische Wahllokal einen Livestream. Ich hatte das mal ausprobiert, ging gut. Für mich ist das viel Transparenz. Nach Angaben der Internationalen Atomenergiebehörde hat eine ukrainische Drohne den Kühlturm vom russischen Atomkraftwerk Kursk getroffen. Russlands staatlicher Atomkonzern Rosatom erklärt, es habe geringfügige Schäden gegeben. Der atomare Super-GAU, offensichtlich von denen, die die Ukraine unterstützen, bei ihrem Tun gewünscht.
10: Give us a credit.
4: Und auch teurer russisches Öl. Es berichtet die russische Zeitung Izvestia. Und Financial Times, Europa droht Kartoffelknappheit. Die Festnahmen illegaler Einwohner in den USA ist auf Rekordniveau, veröffentlicht die US-amerikanische Einwanderungspolizei ICE. Die USA fordern von Tschechien Einhaltung der NATO-Verteidigungsausgaben. Das erklärte der ständige Vertreter der USA bei der NATO, Matthew Whitaker, beim Internationalen Sicherheitsforum zur Verteidigungspolitik in Prag. Proteste gibt es in Nigeria nach dem Tod von 37 inhaftierten Goldgräbern. Neues aus Dänemark. Es gibt einen europäischen Speicher für CO2. Greensand, berichtet die Tagesschau.
17: Weil man umgeben ist von lauter Vollidioten, Ignoranten, Dummköpfen und feigen Hunden ohne Mumm und Männerherz.
18: Das Problem sind Männer.
4: In der Hamburger Hafencity wurde am Donnerstag die Inbetriebnahme des Windparks He Dreit gefeiert. Der größte deutsche Windpark auf See. 64 Windkrafträder.
19: Die Spannungen im Nahen Osten nehmen nicht ab.
4: Danke, Svetlana. Bei Irna schauen wir schnell nochmal rein, der iranischen Nachrichtenagentur. Sie berichtet umfassend das Jan-Fada-Manöver. Reich bebildert am Freitag in Teheran. Präsident Pezeshkian würdigt die Teilnahme als Zeichen der nationalen Einheit und Solidarität. Brigadegeneral Muhammad Karami erklärt, jeder Fehler des Feindes wird mit einer kraftvollen Reaktion beantwortet. Und ein hochrangiges Mitglied des US-Kongresses fordert einen Stopp der Verkäufe schwerer Waffen an Israel. Gregory Meeks, ranghöchstes Mitglied des Auswärtigen Ausschusses des US-Repräsentantenhauses. Donald Trump verbietet CNN den Zugang zum Weißen Haus. Wolkenwind, Nässe im Norden, sonst schöner. Durchwachsen die zweite. Weniger Regen bis Ende September und eher mild.
20: Moin, moin und ein schönes Wochenende gewünscht.
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4: Zurück auf DDR1, das rhythmische Dessert. Wir bringen Ihnen den Klang des Rundfunks und des Fernsehens der DDR zurück. Weiter geht es nach 14 Uhr mit Viktor Alders, Radio Nordsee International, Westradio. Auf DDR1, Viktor Alders lebt in Den Haag und von Den Haag aus hatte man eine gute Sicht auf die Seesender der 70er Jahre. Ab 16 Uhr, unsere Kollegin Regina Toss nimmt das Lied als Souvenir und das geht dann nahtlos über in die Tanzmusik. Ab 20 Uhr.
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Vom Sendeschiff Mebo 2 auch auf dem Gebiet der DDR zu empfangen. Dem von den Schweizern Erwin Meister und Edwin Bollier gegründeten Sender wurde vorgeworfen, nach Sendeschluss im Auftrag des MFS der DDR verschlüsselte Botschaften zu übermitteln. Sendete auf Kurzwelle, Mittelwelle und auch auf UKW. Vom Den Haag-nahen Strand Sreveningen waren die Schiffe zu sehen. Von dort meldet sich jetzt unser holländischer Kollege Victor Alders, der Piratenradiosendung auf DDR 1. Radio Nordsee International.

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0: Sehr, sehr schön, Feuermann.
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3: Lena agitiert politisch, wie derzeit ja etliche Popstars und Sternchen an die Politpropaganda-Front geschoben wurden und werden. Ihr Bescheid wissen wird mir auf dem Visagenbuch als das einer Musikerin verkauft. Dafür haben wir momentan Ruhe vor dem 90-jährigen Didi. Sie sieht wirklich besser aus, was ja auch ein Hauptkriterium politischer Wahrhaftigkeit ist. Sie ist hübsch, das ist allerdings nur das zweitüberzeugendste Wahrheitskriterium. Wenn sie negroide Physiognomie hätte, wäre der derzeitige Olymp der Wahrhaftigkeit erreicht, aber sie ist nur weißhäutig, könnte aber fast als eine Fernandes verkauft werden. Ich denke übrigens nicht, dass sie eine Musikerin ist. Jedenfalls habe ich keinerlei Nachricht erhalten, die darauf hinwiese. Sie ist hübsch, sie kann mit dem Hintern wackeln, das weiß ich, das habe ich gesehen. Alles andere, naja.

Eine Mandy sagt im Frühprogramm, besonders junge Menschen haben weniger Sex. Das wird uns nun mitgeteilt. Begründung, es gebe zu viel Konkurrenz. Netflix nennt sie als eine solche. Gerade vor einigen Tagen habe ich in einer Diskussion darauf hingewiesen, dass Ende der 90er Professor Starke vom Leipziger Jugendforschungsinstitut GEZ öffentlich sagen durfte, dass die 30-Jährigen weniger Sex hätten als die 60-Jährigen. Damals, in den 90ern, was selbstverständlich wieder natürlich ist. Und heute weit schlimmer sein dürfte als vor 30 Jahren. Das erinnert mich an die Ersatzkampagne, eine der ersten zur Umprogrammierung, Umerziehung der DDRler zu sogenannten Ostdeutschen, war die Ersatzkampagne. Die ging so: Wir hatten in der DDR mehr Sex als die in der Bumsrepublik. Auch das hatte Starke damals gesagt. Was übrigens auch ein hübsches Beispiel dafür war, dass und wie Propaganda das Gegenteil des Realen denken lässt. Denn auch vor 1990 waren Reklame, Dokus, Laberschauen und so weiter schon stark sexualisiert. In ihren Filmen haben die gehackt wie die Hasen und angegeben wie Goebbels, Zara Leander, aber in der Realität lagen sie bekifft und politohnmächtig in den Ecken und Gossen. Aber schon Anfang der 90er durfte nichts mehr gut und besser gewesen sein in und an der DDR, was bis Ende 1989 durchaus vorgekommen war, wenn auch nicht allzu oft. Im West-TV durfte also Anfang der 90er und Ende der 90er das Bessere, dass wir in der DDR früher und mehr Sex hatten als die Westler, nicht gut und schon gar nicht besser gewesen sein. Solche regel- und vorgabewidrigen Nachrichten werden dann heruntergespielt, heruntergeredet, für unwichtig erklärt oder auch negativiert. Also kam heraus, mehr Sex in der DDR sei Ersatz gewesen, dass wir nicht reisen durften, aber auch analog zum jetzigen Netflix-Argument, weil wir keine Videorekorder hatten. Deshalb hatten wir mehr Sex und das war schlecht. Auch wenn sich diese Lügenaussage so hartnäckig hält und so unendlich oft wiederholt wird wie kaum eine andere. Ich durfte innerhalb der DDR immer reisen, wohin ich wollte. Ich hatte Reisefreiheit und ich hätte viel öfter und weiter reisen gedurft. Hatte nur wenig Lust dazu. Ungarn, Bulgarien, Polen, Sowjetunion und so weiter. Die Brit-Propaganda macht aus nicht überall seit Jahrzehnten einfach gar nicht.

0: menschliche Leben und das sich natürlichste Betätigen und Ausleben unserer menschlichen natürlichen Bedürfnisse wird zum Ersatz erklärt. Der Kommerz, nämlich die Vollpauschal-Inklusiv-Verblödung, zum Eigentlichen erklärt.
1: Good morning!
0: Der gestorbene norwegische König wird stundenlang im Staats-TV bejubelt. Die sind allesamt ansehnlich, sehr attraktiv. Es sind immer Männer, keifen uns die Heidis voll. Und das Patriarchat ist an allem schuld und nicht etwa der Kapitalismus und die Profitgier. Und wieder sehe ich die Asymmetrie. Die Männer sind schuldig und das Patriarchat ist böse. Aber wenn das Patriarchat von einem König repräsentiert wird, werden wir nicht mit Feminismus belästigt, sondern von angeblich Adelskundigen. Dann jubeln die GEZler auch noch die Länge der Amtszeit des Norweger Haralds als Staatschef König. 35 Jahre hat er repräsentiert. Mit 89 wurde er nun abberufen. Was haben dieselben Medien gehetzt, da Lukaschenko 30 Jahre Präsident gewesen war und viel jünger als der Harald? So unterschiedlich können lange Amtszeiten sein. Monarchie und Hofberichte als Orgasmus der Demokratur, jede Menge Uniformen und Orden und Pomp und Krokodilstränen und Protokoll, Personen, Kult und Verlogenheit, was haben die über unsere Rituale und Uniformen abgewichst? Als die DDR noch allerbeste Gegenrealität war.
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0: DDR 1 bringt das Berlin-Lied, das ich seit Jahrzehnten in der Interpretation von Veronika Fischer kenne. Ich horche gleich auf. Eine andere Menschin singt. Sehr schön. Ich kann die Sängerin an ihrer Stimme nicht erkennen. Es ist Eva Maria Pickert. Wir haben damals auch Schlagerchanson gesagt zu dieser Art Lied. Dieses Wort gibt es auch längst nicht mehr. Sie war eine unserer besten in den 80ern, eben eher Schlagersängerin als Rockröhre, also eine weiche, freundliche, einschmeichelnde Stimme, die melodiöse Lieder sang und damit das hören ließ, was man früher einmal unter weiblich oder auch fraulich verstand. Lange her. Das Besondere der menschlichen Gesangsstimme, das mir an diesem Beispiel wieder einmal vor Ohren und Sinnlichkeit geführt wird. Gegen Ende wird dann die Fischer eingespielt und es entsteht ein Duett der zwei Frauenstimmen. Eine männliche kommt noch dazu. Eine sehr schöne Idee der Interpretation und der Aufnahme dieses sehr schönen Lieds über meine Heimatstadt.

würde nie alles erfahren über Anschluss und Verrat seit 1989, sagt einer auf dem Visagenbuch und sicher auch schon davor. Sicher, wir erfahren nie alles, aber das, was wir wissen, genügt für ein angemessenes, sicheres Urteil. In den Nachrichten in einfacher Sprache sagt die blonde Ansage Tusse, die AfD würde meinen, Ausländer seien weniger wert. Gleich nachgeschoben wird, Migranten sollten abgeschoben werden. Die Einfachsprachler machen also den Migranten Angst, an die sich ja dieses Gestammel vorwiegend richtet. Ich kann mich an keinen AfDler erinnern, dass er oder auch sie das für mich hör- oder lesbar irgendwo

0: oder wie gesagt hätte oder ich es hätte aus einer Bemerkung schlussfolgern können oder müssen. Die AfDler reden über die unterschiedlichen Rechte von In- und Ausländern, von Bürgern und Nichtbürgern, also rechtskonform eigentlich, von brauchen oder nicht brauchen, wie die anderen das auch tun, von Aufenthaltsrechten, die durch Kriminalität verwirkt sein könnten, was die anderen eher nicht sagen, während die verblödeten Woke-Weiber so tun, als seien Bürgerrechte dieselben wie Asylantenrechte. Das hat mit weniger Wert überhaupt nichts zu tun. Hier geht es um Rechtsstaatlichkeit. Hier geht es um Recht, Gesetz, Verfassung, Völkerrecht, Menschenrecht und so weiter. Wird aber so umgedichtet von den Staatspropagandisten und Tätowierverblödete machen daraus dann Niederkeif-Politik. Ich sehe auf YouTube ein kurzes Video mit der Gysi, die das Schleifen der Nationalstaaten und deren Kultur als Katastrophe erzählt. Das schreibe und sage ich schon seit Jahrzehnten. Stimme also zu. Ihre Inkonsequenz ist wiederum offenbart. Warum hat sie 1984 die DDR in Richtung Westen verlassen? Sie erklärt es nicht, auch dieses Mal nicht. Und das als DDR-Kulturarbeiterin. Warum plädiert sie nicht für die Wiedergewinnung der deutschen Nationalkultur der DDR? Denn ohne DDR, so mein Befund, keine deutsche Nationalkultur. Jedenfalls hat Inge von Wangenheim in ihrem Buch Genosse, Jemand und die Klassik schon zu der Zeit, als die Gysi zur D-Mark gewechselt ist, Anfang der 80er, den lesenswerten Befund ausgegeben, dass in der DDR die deutsche Nationalkultur bewahrt, in der Brit dem Ami-Kommerz Gott geopfert wurde, was auch dem Befund Peter Hacks entspricht. Und heute erst recht resümiert gehört. Und ihr Weggang, wie auch der vieler anderer, war ein Beitrag genau zu dieser Zerstörung unserer deutschen Nationalkultur.
1: E.T. zu Haus telefonieren.
0: Eine New York-Doku. New York sei die Stadt der Träume. Das soll gut und bestens klingen. Kenne ich seit Jahrzehnten, seit meiner Kindheit. Klingt es auch, also gut und besser. Warum war ist Berlin nicht Stadt der Träume? Mein Berlin, unser Berlin. Ich träume zum Beispiel von der Befreiung von der Fremdherrschaft. Stadt der Träume, Berlin. Man stelle sich vor, alle Fremdherrscher würden wieder abgezogen sein. Und wir könnten wieder selbst bestimmen, was wir tun und lassen, mit wem wir Freundschaft halten wollen und mit wem nicht. Mandami, das ist der indische Bürgermeister von New York, sei der Gute, Trump der Böse, das Übliche. Der erste Islamiker als New Yorker Bürgermeister erinnert mich an den Obama-Hype als erster dunkelhäutiger Präser von Amiland, als der neu war. Später war von dem Hype nichts mehr zu hören.
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0: Wieder ein Jammerbericht aus einem nordostdeutschen DDR-Krankenhaus. Wieder jubeln sie die Internationalität der Ärzteschaft. Jubel, jubel, jubel, wenn die Ausländer weg wären, dann aber. Das Lied seit vielen Jahren. Ich denke, wie haben wir das in der DDR nur geschafft, deutsche Ärzte zu haben, trotz jahrzehntelanger Abwerbung aus der Brit? Wem nutzt es, wem schadet es, anderen Völkern die Ärzte zu entziehen? Das ist doch Genraub mit der Kollektiv-Ego-Begründung, dass wir sie brauchen. Warum brauchen wir hier syrische oder lateinamerikanische Ärzte? Warum erklärt mir in denselben GEZ-Medien und keine derselben Politnutten, warum die in ihren Herkunftsländern nicht gebraucht werden? Sind dort Menschen weniger wert als hiesige? Nach welcher Woken Menschenwertigkeitshierarchie müssen, dürfen, sollen wir die brauchen, aber die anderen nicht? Und was ist das politisch? Was ist das moralisch? Gleichzeitig lügen die Staatstrottel, die AfD würde unterschiedliche Menschenwertigkeiten propagieren. Wieder noch schlechtere PISA-Studienergebnisse als bisher. Mich erinnert das an den ersten Schock 1998 oder so, der allerdings, wie man aktuell sieht, nichts Positives bewirkt hat, dieser Schock. Nach dem ersten PISA-Ergebnis durfte 10 Jahre lang nicht öffentlich gesagt werden, dass das europäisch siegreiche Finnland sein Bildungssystem aus der DDR übernommen hatte, im Zuge der KSZE-Zusammenarbeit übrigens. Das, also die Zusammenarbeit und Übernahme, war damals, als das Wort Vorwarnzeit eines der häufigsten Kriegsvermeidungsagitationsvokabeln war, als alle paar Tage das schwedische Friedensforschungsinstitut zitiert wurde. Auch das hörte, wie das Waldsterben und das Brüder und Schwestern aus dem Osten Gequatsche, taggenau am 9.11.1989 auf. Auch das darf öffentlich oder suböffentlich nicht gesagt werden. 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
3: Und eingefahren nach Mecklenburg-Vorpommern.
4: Was wäre die Vision 2026 ohne eine gemeinsame Simson-Ausfahrt?
5: Und ich hoffe, dass er am Freitag schon da ist, dass er 2 Tage Wahlkampf machen kann in Mecklenburg-Vorpommern, weil er bringt eigentlich diese jugendliche Dynamik, die Live-Erik Holm bei allem Respekt nicht in dem Ausmaß hat.
6: Ja. Die Jürgen und Steffen, liebe Wahlkämpfer vom Kompakt-Magazin, bei allem Respekt, ihr aber auch nicht
7: haben. Sind Sie eigentlich auch an Sachthemen interessiert?
6: Ihr Erzählerleiter auch nicht.
8: Ich heiße Howard Carpenter.
6: Die Schlager kamen in die Jahre.
9: You're my heart.
6: Aus dem Friedensstudio an der Ostsee Mecklenburg-Vorpommern streng beobachtet, auch an diesem Sonnabend, dem 19. September, hier in der kleinen Audiodatei. Wenn es mangelt an jugendlicher Dynamik, was bleibt?
10: Morgens zum Frühstück.
11: Alles, überall. Unter jede, also praktisch jede Unterlage für ein Brot oder für ein Brötchen ist bei mir Butter.
6: Schnell noch der Blick nach Berlin. Es sang ja gerade so schön Eva Maria Pickert. Die Polizei registriert hunderte Straftaten im Berliner Wahlkampf. Besonders häufig betroffen die AfD und beworben in der Tagesschau SPD-Spitzenkandidat Steffen Krach.
12: Das ist richtig.
6: Er, der das russische Haus schließen wollte, will das Rote Rathaus für die SPD erobern. Die Sonnenallee erobert Michael Lüders vom BSC.
13: Ja, weil ich hier antrete für die Wahlen am 20. September und weil ich mich hier in dieser Umgebung sehr, sehr wohl fühle. Ich habe ja selber in Syrien studiert unter anderem und ich mag dieses ganze Ambiente hier. Ich mag die Menschen hier. Das ist, als wäre man in Beirut oder in Damaskus. Ich liebe das.
14: Wir sind hier gerade in der Schehidlik-Moschee in Berlin-Kreuzberg, meine lieben Freunde. Und wir sind angekommen in der Islamischen Republik Deutschlands. Das ist genau das Bild von Deutschland, was ich sehen möchte. Und passt mal auf, meine lieben Freunde, und an alle meine Deutschen, hört genau zu, Asma, Asma, Asma. Das ist nur der Anfang. Wir werden uns verbreiten, weil wir mehr Kinder machen und ganz Deutschland wird irgendwann, inshallah, voller Moscheen, voller Gebetshäuser sein.
6: Dit ist Berlin und aufpassen mit der Briefwahl. Faktencheck Tagesschau. AfD Sachsen-Anhalt bei Briefwahl 24,3%, an der Urne 51,2%. Statistik hatte ich im Studium. Eine derartige Differenz ist natürlich nicht möglich. Die ARD erklärt es anders. Ich habe natürlich auch in der DDR studiert. Bildung und Mathematik hatten dort andere Bedeutungen.
15: Keinen MDR mehr in Sachsen-Anhalt.
6: Für eine mögliche Wiederkehr von Bildungselementen, wenigstens ein Anfang. Und die in der DDR performten 99,9% waren auf ihre Art und Weise durchaus schlüssiger.
16: Kriegstreiber! Kriegstreiber! Pinocchio!
17: Harter Wind von vorn in Kühlungsborn.
6: Morgen wird gewählt in Mecklenburg-Vorpommern. Wer noch nicht hat, Wahlspecial von gestern nachhören. Unter anderem mit Sarah Wagenknecht, den Spitzenkandidaten des BSW für Mecklenburg-Vorpommern und dem stellvertretenden Vorsitzenden der AfD, Michael Kasch. Eine neue Katzenart wurde entdeckt in Bolivien. Leopardus Tilcayo heißt es. Ist kleiner als eine Hauskatze. Leo, hast du gehört? Leo, da! Ein Mainzermann! Fass! Alle wollen sie niedrigere Spritpreise. Ihr Erzähler natürlich nicht. Ich freue mich, wenn der globale Süden sich wehrt gegen unseren Terror. Saudi-Arabien drosselt Öllieferungen massiv nach Europa. Kommen soll ein neuer Tankrabatt. Ab Januar ein Preisdeckel, genannt 17 Cent. ADAC meldet neuen Preisrekord. Und die Tagesschau stellt fest, auch das Essen gehen ist trotz Mehrwertsteuersenkung nicht günstiger. Essen gehen? Überhaupt Essen haben? Da ist noch viel Platz für Humor. Der ORF berichtet, die UNO sieht mögliche US-Kriegsverbrechen im Iran. Mehrere Tote werden gemeldet bei Angriffen im Jemen und in Saudi-Arabien. Und Italien möchte im Alleingang Durchfahrt italienischer Schiffe durch Bab al-Mandab mit der Marine gewährleisten. Also Krieg auf eigene Faust, so übersetze ich das mal. 18. bis 28. September New York, UN-Vollversammlung.
8: New York!
6: Die iranische Delegation darf anreisen, aber in New York keine Teppiche kaufen, auch keine fliegenden.
8: Unsere
6: Demokratie, habe ich ja gestern noch versprochen, ist natürlich auch unser Krieg. Boris Pistorius, SPD.
9: Das ist richtig.
6: Nimmt in den USA den ersten F-35A-Jet entgegen für Deutschland. Er wäre von der gegnerischen Radar nur schwer zu orten. Pistorius spricht von einer neuen Ära für die Luftwaffe, sekundiert das Militärmagazin Tagesschau. Auch werden Eurofighter nach Lettland verlegt. Der slowakische Premier Robert Fico möchte die Slowakei nicht im Krieg sehen. Für sein Land schließt er den NATO-Artikel 5 aus. Nun ja, so griffig ist er sowieso nicht. Duma-Wahl. Russland Cyberangriffe auf das Wahlsystem dort nehmen zu. Die EU und die Ukraine kritisieren die Wahlen in Russland. Nach meinem Wissen von der letzten Wahl hat jedes russische Wahllokal einen Livestream. Ich hatte das mal ausprobiert, ging gut. Für mich ist das viel Transparenz. Nach Angaben der Internationalen Atomenergiebehörde hat eine ukrainische Drohne den Kühlturm vom russischen Atomkraftwerk Kursk getroffen. Russlands staatlicher Atomkonzern Rosatom erklärt, es habe geringfügige Schäden gegeben. Der atomare Super-GAU, offensichtlich von denen, die die Ukraine unterstützen, bei ihrem Tun gewünscht.
10: Give us a credit!
6: Nun auch teurer russisches Öl. Es berichtet die russische Zeitung Izvestia. In Financial Times, Europa droht Kartoffelknappheit. Die Festnahmen illegaler Einwohner in den USA ist auf Rekordniveau, veröffentlicht die US-amerikanische Einwanderungspolizei ICE. Die USA fordern von Tschechien Einhaltung der NATO-Verteidigungsausgaben, erklärte der ständige Vertreter der USA bei der NATO Matthew Whitaker beim Internationalen Sicherheitsforum zur Verteidigungspolitik in Prag. Proteste gibt es in Nigeria nach dem Tod von 37 inhaftierten Goldgräbern. Neues aus Dänemark. Es gibt einen europäischen Speicher für CO2. Greensand, berichtet die Tagesschau.
12: Weil man umgeben ist von lauter Vollidioten, Ignoranten, Dummköpfen und feigen Hunden ohne Mumm und Männerherz.
18: Das Problem sind Männer.
6: In der Hamburger Hafencity wurde am Donnerstag die Inbetriebnahme des Windparks He Dreit gefeiert. Der größte deutsche Windpark auf See. 64 Windkrafträder.
19: Die Spannungen im Nahen Osten nehmen nicht
6: ab. Danke, Svetlana. Bei Irna schauen wir schnell nochmal rein, der iranischen Nachrichtenagentur. Sie berichtet umfassend, dass Jan Fada-Manöver reich bebildert am Freitag in Teheran. Präsident Pezeshkian würdigt die Teilnahme als Zeichen der nationalen Einheit und Solidarität. Brigadegeneral Muhammad Karami erklärt, jeder Fehler des Feindes wird mit einer kraftvollen Reaktion beantwortet. Und ein hochrangiges Mitglied des US-Kongresses fordert einen Stopp der Käufe schwerer Waffen an Israel. Gregory Meeks, ranghöchstes Mitglied des Auswärtigen Ausschusses des US-Repräsentantenhauses. Donald Trump verbietet CNN den Zugang zum Weißen Haus. Wolkenwind, Nässe im Norden, sonst schöner. Durchwachsen geht's weiter. Weniger Regen bis Ende September und eher mild.
20: Moin, moin und ein schönes Wochenende gewünscht.
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6: Kurz nach 15 Uhr DDR1. Sie hören unsere Piratenradiosendung Radio Nordsee International.

der Nordsee International war ein bekannter Piratensender Anfang der 70er Jahre, der von einem Schiff, der Meboot 2, auf der Nordsee sendete. Am 28. Februar startete man 1970. RNI, Radio Nordsee International, sendete 18 Stunden am Tag aktuelle Pop- und Rockmusik. 1970 unterstützte RNI die Konservativen im Wahlkampf. Es folgten Brandanschläge durch einen holländischen Nachtclubbesitzer gegen ein Schweigegeld von der Konkurrenz Radio Veronica, verstummte Radio.

der Nordsee im Oktober 1970. 1971 kehrte man zurück. Ab 1973 kam es durch Nordseestürme zu häufigen Sendeausfällen. Auch belasteten RNI Vorwürfe, nach Sendeschluss im Auftrag des NFS der DDR verschlüsselte Botschaften zu übermitteln. 1973 startete RNI eine Legalisierungskampagne, vergebens. In der Nacht zum 1. September 1974 musste der Sendebetrieb endgültig eingestellt werden. Grund war das Anti-Pirate Law, ein Anti-Piraten-Radio-Gesetz in den Niederlanden. Später wurde das Schiff an Libyen verkauft. Man sendete bis 1983 religiöse Programme für die revolutionäre Volksarmee von Muammar al-Gaddafi. 1984 wurde die Mebo 2 im Golf von Sidra von der libyschen Marine versenkt. Zurück jetzt zum Kollegen Viktor Alders aus Den Haag.

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1: So, Collins ist mit Gesundheit ziemlich nach runter gegangen.

0: Hooligans, Beatles, Revival.
1: R&R. Solid.
2: Gold. Wonderful
0: R&R. Folgende Band hat in 1978 einen Hit in England. Jetzt sind sie zurück. Childs.

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Sonnabend, 16 Uhr, nimm das Lied als Souvenir auf ihrem DDR 1. Als Gastgeberin begrüßen wir Regina Toss, 1964 von Heinz Quermann in Zwickau auf der Suche nach Nachwuchskünstlern für seine Fernsehshow Herzklopfen kostenlos entdeckt. Damals sang sie einen Chanson. Mit 20 Jahren siegte sie 1966 in Rostock beim internationalen Schlagerfestival der Ostseeländer mit dem Titel Die erste Nacht am Meer. Toss gastierte mit ihrer Band Evergreen Juniors in der Sowjetunion, im Irak, in Libyen, in Polen, in Kuba. Auch im Nahen Osten mit dem Erich Weinert Ensemble. Weitere Tourneen führten sie nach Rumänien, Bulgarien, Japan und Jugoslawien. Auch in Irland trat sie auf. 1973 wurde sie mit dem Kunstpreis der DDR ausgezeichnet. In den letzten Jahren ist sie auch kabarettistisch zu erleben. 2016 feierte sie ihr 50-jähriges Bühnenjubiläum.

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0: Ihr Sonnabendnachmittag auf DDR 1. Gleich das Neueste vom Tag aus unserer Nachrichtenredaktion. Dann geht es weiter mit Regina Toss. 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
3: Lena agitiert politisch, wie derzeit ja etliche Popstars und Sternchen an die Politpropaganda-Front geschoben wurden und werden. Ihr Bescheid wissen wird mir auf dem Visagenbuch als das einer Musikerin verkauft. Dafür haben wir momentan Ruhe vor dem 90-jährigen Didi. Sie sieht wirklich besser aus, was ja auch ein Hauptkriterium politischer Wahrhaftigkeit ist. Sie ist hübsch, das ist allerdings nur das zweitüberzeugendste Wahrheitskriterium. Wenn sie negroide Physiognomie hätte, wäre der derzeitige Olymp der Wahrhaftigkeit erreicht, aber sie ist nur weißhäutig, könnte aber fast als eine Fernandes verkauft werden. Ich denke übrigens nicht, dass sie eine Musikerin ist. Jedenfalls habe ich keinerlei Nachricht erhalten, die darauf hinwiese. Sie ist hübsch, sie kann mit dem Hintern wackeln, das weiß ich, das habe ich gesehen. Alles andere, naja.

0: Eine Mandy sagt im Frühprogramm, besonders junge Menschen haben weniger Sex. Das wird uns nun mitgeteilt. Begründung, es gebe zu viel Konkurrenz. Netflix nennt sie als eine solche. Gerade vor einigen Tagen habe ich in einer Diskussion darauf hingewiesen, dass Ende der 90er Professor Starke vom Leipziger Jugendforschungsinstitut GEZ öffentlich sagen durfte, dass die 30-Jährigen weniger Sex hätten als die 60-Jährigen. Damals, in den 90ern, was selbstverständlich wieder natürlich ist. Und heute weit schlimmer sein dürfte als vor 30 Jahren. Das erinnert mich an die Ersatzkampagne, eine der ersten zur Umprogrammierung, Umerziehung der DDRler zu sogenannten Ostdeutschen, war die Ersatzkampagne. Die ging so: Wir hatten in der DDR mehr Sex als die in der Bumsrepublik. Auch das hatte Starke damals gesagt. Was übrigens auch ein hübsches Beispiel dafür war, dass und wie Propaganda das Gegenteil des Realen denken lässt. Denn auch vor 1990 waren Reklame, Dokus, Laberschauen und so weiter schon stark sexualisiert. In ihren Filmen haben die gehackt wie die Hasen und angegeben wie Goebbels, Zara Leander, aber in der Realität lagen sie bekifft und politohnmächtig in den Ecken und Gossen. Aber schon Anfang der 90er durfte nichts mehr gut und besser gewesen sein in und an der DDR, was bis Ende 1989 durchaus vorgekommen war. Wenn auch nicht allzu oft. Im West-TV durfte also Anfang der 90er und Ende der 90er das Bessere, dass wir in der DDR früher und mehr Sex hatten als die Westler, nicht gut und schon gar nicht besser gewesen sein. Solche regel- und vorgabewidrigen Nachrichten werden dann heruntergespielt, heruntergeredet, für unwichtig erklärt oder auch negativiert. Also kam heraus, mehr Sex in der DDR sei Ersatz gewesen, dass wir nicht reisen durften, aber auch analog zum jetzigen Netflix-Argument, weil wir keine Videorekorder hatten. Deshalb hatten wir mehr Sex und das war schlecht. Auch wenn sich diese Lügenaussage so hartnäckig hält und so unendlich oft wiederholt wird wie kaum eine andere. Ich durfte innerhalb der DDR immer reisen, wohin ich wollte. Ich hatte Reisefreiheit und ich hätte viel öfter und weiter reisen gedurft. Hatte nur wenig Lust dazu. Ungarn, Bulgarien, Polen, Sowjetunion und so weiter. Die Brit-Propaganda macht aus nicht überall, seit Jahrzehnten einfach gar nicht. Und lässt gleichzeitig die Goebbelsche Methode unerwähnt, dass die Westler immer scheinbar zugunsten der DDR-Bürger von der DDR forderten, was sie aber gleichzeitig bestmöglich verunmöglichten. Reisen in Richtung Westen mittels Verweigerung der Anerkennung der DDR-Staatsbürgerschaft, mittels Verweigerung eines Rechtshilfeabkommens mit der DDR, sodass die DDR für DDR-Bürger im westlichen Ausland möglichst keinerlei konsularische, diplomatische, juristische Hilfestellung geben konnte im Fall des Falles. Und auch das war und ist und bleibt Goebbelismus pur. Das eigentliche, nämlich das menschliche Leben und das sich natürlichste Betätigen und Ausleben unserer menschlichen, natürlichen Bedürfnisse wird zum Ersatz erklärt. Der Kommerz, nämlich die voll pauschal inklusiv Verblödung zum Eigentlichen erklärt. Good morning. Der gestorbene norwegische König wird stundenlang im Staats-TV bejubelt. Die sind allesamt ansehnlich, sehr attraktiv. Es sind immer Männer, keifen uns die Heidis voll. Und das Patriarchat ist an allem schuld und nicht etwa der Kapitalismus und die Profitgier. Und wieder sehe ich die Asymmetrie. Die Männer sind schuldig und das Patriarchat ist böse. Aber wenn das Patriarchat von einem König repräsentiert wird, werden wir nicht mit Feminismus belästigt, sondern von angeblich Adelskundigen. Dann jubeln die GEZler auch noch die Länge der Amtszeit des Norweger Haralds als Staatschef König. 35 Jahre hat er repräsentiert. Mit 89 wurde er nun abberufen. Was haben dieselben Medien gehetzt, da Lukaschenko 30 Jahre Präsident gewesen war und viel jünger als der Harald? So unterschiedlich können lange Amtszeiten sein. Monarchie und Hofberichte als Orgasmus der Demokratur. Jede Menge Uniformen und Orden und Pomp und Krokodilstränen und Protokoll, Personen, Kult und Verlogenheit. Was haben die über unsere Rituale und Uniformen abgewichst? Als die DDR noch allerbeste Gegenrealität war.
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0: DDR 1 bringt das Berlin-Lied, das ich seit Jahrzehnten in der Interpretation von Veronika Fischer kenne. Ich horche gleich auf. Eine andere Menschin singt. Sehr schön. Ich kann die Sängerin an ihrer Stimme nicht erkennen. Es ist Eva Maria Pickert. Wir haben damals auch Schlagerchanson gesagt zu dieser Art Lied. Dieses Wort gibt es auch längst nicht mehr. Sie war eine unserer besten in den 80ern, eben eher Schlagersängerin als Rockröhre, also eine weiche, freundliche, einschmeichelnde Stimme, die melodiöse Lieder sang und damit das hören ließ, was man früher einmal unter weiblich oder auch fraulich verstand. Lange her. Das Besondere der menschlichen Gesangsstimme, das mir an diesem Beispiel wieder einmal vor Ohren und Sinnlichkeit geführt wird. Gegen Ende wird dann die Fischer eingespielt und es entsteht ein Duett der zwei Frauenstimmen. Eine männliche kommt noch dazu. Eine sehr schöne Idee der Interpretation und der Aufnahme dieses sehr schönen Lieds über meine Heimatstadt.

0: würde nie alles erfahren über Anschluss und Verrat seit 1989, sagt einer auf dem Visagenbuch und sicher auch schon davor. Sicher, wir erfahren nie alles, aber das, was wir wissen, genügt für ein angemessenes, sicheres Urteil. In den Nachrichten in einfacher Sprache sagt die blonde Ansage-Tusse, die AfD würde meinen, Ausländer seien weniger wert. Gleich nachgeschoben wird, Migranten sollten abgeschoben werden. Die Einfachsprachler machen also den Migranten Angst, an die sich ja dieses Gestammel vorwiegend richtet. Ich kann mich an keinen AfDler erinnern, dass er oder auch sie das für mich hör- oder lesbar irgendwo oder wie gesagt hätte oder ich es hätte aus einer Bemerkung schlussfolgern können oder müssen. Die AfDler reden über die unterschiedlichen Rechte von In- und Ausländern, von Bürgern und Nichtbürgern, also rechtskonform. Eigentlich von brauchen oder nicht brauchen, wie die anderen das auch tun, von Aufenthaltsrechten, die durch Kriminalität verwirkt sein könnten, was die anderen eher nicht sagen. Während die verblödeten Vogue-Weiber so tun, als seien Bürgerrechte dieselben wie Asylantenrechte. Das hat mit weniger Wert überhaupt nichts zu tun. Hier geht es um Rechtsstaatlichkeit. Hier geht es um Recht, Gesetz, Verfassung, Völkerrecht, Menschenrecht und so weiter, wird aber so umgedichtet von den Staatspropagandisten und Blödwoke, Tätowierverblödete machen daraus dann Niederkeif-Politik. Ich sehe auf YouTube ein kurzes Video mit der Gysi, die das Schleifen der Nationalstaaten und deren Kultur als Katastrophe erzählt. Das schreibe und sage ich schon seit Jahrzehnten, stimme also zu. Ihre Inkonsequenz ist wiederum offenbart. Warum hat sie 1984 die DDR in Richtung Westen verlassen? Sie erklärt es nicht, auch dieses Mal nicht. Und das als DDR-Kulturarbeiterin. Warum plädiert sie nicht für die Wiedergewinnung der deutschen Nationalkultur der DDR? Denn ohne DDR, so mein Befund, keine deutsche Nationalkultur. Jedenfalls hat Inge von Wangenheim in ihrem Buch Genosse jemand und die Klassik schon zu der Zeit, als die Gysi zur D-Mark gewechselt ist, Anfang der 80er, den lesenswerten Befund ausgegeben, dass in der DDR die deutsche Nationalkultur bewahrt, in der Brit dem Ami-Kommerz Gott geopfert wurde, was auch dem Befund Peter Hacks entspricht und heute erst recht resümiert gehört. Und ihr Weggang, wie auch der vieler anderer, war ein Beitrag genau zu dieser Zerstörung unserer deutschen Nationalkultur.
1: E.T. zu Haus telefonieren.
0: Eine New York-Doku. New York sei die Stadt der Träume. Das soll gut und bestens klingen. Kenne ich seit Jahrzehnten, seit meiner Kindheit. Klingt es auch, also gut und besser. Warum war ist Berlin nicht Stadt der Träume? Mein Berlin, unser Berlin. Ich träume zum Beispiel von der Befreiung von der Fremdherrschaft. Stadt der Träume, Berlin. Man stelle sich vor, alle Fremdherrscher würden wieder abgezogen sein. Und wir könnten wieder selbst bestimmen, was wir tun und lassen, mit wem wir Freundschaft halten wollen und mit wem nicht. Mandami, das ist der indische Bürgermeister von New York, sei der Gute, Trump der Böse, das Übliche. Der erste Islamiker als New Yorker Bürgermeister erinnert mich an den Obama-Hype als erster dunkelhäutiger Präser von Amiland, als der neu war. Später war von dem Hype nichts mehr zu hören.
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0: Wieder ein Jammerbericht aus einem nordostdeutschen DDR-Krankenhaus. Wieder jubeln sie die Internationalität der Ärzteschaft. Jubel, jubel, jubel, wenn die Ausländer weg wären, dann aber. Das Lied seit vielen Jahren. Ich denke, wie haben wir das in der DDR nur geschafft, deutsche Ärzte zu haben, trotz jahrzehntelanger Abwerbung aus der Brit? Wem nutzt es, wem schadet es, anderen Völkern die Ärzte zu entziehen? Das ist doch Genraub mit der Kollektiv-Ego-Begründung, dass wir sie brauchen. Warum brauchen wir hier syrische oder lateinamerikanische Ärzte? Warum erklärt mir in denselben GEZ-Medien und keine derselben Politnutten, warum die in ihren Herkunftsländern nicht gebraucht werden? Sind dort Menschen weniger wert als hiesige? Nach welcher woken Menschenwertigkeitshierarchie müssen, dürfen, sollen wir die brauchen, aber die anderen nicht? Und was ist das politisch? Was ist das moralisch? Gleichzeitig lügen die Staatstrottel, die AfD würde unterschiedliche Menschenwertigkeiten propagieren. Wieder noch schlechtere PISA-Studienergebnisse als bisher. Mich erinnert das an den ersten Schock 1998 oder so, der allerdings, wie man aktuell sieht, nichts Positives bewirkt hat, dieser Schock. Nach dem ersten PISA-Ergebnis durfte 10 Jahre lang nicht öffentlich gesagt werden, dass das europäisch siegreiche Finnland sein Bildungssystem aus der DDR übernommen hatte, im Zuge der KSZE-Zusammenarbeit übrigens. Das, also die Zusammenarbeit und Übernahme, war damals, als das Wort Vorwarnzeit eines der häufigsten Kriegsvermeidungsagitationsvokabeln war, als alle paar Tage das schwedische Friedensforschungsinstitut zitiert wurde. Auch das hörte, wie das Waldsterben und das Brüder und Schwestern aus dem Osten Gequatsche, taggenau am 9.11.1989 auf. Auch das darf öffentlich oder suböffentlich nicht gesagt werden. 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
3: Und eingefahren nach Mecklenburg-Vorpommern.
4: Was wäre die Vision 2026 ohne eine gemeinsame Simson-Ausfahrt?
5: Und ich hoffe, dass er am Freitag schon da ist, dass er 2 Tage Wahlkampf machen kann in Mecklenburg-Vorpommern, weil er bringt eigentlich diese jugendliche Dynamik, die Live-Erik Holm bei allem Respekt nicht in dem Ausmaß hat.
6: Ja. Die Jürgen und Steffen, liebe Wahlkämpfer vom Kompakt-Magazin, bei allem Respekt, ihr aber auch nicht haben.
7: Sind Sie eigentlich auch an Sachthemen interessiert?
6: Ihr Erzählerleiter auch nicht.
8: Ich heiße Howard Carpenter.
6: Die Schlager kamen in die Jahre.
9: You're my heart, you're my soul.
6: Aus dem Friedensstudio an der Ostsee Mecklenburg-Vorpommern, streng beobachtet, auch an diesem Sonnabend, dem 19. September, hier in der kleinen Audiodatei. Wenn es mangelt an jugendlicher Dynamik, was bleibt?
10: Morgens zum Frühstück.
11: Alles, überall, unter jede, also praktisch jede Unterlage für ein Brot oder für ein Brötchen ist bei mir Butter.
6: Schnell noch der Blick nach Berlin. Es sang ja gerade so schön Eva-Maria Pickert. Die Polizei registriert hunderte Straftaten im Berliner Wahlkampf. Besonders häufig betroffen die AfD und beworben in der Tagesschau SPD-Spitzenkandidat Steffen Krach.
12: Das ist richtig.
6: Er, der das russische Haus schließen wollte, will das Rote Rathaus für die SPD erobern. Die Sonnenallee erobert Michael Lüders vom BSC.
13: Ja, weil ich hier antrete für die Wahlen am 20. September und weil ich mich hier in dieser Umgebung sehr, sehr wohl fühle. Ich habe ja selber in Syrien studiert unter anderem und ich mag dieses ganze Ambiente hier. Ich mag die Menschen hier. Das ist, als wäre man in Beirut oder in Damaskus. Ich liebe das.
14: Wir sind hier gerade in der Schehidlik-Moschee in Berlin-Kreuzberg, meine lieben Freunde, und wir sind angekommen in der Islamischen Republik Deutschlands. Das ist genau das Bild von Deutschland, was ich sehen möchte. Und passt mal auf, meine lieben Freunde, und an alle meine Deutschen, hört genau zu, Asma, Asma, Asma. Das ist nur der Anfang. Wir werden uns verbreiten, weil wir mehr Kinder machen und ganz Deutschland wird irgendwann, inshallah, voller Moscheen, voller Gebetshäuser sein.
6: Dies ist Berlin und aufpassen mit der Briefwahl. Faktencheck, Tagesschau. AfD Sachsen-Anhalt bei Briefwahl 24,3%, an der Urne 51,2%. Statistik hatte ich im Studium. Eine derartige Differenz ist natürlich nicht möglich. Die ARD erklärt es anders. Ich habe natürlich auch in der DDR studiert. Bildung und Mathematik hatten dort andere Bedeutungen.
8: Keinen MDR mehr in Sachsen-Anhalt.
6: Für eine mögliche Wiederkehr von Bildungselementen, wenigstens ein Anfang. Und die in der DDR performten 99,9% waren auf ihre Art und Weise durchaus schlüssiger.
10: Kriegstreiber! Kriegstreiber! Pinocchio!
12: Harter Wind von vorn in Kühlungsborn.
6: Morgen wird gewählt in Mecklenburg-Vorpommern. Wer noch nicht hat, Wahlspecial von gestern nachhören. Unter anderem mit Sarah Wagenknecht, dem Spitzenkandidaten des BSW für Mecklenburg-Vorpommern und dem stellvertretenden Vorsitzenden der AfD, Michael Kasch. Eine neue Katzenart wurde entdeckt in Bolivien. Leopardus tilcayo heißt es. Ist kleiner als eine Hauskatze. Leo, hast du gehört? Leo, da, ein Mainzelmann. Fass! Alle wollen sie niedrigere Spritpreise. Ihr Erzähler natürlich nicht. Ich freue mich, wenn der globale Süden sich wehrt gegen unseren Terror. Saudi-Arabien drosselt Öllieferungen massiv nach Europa. Kommen soll ein neuer Tankrabatt. Ab Januar ein Preisdeckel, genannt 17 Cent. ADAC meldet neuen Preisrekord. Und die Tagesschau stellt fest, auch das Essen gehen ist trotz Mehrwertsteuersenkung nicht günstig.

0: sekundiert das Militärmagazin Tagesschau. Auch werden Eurofighter nach Lettland verlegt. Der slowakische Premier Robert Fico möchte die Slowakei nicht im Krieg sehen. Für sein Land schließt er den NATO-Artikel 5 aus. Nun ja, so griffig ist er sowieso nicht. Duma-Wahl: Russlands Cyberangriffe auf das Wahlsystem dort nehmen zu. Die EU und die Ukraine kritisieren die Wahlen in Russland. Nach meinem Wissen von der letzten Wahl hat jedes russische Wahllokal einen Livestream. Ich hatte das mal ausprobiert, ging gut. Für mich ist das viel Transparenz. Nach Angaben der Internationalen Atomenergiebehörde hat eine ukrainische Drohne den Kühlturm vom russischen Atomkraftwerk Kursk getroffen. Russlands staatlicher Atomkonzern Rosatom erklärt, es habe geringfügige Schäden gegeben. Der atomare Super-GAU, offensichtlich von denen, die die Ukraine unterstützen, bei ihrem Tun gewünscht.
1: Give us a credit.
0: Und auch teurer russisches Öl. Es berichtet die russische Zeitung Izvestia. In Financial Times: Europa droht Kartoffelknappheit. Die Festnahmen illegaler Einwohner in den USA ist auf Rekordniveau, veröffentlicht die US-amerikanische Einwanderungspolizei ICE. Die USA fordern von Tschechien Einhaltung der NATO-Verteidigungsausgaben. Das erklärte der ständige Vertreter der USA bei der NATO, Matthew Whitaker, beim Internationalen Sicherheitsforum zur Verteidigungspolitik in Prag. Proteste gibt es in Nigeria nach dem Tod von 37 inhaftierten Goldgräbern. Neues aus Dänemark: Es gibt einen europäischen Speicher für CO2. Greensand, berichtet die Tagesschau.
2: Weil man umgeben ist von lauter Vollidioten, Ignoranten, Dummköpfen und feigen Hunden ohne Mumm und Männerherz.
3: Das Problem sind Männer.
0: In der Hamburger Hafencity wurde am Donnerstag die Inbetriebnahme des Windparks He Dreit gefeiert. Der größte deutsche Windpark auf See. 64 Windkrafträder.
4: Die Spannungen im Nahen Osten nehmen nicht ab.
0: Danke, Svetlana. Bei Irna schauen wir schnell nochmal rein, der iranischen Nachrichtenagentur. Sie berichtet umfassend das Jan-Fada-Manöver. Reich bebildert am Freitag in Teheran. Präsident Pezeshkian würdigt die Teilnahme als Zeichen der nationalen Einheit und Solidarität. Brigadegeneral Muhammad Karami erklärt, jeder Fehler des Feindes wird mit einer kraftvollen Reaktion beantwortet. Und ein hochrangiges Mitglied des US-Kongresses fordert einen Stopp der Verkäufe schwerer Waffen an Israel. Gregory Meeks, ranghöchstes Mitglied des Auswärtigen Ausschusses des US-Repräsentantenhauses. Donald Trump verbietet CNN den Zugang zum Weißen Haus. Wolkenwind, Nässe im Norden, sonst schöner. Durchwachsen die zweite. Weniger Regen bis Ende September und eher mild.
5: Moin, moin und ein schönes Wochenende gewünscht.

Ja, meine lieben Hörer, hier ist Regina Toss mit der Sendung Nimm das Lied als Souvenir. Und ich habe heute ein Motto. Ich habe mich unseren wunderbaren DDR-Komponisten gewidmet. Wir hatten super Komponisten, vielseitige Komponisten und ich habe mit den meisten gearbeitet, worauf ich ganz schön stolz bin, denn die haben mir wunderschöne Lieder geschrieben, wie eben Gerhard Siebolds Meine erste Nacht am Meer, die mich bis heute noch begleitet. Und kürzlich hat mich ein Ehepaar angesprochen, sagt, Regina, schön, dass Sie das Lied noch, Die erste Nacht am Meer von 1966, das war der Siegertitel beim Internationalen Schlagerfestival der Ostseeländer, dass Sie den noch singen. Damals haben wir uns kennengelernt, mein Mann und ich. Und wir sind immer noch zusammen. Ja, meine lieben Hörer, das ist doch ein Kompliment. Da habe ich mich so gefreut für die beiden, habe ich Ihnen gesagt, so soll es bleiben.

Hier ist Regina Toss. Samstagnachmittag zwischen 16 und 18 Uhr bei DDR 1 mit der Sendung Nimm das Lied als Souvenir. Heute mit einem besonderen Motto. Ich habe mich mal den wunderbaren Komponisten aus der DDR gewidmet, die auch für mich wunderschöne Lieder geschrieben haben. Und ich erwähne dann noch ganz viele, aber jetzt fangen wir einfach mal. Ja, es gab ganz viele auch. Aber ich erwähne jetzt erstmal vorrangig Gerhard Siepholz, der natürlich auch schon da oben im Himmel ist. Aber er hat seine Lieder, die werden heute noch gespielt und ich singe sie auch noch. Meine erste Nacht am Meer zum Beispiel, mit dem ich das Festival 1966 in Rostock-Marienehe gewonnen habe. Und er hat mir zum Beispiel auch geschrieben, ein wunderschönes Lied, 1978 habe ich ins Landschaftspark in Bulgarien damit den ersten Preis gemacht mit dem Lied Schön war die Zeit mit dir. Ja, Sieber, ach mein Gott, die Zeit mit dir war wunderschön, weil du hast mir wirklich die Lieder immer so auf den Leib geschrieben. Und dann habe ich mir noch ausgesucht von ihm, was er alles, zieh den Vorhang noch nicht zu. Nö, ziehen den noch lange nicht zu, wir machen noch weiter. Stimmt's, Marcel? Hoffe. Ja. Ich hoffe eine ganze Weile noch. Oder Frühling für mein Herz. Oder der erste Schnee im letzten Jahr. Jetzt hören wir einfach diese schönen Melodien. Und der Marcel muss die jetzt richtig aus seinem Köfferchen rausholen. Viel Freude beim Hören, meine lieben Hörer.

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Meine lieben Hörer, hier ist die Sendung Nimm das Lied als Souvenir. Regina Toss bei DDR 1. Und ich habe mir heute ein besonderes Motto ausgedacht. Ich widme mich wunderbaren Komponisten der DDR, die natürlich auch heute noch, die noch leben, komponieren. Ganz klar, es gibt kein DDR oder was auch immer, so ein Quatsch, Osten und Westen. Nein, wenn ein Lied schön ist, dann ist es schön. Dann wird es nicht auf Ost und West aufgeteilt. Aber damit mussten wir ja nur leben. Ach, das war doch ein Osttitel, kriegt man heute noch zu hören. Nein, wir nicht und bei DDR 1 schon gar nicht. Wir sind ganz neutral und widmen diesen Komponisten eine wunderschöne Sendung. Gerhard Siebholz war verheiratet mit Brit Kersten. Und logisch, dass er seiner Frau wunderschöne Lieder geschrieben hat und die auch Schlager geworden. Und Brit war ja ein ganz süßes Frauchen, blond, ja, niedlich. Boah, und ein schönes Weibchen. Männer, ja, das war die Brit. Und deshalb habe ich ausgesucht. Blond wird groß geschrieben.

Ja, die heutige Sendung Nimm das Lied als Souvenir mit Regina Tochs bei DDR 1 hat ein besonderes Motto. Ich habe mir ausgesucht, die bekanntesten DDR-Komponisten. Mein Gott, und was haben die für wunderbare Lieder geschrieben. Da ist zum Beispiel Gerhard Siepholz, der hat für mich sehr schöne Titel geschrieben. Ja, aber auch natürlich für Frank Schöbel. Wunderschöne Lieder. Und ich muss sagen, Frankie ist immer noch gut drauf. Der ist ja nun auch schon 82, aber er ist noch auf der Bühne. Und er sagt, er macht so lange, bis der Arzt kommt. Und wenn er kommt, schickt er ihn weg. Also, das ist die richtige Lebenseinstellung. Ich zum Beispiel liebe, und er hat ganz viel Humor, ja, ganz klar. Aber ich zum Beispiel persönlich, ja, meine persönliche Geschmacksrichtung, Musikgeschmacksrichtung, ich habe Frankie immer sehr geliebt mit seinen Balladen. Zum Beispiel Schreib es mir in den Sand oder Gold in deinen Augen. Und naja, und fehlen darf der Stern natürlich nicht. Viel Freude beim Hören mit unserem Frankie Boy.

0: Jürgen Eger auf DDR 1. Wir sind gleich zurück.
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Ja, meine lieben Hörer, hier ist die Sendung Nimm das Lied als Souvenir mit Regina Toss auf DDR1 jeden Samstag zwischen 16 und 18 Uhr. Ja, heute habe ich mich den wunderbaren Komponisten gewidmet, mit denen ich zu DDR-Zeiten schon wunderschöne Lieder produziert habe. Und ich habe mit den meisten ja auch gearbeitet, also mit den populärsten, die die größten Hits geschrieben haben, darf man mal so sagen. Und und ich habe die Interpreten, ob das Schöbel ist oder Hauf Henkle oder die Brit Kersten, da für all die hat Gerhard Siebertz geschrieben. Und natürlich auch für Chris Dörr, ganz klar. Jedes junge Mädchen wird mal geküsst. Naja, ich war gerade mal 17. Ja, bisschen spät, aber ich habe gelesen, irgendwie auch heute, die jungen Leute lassen sich mehr Zeit. Auf alle Fälle, Chris wurde geküsst als junges Mädchen und daraufhin hat sie gesungen, das wird ja immer, immer schöner. Oh ja, ich hoffe, mit der Sendung wird es bei Ihnen auch richtig schön. Heute Nachmittag zwischen 16 und 18 Uhr bei DDR1.

Ja, meine lieben Hörer von DDR 1, ich versuche ja immer ein bestimmtes Thema aufzugreifen, musikalisches Thema, etwas, was so ein bisschen spektakulär ist. Und da habe ich mir diesmal gedacht, warum nicht mal die wunderbaren Komponisten aus der ehemaligen DDR? Was haben wir für tolle Komponisten gehabt? Was haben wir für wunderschöne Lieder produziert? Und ich habe zum Beispiel mit den besten Komponisten gearbeitet. Und es war, zu DDR-Zeiten gab es ein Lektorat und da haben die Komponisten ihre Lieder vorgestellt und die Vorsitzende des Lektorats war Gisela Steinegert. Und die hat dann ausgesucht, so war das nun mal. Aber ja, okay, da sind manche Titel eben durchgefallen, weil sie vielleicht den Ansprüchen nicht entsprochen haben. Die haben dann entschieden, dieses Lied kann produziert werden. Zum Beispiel Monika Hauff und Klaus-Dieter Henkler. Mein Gott, die haben wunderbare, Sieber hat ihre größten Hits geschrieben. Da war zum Beispiel Der Meisterschuss oder Gib dem Glück eine Chance. Ja, und da wünsche ich Ihnen jetzt viel Freude beim Hören mit Monika Hauff und Klaus-Dieter Henkler.

Gerhard Siebholz, ein vielseitiger Komponist, ganz wunderbarer Pianist war er auch. Mein Gott, was will man über Gerhard Siebholz noch? Jeder war glücklich von den Interpreten, wenn er ein Lied von Gerhard Siebholz aufnehmen durfte. Auch zum Beispiel Manne Krug. Ja, wenn es draußen grün wird, hat er von Gerhard Siebholz. Naja, dagegen haben wir gar nichts. Meine lieben Hörer, hier ist Regina Toss mit der Sendung Nimm das Lied als Souvenir. 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
1: Ja, die folgende Sängerin, Songschreiberin und Pianistin aus den USA, das ist, boah, Wahnsinn. Das habe ich auch so gerne mir angehört. Die hat eine Wahnsinnsstimme. Vor allen Dingen, sie hat ja ganz viel Musik geschrieben für andere. Und mehr, das muss man sich mal vorstellen, ich spreche hier von Carole King. Mehr als 100 ihrer Songs waren in den Top 100 der amerikanischen Singcharts.

Das war die Sendung Nimm das Lied als Souvenir mit Regina Toss bei DDR 1. Und jetzt, meine lieben Hörer, schwingen Sie das Tanzbein. Denn bis früh um 7 Uhr kann sie tanzen. Und ich hoffe, Sie haben am nächsten Tag frei. Viel Freude beim Tanzen.

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Gute Unterhaltung.

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3: Lena agitiert politisch wie derzeit ja etliche Popstars und Sternchen an die Politpropaganda-Front geschoben wurden und werden. Ihr Bescheid wissen wird mir auf dem Visagenbuch als das einer Musikerin verkauft. Dafür haben wir momentan Ruhe vor dem 90-jährigen Didi. Sie sieht wirklich besser aus, was ja auch ein Hauptkriterium politischer Wahrhaftigkeit ist. Sie ist hübsch, das ist allerdings nur das zweitüberzeugendste Wahrheitskriterium. Wenn sie negroide Physiognomie hätte, wäre der derzeitige Olymp der Wahrhaftigkeit erreicht, aber sie ist nur weißhäutig, könnte aber fast als eine Fernandes verkauft werden. Ich denke übrigens nicht, dass sie eine Musikerin ist. Jedenfalls habe ich keinerlei Nachricht erhalten, die darauf hinwiese. Sie ist hübsch, sie kann mit dem Hintern wackeln, das weiß ich, das habe ich gesehen. Alles andere, naja.

0: Eine Mandy sagt im Frühprogramm, besonders junge Menschen haben weniger Sex. Das wird uns nun mitgeteilt. Begründung, es gebe zu viel Konkurrenz. Netflix nennt sie als eine solche. Gerade vor einigen Tagen habe ich in einer Diskussion darauf hingewiesen, dass Ende der 90er Professor Starke vom Leipziger Jugendforschungsinstitut GEZ öffentlich sagen durfte, dass die 30-Jährigen weniger Sex hätten als die 60-Jährigen. Damals, in den 90ern, was selbstverständlich wieder natürlich ist. Und heute weit schlimmer sein dürfte als vor 30 Jahren. Das erinnert mich an die Ersatzkampagne, eine der ersten zur Umprogrammierung, Umerziehung der DDRler zu sogenannten Ostdeutschen, war die Ersatzkampagne. Die ging so: Wir hatten in der DDR mehr Sex als die in der Bumsrepublik. Auch das hatte Starke damals gesagt. Was übrigens auch ein hübsches Beispiel dafür war, dass und wie Propaganda das Gegenteil des Realen denken lässt. Denn auch vor 1990 waren Reklame, Dokus, Laberschauen und so weiter schon stark sexualisiert. In ihren Filmen haben die gehackt wie die Hasen und angegeben wie Goebbels, Zara Leander, aber in der Realität lagen sie bekifft und politohnmächtig in den Ecken und Gossen. Aber schon Anfang der 90er durfte nichts mehr gut und besser gewesen sein in und an der DDR, was bis Ende 1989 durchaus vorgekommen war, wenn auch nicht allzu oft. Im West-TV durfte also Anfang der 90er und Ende der 90er das Bessere, dass wir in der DDR früher und mehr Sex hatten als die Westler, nicht gut und schon gar nicht besser gewesen sein. Solche regel- und vorgabewidrigen Nachrichten werden dann heruntergespielt, heruntergeredet, für unwichtig erklärt oder auch negativiert. Also kam heraus, mehr Sex in der DDR sei Ersatz gewesen, dass wir nicht reisen durften. Aber auch, analog zum jetzigen Netflix-Argument, weil wir keine Videorekorder hatten. Deshalb hatten wir mehr Sex und das war schlecht. Auch wenn sich diese Lügenaussage so hartnäckig hält und so unendlich oft wiederholt wird wie kaum eine andere. Ich durfte innerhalb der DDR immer reisen, wohin ich wollte. Ich hatte Reisefreiheit und ich hätte viel öfter und weiter reisen gedurft. Hatte nur wenig Lust dazu. Ungarn, Bulgarien, Polen, Sowjetunion und so weiter. Die Brit-Propaganda macht aus nicht überall seit Jahrzehnten einfach gar nicht und lässt gleichzeitig die Goebbelsche Methode unerwähnt, dass die Westler immer scheinbar zugunsten der DDR-Bürger von der DDR forderten, was sie aber gleichzeitig bestmöglich verunmöglichten. Reisen in Richtung Westen mittels Verweigerung der Anerkennung der DDR-Staatsbürgerschaft, mittels Verweigerung eines Rechtshilfeabkommens mit der DDR, sodass die DDR für DDR-Bürger im westlichen Ausland möglichst keinerlei konsularische, diplomatische, juristische Hilfestellung geben konnte im Fall des Falles. Und auch das war und ist und bleibt Goebbelismus pur. Das Eigentliche, nämlich das menschliche Leben und das sich natürlichste Betätigen und Ausleben unserer menschlichen, natürlichen Bedürfnisse, wird zum Ersatz erklärt. Der Kommerz, nämlich die Vollpauschal-Inklusiv-Verblödung, zum Eigentlichen erklärt. Good morning! Der gestorbene norwegische König wird stundenlang im Staats-TV bejubelt. Die sind allesamt ansehnlich, sehr attraktiv. Es sind immer Männer, keifen uns die Heidis voll. Und das Patriarchat ist an allem schuld und nicht etwa der Kapitalismus und die Profitgier. Und wieder sehe ich die Asymmetrie. Die Männer sind schuldig und das Patriarchat ist böse. Aber wenn das Patriarchat von einem König repräsentiert wird, werden wir nicht mit Feminismus belästigt, sondern von angeblich Adelskundigen. Dann jubeln die GEZler auch noch die Länge der Amtszeit des Norweger Haralds als Staatschef König. 35 Jahre hat er repräsentiert. Mit 89 wurde er nun abberufen. Was haben dieselben Medien gehetzt, da Lukaschenko 30 Jahre Präsident gewesen war und viel jünger als der Harald? So unterschiedlich können lange Amtszeiten sein. Monarchie und Hofberichte als Orgasmus der Demokratur, jede Menge Uniformen und Orden und Pomp und Krokodilstränen und Protokoll, Personen, Kult und Verlogenheit, was haben die über unsere Rituale und Uniformen abgewichst? Als die DDR noch allerbeste Gegenrealität war.
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0: DDR 1 bringt das Berlin-Lied, das ich seit Jahrzehnten in der Interpretation von Veronika Fischer kenne. Ich horche gleich auf. Eine andere Menschin singt. Sehr schön. Ich kann die Sängerin an ihrer Stimme nicht erkennen. Es ist Eva Maria Pickert. Wir haben damals auch Schlagerchanson gesagt zu dieser Art Lied. Dieses Wort gibt es auch längst nicht mehr. Sie war eine unserer besten in den 80ern, eben eher Schlagersängerin als Rockröhre, also eine weiche, freundliche, einschmeichelnde Stimme, die melodiöse Lieder sang und damit das hören ließ, was man früher einmal unter weiblich oder auch fraulich verstand. Lange her. Das Besondere der menschlichen Gesangsstimme, das mir an diesem Beispiel wieder einmal vor Ohren und Sinnlichkeit geführt wird. Gegen Ende wird dann die Fischer eingespielt und es entsteht ein Duett der zwei Frauenstimmen. Eine männliche kommt noch dazu. Eine sehr schöne Idee der Interpretation und der Aufnahme dieses sehr schönen Lieds über meine Heimatstadt.

0: würde nie alles erfahren über Anschluss und Verrat seit 1989, sagt einer auf dem Visagenbuch und sicher auch schon davor. Sicher, wir erfahren nie alles, aber das, was wir wissen, genügt für ein angemessenes, sicheres Urteil. In den Nachrichten in einfacher Sprache sagt die blonde Ansage Tusse, die AfD würde meinen, Ausländer seien weniger wert. Gleich nachgeschoben wird, Migranten sollten abgeschoben werden. Die Einfachsprachler machen also den Migranten Angst, an die sich ja dieses Gestammel vorwiegend richtet. Ich kann mich an keinen AfDler erinnern, dass er oder auch sie das für mich hör- oder lesbar irgendwo oder wie gesagt hätte oder ich es hätte aus einer Bemerkung schlussfolgern können oder müssen. Die AfDler reden über die unterschiedlichen Rechte von In- und Ausländern, von Bürgern und Nichtbürgern, also rechtskonform eigentlich, von Brauchen oder Nichtbrauchen, wie die anderen das auch tun, von Aufenthaltsrechten, die durch Kriminalität verwirkt sein könnten, was die anderen eher nicht sagen. Während die verblödeten Vogue-Weiber so tun, als seien Bürgerrechte dieselben wie Asylantenrechte. Das hat mit weniger Wert überhaupt nichts zu tun. Hier geht es um Rechtsstaatlichkeit. Hier geht es um Recht, Gesetz, Verfassung, Völkerrecht, Menschenrecht und so weiter. Wird aber so umgedichtet von den Staatspropagandisten und Blödwoke, Tätowierverblödete machen daraus dann Niederkeif-Politik. Ich sehe auf YouTube ein kurzes Video mit der Gysi, die das Schleifen der Nationalstaaten und deren Kultur als Katastrophe erzählt. Das schreibe und sage ich schon seit Jahrzehnten, stimme also zu. Ihre Inkonsequenz ist wiederum offenbart. Warum hat sie 1984 die DDR in Richtung Westen verlassen? Sie erklärt es nicht, auch dieses Mal nicht. Und das als DDR-Kulturarbeiterin. Warum plädiert sie nicht für die Wiedergewinnung der deutschen Nationalkultur der DDR? Denn ohne DDR, so mein Befund, keine deutsche Nationalkultur. Jedenfalls hat Inge von Wangenheim in ihrem Buch Genosse jemand und die Klassik schon zu der Zeit, als die Gysi zur D-Mark gewechselt ist, Anfang der 80er, den lesenswerten Befund ausgegeben, dass in der DDR die deutsche Nationalkultur bewahrt, in der Brit dem Ami-Kommerz Gott geopfert wurde, was auch dem Befund Peter Hacks entspricht. Und heute erst recht resümiert gehört. Und ihr Weggang, wie auch der vieler anderer, war ein Beitrag genau zu dieser Zerstörung unserer deutschen Nationalkultur.
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0: Eine New York Doku. New York sei die Stadt der Träume. Das soll gut und bestens klingen. Kenne ich seit Jahrzehnten, seit meiner Kindheit. Klingt es auch, also gut und besser. Warum war ist Berlin nicht Stadt der Träume? Mein Berlin, unser Berlin. Ich träume zum Beispiel von der Befreiung von der Fremdherrschaft. Stadt der Träume, Berlin. Man stelle sich vor, alle Fremdherrscher würden wieder abgezogen sein. Und wir könnten wieder selbst bestimmen, was wir tun und lassen, mit wem wir Freundschaft halten wollen und mit wem nicht. Mandami, das ist der indische Bürgermeister von New York, sei der Gute, Trump der Böse, das Übliche. Der erste Islamiker als New Yorker Bürgermeister erinnert mich an den Obama-Hype als erster dunkelhäutiger Präser von Amiland, als der neu war. Später war von dem Hype nichts mehr zu hören.
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0: Wieder ein Jammerbericht aus einem nordostdeutschen DDR-Krankenhaus. Wieder jubeln sie die Internationalität der Ärzteschaft. Jubel, jubel, jubel, wenn die Ausländer weg wären, dann aber. Das Lied seit vielen Jahren. Ich denke, wie haben wir das in der DDR nur geschafft, deutsche Ärzte zu haben, trotz jahrzehntelanger Abwerbung aus der Brit? Wem nutzt es, wem schadet es, anderen Völkern die Ärzte zu entziehen? Das ist doch Genraub mit der Kollektiv-Ego-Begründung, dass wir sie brauchen. Warum brauchen wir hier syrische oder lateinamerikanische Ärzte? Warum erklärt mir in denselben GEZ-Medien und keine derselben Politnutten, warum die in ihren Herkunftsländern nicht gebraucht werden? Sind dort Menschen weniger wert als hiesige? Nach welcher woken Menschenwertigkeitshierarchie müssen, dürfen, sollen wir die brauchen, aber die anderen nicht? Und was ist das politisch? Was ist das moralisch? Gleichzeitig lügen die Staatstrottel, die AfD würde unterschiedliche Menschenwertigkeiten propagieren. Wieder noch schlechtere PISA-Studienergebnisse als bisher. Mich erinnert das an den ersten Schock 1998 oder so, der allerdings, wie man aktuell sieht, nichts Positives bewirkt hat. Dieser Schock. Nach dem ersten PISA-Ergebnis durfte 10 Jahre lang nicht öffentlich gesagt werden, dass das europäisch siegreiche Finnland sein Bildungssystem aus der DDR übernommen hatte, im Zuge der KSZE-Zusammenarbeit übrigens. Das, also die Zusammenarbeit und Übernahme, war damals als das Wort Vorwarnzeit eines der häufigsten Kriegsvermeidungsagitationsvokabeln war, als alle paar Tage das schwedische Friedensforschungsinstitut zitiert wurde. Auch das hörte, wie das Waldsterben und das Brüder und Schwestern aus dem Osten Gequatsche, taggenau am 9.11.1989 auf. Auch das darf öffentlich oder suböffentlich nicht gesagt werden. 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
3: Und eingefahren nach Mecklenburg-Vorpommern.
4: Was wäre die Vision 2026 ohne eine gemeinsame Simson-Ausfahrt?
5: Und ich hoffe, dass er am Freitag schon da ist, dass er 2 Tage Wahlkampf machen kann in Mecklenburg-Vorpommern, weil er bringt eigentlich diese jugendliche Dynamik, die Live-Erik Holm bei allem Respekt nicht in dem Ausmaß hat.
6: Ja. Die Jürgen und Steffen, liebe Wahlkämpfer vom Kompaktmagazin, bei allem Respekt, ihr aber auch nicht
7: haben. Sind Sie eigentlich auch an Sachthemen interessiert?
6: Ihr Erzählerleiter auch nicht.
8: Ich heiße Howard Carpenter.
6: Die Schlager kamen in die Jahre.
9: You're my heart.
6: Aus dem Friedensstudio an der Ostsee Mecklenburg-Vorpommern streng beobachtet, auch an diesem Sonnabend, dem 19. September, hier in der kleinen Audiodatei. Wenn es mangelt an jugendlicher Dynamik, was bleibt?
10: Morgens zum Frühstück.
11: Alles, überall, unter jede, also praktisch jede Unterlage für ein Brot oder für ein Brötchen ist bei mir Butter.
6: Schnell noch der Blick nach Berlin. Es sang ja gerade so schön Eva-Maria Pickert. Die Polizei registriert hunderte Straftaten im Berliner Wahlkampf. Besonders häufig betroffen die AfD und beworben in der Tagesschau SPD-Spitzenkandidat Steffen Krach.
12: Das ist richtig.
6: Er, der das russische Haus schließen wollte, will das Rote Rathaus für die SPD erobern. Die Sonnenallee erobert Michael Lüders vom BSC.
13: Ja, weil ich hier antrete für die Wahlen am 20. September und weil ich mich hier in dieser Umgebung sehr, sehr wohl fühle. Ich habe ja selber in Syrien studiert unter anderem und ich mag dieses ganze Ambiente hier. Ich mag die Menschen hier. Das ist, als wäre man in Beirut oder in Damaskus. Ich liebe das.
14: Wir sind hier gerade in der Schehidlik-Moschee in Berlin-Kreuzberg, meine lieben Freunde, und wir sind angekommen in der Islamischen Republik Deutschlands. Das ist genau das Bild von Deutschland, was ich sehen möchte. Und passt mal auf, meine lieben Freunde, und an alle meine Deutschen, hört genau zu, Asma, Asma, Asma. Das ist nur der Anfang. Wir werden uns verbreiten, weil wir mehr Kinder machen und ganz Deutschland wird irgendwann, inshallah, voller Moscheen, voller Gebetshäuser sein.
6: Dit ist Berlin und aufpassen mit der Briefwahl. Faktencheck, Tagesschau. AfD Sachsen-Anhalt bei Briefwahl 24,3%, an der Urne 51,2%. Statistik hatte ich im Studium. Eine derartige Differenz ist natürlich nicht möglich. Die ARD erklärt es anders. Ich habe natürlich auch in der DDR studiert. Bildung und Mathematik hatten dort andere Bedeutungen.
8: Keinen MDR mehr in Sachsen-Anhalt.
6: Für eine mögliche Wiederkehr von Bildungselementen, wenigstens ein Anfang. Und die in der DDR performten 99,9% waren auf ihre Art und Weise durchaus schlüssiger.
9: Kriegstreiber! Kriegstreiber! Pinocchio!
8: Harter Wind von vorn in Kühlungsborn.
6: Morgen wird gewählt in Mecklenburg-Vorpommern. Wer noch nicht hat, Wahlspecial von gestern nachhören. Unter anderem mit Sarah Wagenknecht, dem Spitzenkandidaten des BSW für Mecklenburg-Vorpommern und dem stellvertretenden Vorsitzenden der AfD, Michael Kasch. Eine neue Katzenart wurde entdeckt in Bolivien. Leopardus tilcayo heißt es. Ist kleiner als eine Hauskatze. Leo, hast du gehört? Leo, da! Ein Mainzermann! Fass! Alle wollen sie niedrigere Spritpreise. Ihr Erzähler natürlich nicht. Ich freue mich, wenn der globale Süden sich wehrt gegen unseren Terror. Saudi-Arabien drosselt Öllieferungen massiv nach Europa. Kommen soll ein neuer Tankrabatt. Ab Januar ein Preisdeckel, genannt 17 Cent. ADAC meldet neuen Preisrekord. Und die Tagesschau stellt fest, auch das Essen gehen ist trotz Mehrwertsteuersenkung nicht günstiger. Essen gehen? Überhaupt Essen haben? Da ist noch viel Platz für Humor. Der ORF berichtet, die UNO sieht mögliche US-Kriegsverbrechen im Iran. Mehrere Tote werden gemeldet bei Angriffen im Jemen und in Saudi-Arabien. Und Italien möchte im Alleingang Durchfahrt italienischer Schiffe durch Bab al-Mandab mit der Marine gewährleisten. Also Krieg auf eigene Faust, so übersetze ich das mal. 18. bis 28. September New York, UN-Vollversammlung.
10: New York!
6: Die iranische Delegation darf anreisen, aber in New York keine Teppiche kaufen, auch keine fliegenden.
10: Unsere
6: Demokratie, habe ich ja gestern noch versprochen, ist natürlich auch unser Krieg. Boris Pistorius, SPD.
12: Das ist richtig.
6: Nimmt in den USA den ersten F-35A-Jet entgegen für Deutschland. Er wäre von der gegnerischen Radar nur schwer zu orten. Pistorius spricht von einer neuen Ära für die Luftwaffe, sekundiert das Militärmagazin Tagesschau. Auch werden Eurofighter nach Lettland verlegt. Der slowakische Premier Robert Fico möchte die Slowakei nicht im Krieg sehen. Für sein Land schließt er den NATO-Artikel 5 aus. Nun ja, so griffig ist er sowieso nicht. Duma-Wahl. Russland Cyberangriffe auf das Wahlsystem dort nehmen zu. Die EU und die Ukraine kritisieren die Wahlen in Russland. Nach meinem Wissen von der letzten Wahl hat jedes russische Wahllokal einen Livestream. Ich hatte das mal ausprobiert, ging gut. Für mich ist das viel Transparenz. Nach Angaben der Internationalen Atomenergiebehörde hat eine ukrainische Drohne den Kühlturm vom russischen Atomkraftwerk Kursk getroffen. Russlands staatlicher Atomkonzern Rosatom erklärt, es habe geringfügige Schäden gegeben. Der atomare Super-GAU, offensichtlich von denen, die die Ukraine unterstützen, bei ihrem Tun gewünscht.
15: Give us a credit!
6: Und auch teurer russisches Öl. Es berichtet die russische Zeitung Izvestia. In Financial Times, Europa droht Kartoffelknappheit. Die Festnahmen illegaler Einwohner in den USA ist auf Rekordniveau, veröffentlicht die US-amerikanische Einwanderungspolizei ICE. Die USA fordern von Tschechien Einhaltung der NATO-Verteidigungsausgaben, das erklärte der ständige Vertreter der USA bei der NATO, Matthew Whitaker, beim Internationalen Sicherheitsforum zur Verteidigungspolitik in Prag. Proteste gibt es in Nigeria nach dem Tod von 37 inhaftierten Goldgräbern. Neues aus Dänemark, es gibt einen europäischen Speicher für CO2. Greensand, berichtet die Tagesschau.
16: Weil man umgeben ist von lauter Vollidioten, Ignoranten, Dummköpfen und feigen Hunden ohne Mumm und Männerherz.
17: Das Problem sind Männer.
6: In der Hamburger Hafencity wurde am Donnerstag die Inbetriebnahme des Windparks He Dreit gefeiert. Der größte deutsche Windpark auf See. 64 Windkrafträder.
18: Die Spannungen im Nahen Osten nehmen nicht
6: ab. Danke, Svetlana. Bei Irna schauen wir schnell nochmal rein, der iranischen Nachrichtenagentur. Sie berichtet umfassend, dass Jan Fada-Manöver reich bebildert am Freitag in Teheran. Präsident Pezeshkian würdigt die Teilnahme als Zeichen der nationalen Einheit und Solidarität. Brigadegeneral Mohammad Karami erklärt, jeder Fehler des Feindes wird mit einer kraftvollen Reaktion beantwortet. Und ein hochrangiges Mitglied des US-Kongresses fordert einen Stopp der Käufe schwerer Waffen an Israel. Gregory Meeks, ranghöchstes Mitglied des Auswärtigen Ausschusses des US-Repräsentantenhauses. Donald Trump verbietet CNN den Zugang zum Weißen Haus. Wolkenwind, Nässe im Norden, sonst schöner. Durchwachsen geht's weiter. Weniger Regen bis Ende September und eher mild.
19: Moin, moin und ein schönes Wochenende gewünscht.

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